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9: Wegen mehrerer Fahrzeugbrände in der Region Leipzig ermittelt die Polizei wegen des Verdachts auf Branddelikte. In Beucher brannten am Samstag ein Campingbus und ein Wohnwagen auf einem Parkplatz vollständig aus. Ein daneben abgestelltes Auto wurde ebenfalls beschädigt. In der Nacht zum Sonntag geriet zudem in Leipzig-Lindenau ein Motorroller in Brand. Dabei wurde ein abgestelltes E-Auto beschädigt. Die Brandursachen sind bislang ungeklärt. Auch zur Höhe der entstandenen Schäden gibt es noch keine Angaben. Schauspieler Samuel Koch hat den mit 10.000 Euro dotierten Erich-Kästner-Preis des Dresdner Presseclubs erhalten. Ausgezeichnet wurde sein Engagement für ein respektvolles Miteinander von Menschen mit und ohne Handicap sowie für Barrierefreiheit, Menschlichkeit und Toleranz. Koch ist seit seinem Unfall bei Wetten, dass 2010 querschnittsgelähmt und arbeitet weiterhin als Schauspieler. Mit seinem Verein Samuel Koch und Freunde setzt er sich seit 2019 für Barrierefreiheit in Kunst, Kultur und Freizeit ein. Das Preisgeld wird gespendet. Sachsen will im Herbst eine Klimaanpassungsstrategie vorlegen. Im November soll sich das Kabinett damit befassen. Ziel ist es, den Freistaat auf Folgen des Klimawandels wie Hitze und Trockenheit vorzubereiten. Die Strategie umfasst 13 Handlungsfelder, darunter Umwelt, Gesundheit, Wirtschaft und Katastrophenschutz. Wirtschaftsminister Dirk Panther fordert zudem eine dauerhafte finanzielle Beteiligung des Bundes, damit Kommunen Maßnahmen wie Hitzeschutz umsetzen können. In Sachsen gab es bislang rund 560 hitzebedingte Todesfälle.

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2: Wir sind Schnitzel, wir wollen Schnitzel sein und das mit Bier.
3: Schnitzelrestaurants gibt es in Leipzig nun wirklich einige. Jetzt ist noch ein weiterer Anbieter dazugekommen. Heimwerk hat nach Berlin, München und Düsseldorf nun seinen 5. Standort hier im Petersbogen eröffnet.
2: Es ist fokussiert auf Schnitzel, aber wir haben auch wirklich viele Schnitzel-Varianten. Wir haben 20 ungefähr von Fleisch, vegetarisch, vegan in verschiedenen Größen.
3: Das Unternehmen verspricht regionale Produkte, frische Zutaten und vor allem Handwerk. Doch wie viel Regionalität steckt wirklich in meinem Schnitzel? Das finde ich heute heraus.
4: Lange hat das Unternehmen nach einem passenden Standort gesucht. Leipzig sei laut Geschäftsführer Archibald Graf von Kaiserling dabei nicht zufällig ausgewählt worden.
2: Leipzig war für uns immer eine Wunschstadt. Wir haben lange hier gesucht. Es hat jetzt 2 Jahre gedauert, bis wir hier Fuß fassen konnten.
4: Das Konzept ist klar. Schnitzel in verschiedenen Varianten. Doch der Name setzt die Messlatte höher. Denn hier soll nicht nur serviert, sondern tatsächlich auch selbst gearbeitet werden. Also geht der Blick dorthin, wo sich dieser Anspruch überprüfen lässt. In die Küche.
2: Wir klopfen unsere Schnitzel selber. Wir lassen die nicht vorklopfen. Die ganzen Salate werden natürlich frisch angerichtet. Der Kartoffelsalat wird gemacht.
4: Nach Angaben des Geschäftsführers wird fast alles frisch zubereitet. Eine Ausnahme gibt es allerdings doch.
2: Bis auf die Pommes machen wir die Sachen selber. Die könnten wir selber nicht machen. So gut.
4: Mindestens genauso wichtig wie die Zubereitung ist hier auch die Herkunft der Zutaten. Das Unternehmen beruft sich dabei auf Slow-Food-Prinzipien und regionales Sourcing. Regionalität ist dabei für viele Menschen längst mehr als nur ein Schlagwort. Einer aktuellen Studie des Sächsischen Landesamts für Umwelt, Landwirtschaft und Geologie zufolge legen 57% der Befragten Wert auf Lebensmittel aus der Region. Gleichzeitig zeigt die Studie aber auch, was regional überhaupt bedeutet, ist nicht eindeutig festgelegt. Also, was heißt regional für den Geschäftsführer?
2: Also all das, was an Frischware im Wesentlichen bei uns verarbeitet wird, kommt aus der Region. Zum einen unser gutes Strohschwein, was wir im Fleisch haben. Wir haben das ganze Gemüse von der Kartoffel bis zum Salat.
4: Nur aus Leipzig ist das alles allerdings nicht. Denn die Region, aus der das Restaurant seine Produkte bezieht, ist deutlich größer gefasst.
2: Wir sagen, bei uns ist Region bis 150 Kilometer. Es ist jetzt viel oder wenig, aber es sind Einzelne, die eben weiter weg sind.
4: Und nicht jedes Produkt lässt sich in der gewünschten Qualität und Menge direkt vor Ort beschaffen. Gerade bei einem Restaurant mit mehreren hundert Gästen kann Regionalität deshalb an praktische Grenzen stoßen. Wie uns Archibald Graf von Kaiserling erzählt.
2: Die Qualität muss stimmen und die Menge muss lieferbar sein.
4: Allein in Leipzig und der Umgebung gibt es mehr als 150 erfasste Produzenten und Verkaufsorte für regionale und ökologische Lebensmittel. Und auch für die Gastronomie gibt es inzwischen Netzwerke, die regionale Erzeuger und Küchen zusammenbringen.
2: Also der erste Ansatz ist immer, wenn wir neue Regionen betreten, wie jetzt Leipzig, dass wir erstmal, das dauert Monate, mit Lieferanten sprechen. Manche wollen auch gar nicht, weil sie sagen, wir sind schon voll, wir können gar nicht mehr, dann brauchen wir Ersatz.

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2: Wo findet das Wichtige, das Eigentliche statt, das, was mich berührt?
3: 25 Fotografinnen und Fotografen, Jahrzehnte Bildgeschichte. Ab heute geballt in der Robotron-Kantine. Kuratorin Christiane Mennecke-Schwarz zeigt, was Fotografie heute noch leisten kann.
2: Die Ausstellung Was tun wir? Bilder in Zeiten zerfallender Gewissheiten ist eine große Überblicksausstellung des Werks von Fotografinnen der Agentur Ostkreuz. Das ist ein ganz legendäres Kollektiv von Fotografinnen, die sich Anfang der 90er Jahre zusammengetan haben.
3: Nostalgisch wird es dabei nicht. DDR Schwarz-Weiß trifft auf Klimaprotest, Braunkohle und Ölboom. Die Kamera wird zum Seismographen einer Welt, die sich rasant verändert.
2: Man reist auch mit in die Ukraine, man ist in Marokko und spricht mit einem Frauenkollektiv. Man kann die Veränderung in Halle-Neustadt über die Jahrzehnte sich erschließen. Und es geht in vielen Arbeiten auch um die Frage, was sind sozusagen die Resonanzräume der deutschen Wiedervereinigung? Was sind aber auch die aktuellen Fragen, die wir heute eigentlich an unsere Gesellschaft und auch die Frage, wer sind wir eigentlich, also unsere eigene Identität stellen.
3: Auch der Ort steht vor dem Umbruch. 2027 beginnt die Sanierung der Robotron-Kantine. Für Ostkreuz war der DDR-Bau selbst ein Wunschort. Doch was verbindet Ausstellung und Gebäude?
2: Für sie war es ausschlaggebend, und das ist ja auch das, was uns interessiert, dass dieser Ort von Geschichte erzählt, von dem, was wir alle in den letzten 30, 40 Jahren erlebt haben, von dem, was die Zeit mit uns gemacht hat, was ist noch da, wo geht aber auch die Reise in die Zukunft hin. Und da war das sozusagen für sie der ausschlaggebende Ort.
3: Mittendrin die Ostkreuz-Fotografinnen Lynn Schröder und Anne Schönhartig. Seit 2023 arbeiten sie gemeinsam. Und aus zwei Handschriften entsteht ein fotografisches Experiment.
4: Wir haben uns ursprünglich immer mit Menschen beschäftigt und auch mit Herkunft und der eigenen Biografie und auch der Biografie der anderen. Und es ging immer um Verbindung. Und dann haben wir gedacht, es wäre so spannend, mal selbst miteinander in auch eine menschliche wie auch fotografische Verbindung zu gehen, um zu schauen, ob vielleicht daraus eine ganz neue Bildsprache entstehen könnte.
5: Und man muss vielleicht auch dazu sagen, es sind ja nicht zwei Arbeiten, die hier verbunden werden, sondern die Arbeiten, die wir hier zeigen, sind in einer gemeinsamen Autorenschaft entstanden, also mit einer Kamera und nicht mit zweien.
3: Dabei entsteht ungeplant ein Bruch. In ihrer Reihe Etwas verschiebt sich, verschwindet der Mensch plötzlich aus ihren Bildern. Natur, Tiere und Pflanzen übernehmen. Und selbst die Grenze zwischen zwei Autorinnen beginnt zu verschwimmen.
5: Da haben wir gemerkt, wir wünschen uns eigentlich, dass man sowas viel mehr macht, auch an vielen verschiedenen Orten und mit Menschen ins Gespräch kommt. Gerade aus unterschiedlichen Prägungen, oder?
4: Also ja, das war das sehr Bewegende und auch so der Wunsch, also den Wunsch, den wir auch oft haben, ist, dass man die ganze Gesprächskultur einfach auf eine höhere Ebene heben könnte. Also auch weniger schnell bewertet und sofort reagiert, sondern jedem den Raum gibt.
3: Am Ende bleiben keine einfachen Antworten, sondern neue Blicke auf Vergangenheit, Gegenwart und aufeinander. Zu sehen ist, was tun wir, Bilder in Zeiten zerfallender Gewissheiten, noch bis zum 7. November in der Robotron-Kantine.

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2: Nach der Amokfahrt in Leipzig soll der mutmaßliche Täter Jeffrey K. nun wegen zweifachen Mordes und 85-fachen Mordversuchs angeklagt worden sein. Knapp 4 Monate nach der Tat in der Leipziger Innenstadt soll gegen den 33-jährigen Amokfahrer Anklage erhoben worden sein. Das berichtet die LVZ unter Berufung auf Personen, die mit dem Verfahren vertraut seien. Das Landgericht Leipzig habe die Information zunächst nicht bestätigt. Am 4. Mai 2026 soll der 33-Jährige mit einem VW Taigo vom Augustusplatz fast 500 Meter durch die Fußgängerzone der Grimmerschen Straße gefahren sein. Nach Auffassung des zuständigen Ermittlungsrichters habe er dabei das Ziel verfolgt, möglichst viele Menschen zu töten und schwer zu verletzen.
3: Und ich war neben der Bibliothek, ich saß dort und plötzlich haben meine Freunde laute Geräusche gehört von ganz hinten, also Augustusplatz, Richtung Uniklinik. Und die haben gemerkt, da ist ein Auto und kommt rasant, also ganz schnell Richtung Markt. Und die haben gesehen, wie der Fahrer die Leute einfach umgefahren hat.
2: So Yarim, ein Augenzeuge und Ersthelfer kurz nach der Tat. Eine 63-jährige Frau aus Oberfranken und ein 77-jähriger Leipziger kamen durch die Amokfahrt ums Leben. 6 weitere Menschen im Alter zwischen 21 und 87 Jahren wurden verletzt, 2 von ihnen schwer. Jeffrey K. soll demnach 2 Morde und versuchter Mord in insgesamt 85 Fällen vorgeworfen werden. Im Ermittlungsverfahren seien die Behörden zunächst lediglich von 4 versuchten Tötungsdelikten ausgegangen. Der Auslöser der Tat soll nach bisherigen Erkenntnissen der Ermittler im persönlichen Bereich liegen. Hinweise auf ein politisches oder religiöses Motiv seien nicht festgestellt worden. Eine zentrale Rolle in einem möglichen Prozess dürfte ein psychiatrisches Gutachten zur Schuldfähigkeit spielen. Zum Inhalt dieses Gutachtens sei bislang nichts bekannt. Konkrete Verhandlungstermine habe die 16. Strafkammer des Landgerichts Leipzig noch nicht festgelegt.

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4: 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Wegen mehrerer Fahrzeugbrände in der Region Leipzig ermittelt die Polizei wegen des Verdachts auf Branddelikte. In Beucha brannten am Samstag ein Campingbus und ein Wohnwagen auf einem Parkplatz vollständig aus. Ein daneben abgestelltes Auto wurde ebenfalls beschädigt. In der Nacht zum Sonntag geriet zudem in Leipzig-Lindenau ein Motorroller in Brand. Dabei wurde ein abgestelltes E-Auto beschädigt. Die Brandursachen sind bislang ungeklärt. Auch zur Höhe der entstandenen Schäden gibt es noch keine Angaben. Schauspieler Samuel Koch hat den mit 10.000 Euro dotierten Erich-Kästner-Preis des Dresdner Presseclubs erhalten. Ausgezeichnet wurde sein Engagement für ein respektvolles Miteinander von Menschen mit und ohne Handicap, sowie für Barrierefreiheit, Menschlichkeit und Toleranz. Koch ist seit seinem Unfall bei Wetten, dass 2010 querschnittsgelähmt und arbeitet weiterhin als Schauspieler. Mit seinem Verein Samuel Koch und Freunde setzt er sich seit 2019 für Barrierefreiheit in Kunst, Kultur und Freizeit ein. Das Preisgeld wird gespendet. Sachsen will im Herbst eine Klimaanpassungsstrategie vorlegen. Im November soll sich das Kabinett damit befassen. Ziel ist es, den Freistaat auf Folgen des Klimawandels wie Hitze und Trockenheit vorzubereiten. Die Strategie umfasst 13 Handlungsfelder, darunter Umwelt, Gesundheit, Wirtschaft und Katastrophenschutz. Wirtschaftsminister Dirk Panther fordert zudem eine dauerhafte finanzielle Beteiligung des Bundes, damit Kommunen Maßnahmen wie Hitzeschutz umsetzen können. In Sachsen gab es bislang rund 560 hitzebedingte Todesfälle.

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2: Einfach bestellen, essen und bezahlen. Das reicht vielen bei einem Restaurantbesuch mittlerweile nicht mehr. Essen gehen wird immer häufiger zum Erlebnis, bei dem auch abseits des Tellers etwas geboten werden soll. Im Dresdner Stresa trifft deshalb im September ein klassisches Abendessen auf Musik und Poesie. Die freischaffende Konzert- und Opernsängerin Sarah Alexandra Hudarev erklärt, welche Möglichkeiten das Format Kultur à la carte bietet.
3: Ich stelle oft fest, wenn ich mich mit Leuten unterhalte, dass viele gerade bei Oper immer denken so, das ist ganz steif und ich muss mich bestimmt anziehen. Und das ist mittlerweile überhaupt nicht mehr. Also es ist eine sehr junge Kunstform, die einfach über die Jahrhunderte jung geblieben ist. Und ich glaube, wenn jetzt jemand hier ist und dann mitbekommt, wie das ist und einfach einen auch, also wir sind ja auch den ganzen Abend da, sprich mit uns kann man auch ins Gespräch kommen. Und dann einfach so durch diesen persönlichen Bezug glaube ich schon, dass man einen ganz anderen Bezug zur Musik auch bekommt.
2: Neben der musikalischen Begleitung beim Essen findet auch die Poesie ihren Platz. Kadi Katz entwickelt für den Abend Texte, die eigens auf das Menü zugeschnitten werden.
4: Ja, also ich sag mal, es werden jetzt ja keine klassischen Gedichte sein, wie jetzt von den Kollegen, weiß nicht, Rilke oder Fried. Es ist schon ein bisschen modernere, poppigere Poesie und Poesie heißt ja auch nicht zwangsläufig, dass es sich reimen muss. Ich reime sehr gerne, also es wird auf jeden Fall was Gereimtes dabei sein, was Kurzes, was Langes. Kann aber auch eine ganz klassische Prosageschichte sein oder in Richtung Comedy gehen. Also ich denke schon, es wird nochmal ein anderes Erleben des Menüs und auch der Poesie.
2: Der Koch Tobias Held hat das Viergänge-Menü für den Abend entwickelt und beschreibt, wie das Geschmackserlebnis sich mit der Poesie und der musikalischen Untermalung ergänzt.
5: Also wir haben versucht, uns da schön in der Mitte zu treffen, dass man auch sozusagen ich ein bisschen meine Einflüsse oder auch Gedanken von früher, zum Beispiel aus Kindheitstagen eingerichtet, ist es so, wird so ein bisschen was für mich sein, wo ich so dieses warme, wohlfühlende Gefühl habe, wie zu Kindheitstagen, wo ich am Küchentisch gesessen habe. So haben wir uns eigentlich versucht, die Menü mit dem Klang und Poesie in Vereinigung zu bringen.
2: Bei Kultur à la carte gibt es die Gelegenheit, Musik und Poesie auf eine andere Art zu erleben. Statt das Geschehen aus der Ferne im Publikum zu verfolgen, können die Besucher hautnah dabei sein.
3: Der ist natürlich viel direkter, weil hier ist einfach das Tolle, durch das, dass wir ja auch so ein bisschen die Winkel haben, geht man auch ganz einfach auf die Leute drauf zu. Also wir haben eben einen Platz für Klavier und Gesang, aber es ist eben nicht so, wie dass man normalerweise steht man auf der Bühne und das Publikum sitzt davor. Und in dem Fall kann man eben wirklich durchs Publikum durchgehen und die Leute ansprechen, ansingen und das macht natürlich den ganz eigenen Reiz aus.
2: Solche Aktionen könnten in Zukunft häufiger Teil der Gastronomie werden. Kultur à la carte ist zunächst ein Versuch, unterschiedliche Formen des Genusses an einem Ort zusammenzubringen. Am 12. September zeigt sich im Stresa, wie weit sich ein klassischer Restaurantbesuch damit tatsächlich neu denken lässt.

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2: Tanzen, feiern und nebenbei vielleicht den nächsten Karriereschritt entdecken? Beim Kosmos in Chemnitz treffen in diesem Jahr erstmals Festival und Wirtschaft ganz bewusst aufeinander. Denn das Festival zieht vor allem junge Menschen an. Und genau die will die Stadt auch für den Wirtschaftsstandort Chemnitz begeistern. Mit dem sogenannten Wirtschaftshub soll laut Annette Frömmberg-Vogt vom Geschäftsbereich Wirtschaft ein Erlebnisraum entstehen, in dem sich Unternehmen und Institutionen präsentieren und Besucher selbst ausprobieren können, was die Chemnitzer Wirtschaft zu bieten hat.
3: Wir haben vor allen Dingen alle Unternehmen und Institutionen aufgefordert, den Raum erlebbar zu machen. Das heißt, sie kommen dort mit ganz, ganz vielen Möglichkeiten, sich dort auszuprobieren. Ob das jetzt auf der Talent Street sind, wo man halt Berufe ausprobieren kann, Fähigkeiten, Fertigkeiten, ob das auf der Tech Area ist, dass wir sozusagen Technologien von morgen erlebbar machen können und das ausprobieren und auch dort einen Diskurs und Fragen stellen können, wie soll denn das in der Zukunft mal aussehen? Oder ob wir halt bei Travel and Conference einfach darüber reden, was bedeutet es denn zum Beispiel inklusive zu reisen, ne, wenn man ein Handicap hat.
2: Das Interesse aus der Wirtschaft ist da. Industrie, Handwerk und Dienstleister sind vertreten. Die Fläche war nach Angaben der Organisatoren schnell besetzt. Dabei geht es nicht nur darum, Unternehmen und Berufe vorzustellen. Die Besucher sollen auch erfahren, welche Perspektiven Chemnitz zum Arbeiten und Leben bietet.
3: Wirtschaft bedeutet ja erstmal runtergebrochen für jemanden, der hier in die Stadt kommt, was sind Arbeitsplätze, gibt es hier Arbeitsplätze, sind die cool die Arbeitsplätze, was sind meine Lebensbedingungen hier, wie würde die Stadt um mich werben, gefällt es mir halt so rundherum. Also zum Leben in einer Stadt gehören halt viele, viele Faktoren und Wirtschaft gestaltet diese Faktoren. Und dementsprechend ist es, glaube ich, ganz wichtig, das zu zeigen und das wird auch das sein, was der Teilnehmer dann eben mitnimmt. Und dort sind die Unternehmen offen für Dialog, für Kennenlernen, für auch sich selbst auch Impulse zu holen von den jungen Menschen, die da vielleicht auch die eine oder andere Idee haben und sagen, hey, wenn es so und so wert, dann würde ich auch hierher ziehen.
2: Auch Chemnitz Oberbürgermeister Sven Schulze sieht im Wirtschaftshub die Chance, Berufsorientierung einmal anders zu denken und junge Menschen dort zu erreichen, wo sie ohnehin zusammenkommen.
4: Na, ohne Wirtschaft ist alles nichts. Das brauchen wir als Grundlage. Wir wissen, dass wir da auch große Herausforderungen aktuell haben. Und wie kommt man an junge Menschen ran? Was gibt es in Chemnitz an Wirtschaft? Welche Möglichkeiten? Welche Zukunftsperspektiven? Klar, es gibt Messen, es gibt klassische Berufsorientierung, aber wir wollen auch moderne Wege gehen. Und was ist besser, als einen Ort aufzusuchen, wo die Leute hingehen, weil sie unterhalten werden wollen, weil sie gute Musik hören wollen und vielleicht nebenher sich zu informieren und Neues zu entdecken. Und deshalb gehen wir diesen modernen Weg und hoffen, dass auch einiges hängen bleibt.
2: Für den Oberbürgermeister geht es dabei um mehr als mögliche neue Arbeitskräfte. Langfristig sollen junge Menschen Chemnitz als eine Stadt wahrnehmen, in der sie auch ihre persönliche und berufliche Zukunft sehen.
4: Dass es viele Möglichkeiten gibt, die man bisher noch nicht kannte. Klassisches Kulturhauptstadtmotto, see die anziehen, dass man sich mal ausprobieren kann, dass man vielleicht auch mal auf eine Idee kommt, die man bisher nicht hatte. Und das ganz niedrigschwellig. Und am besten ist, wenn junge Leute hier bleiben und eine berufliche und persönliche Zukunft finden oder weiterentwickeln. Das tut der Stadt gut und das ist unser Ziel.
2: Ob aus einer Begegnung beim Festival später tatsächlich ein neuer Job oder sogar der Entschluss wird, in Chemnitz zu bleiben, zeigt sich erst mit der Zeit. Zwischen Musik, Party und Festivalstimmung soll dafür zumindest ganz nebenbei der erste Kontakt entstehen.

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2: Ein Musikfestival, bei dem es um weit mehr geht als nur um Musik. Menschen kommen für Konzerte und sollen vielleicht mit neuen Gedanken, neuen Eindrücken oder neuen Begegnungen nach Hause gehen. Dafür breitet sich das Kosmos in diesem Jahr wieder mitten in Chemnitz aus. Zwischen Hartmannplatz, Kasbeck-Auffahrt und dem Seberplatz entstehen Bühnen, Aktionsräume und Orte der Begegnung. Das Festival zieht wieder stärker in den urbanen Raum und bezieht dabei auch bewusst Leerstand mit ein. Und genau dort will das Kosmos Menschen zusammenbringen, die sich im Alltag vielleicht nie begegnen würden. Zwischen Musik, Kunst, Sport und gesellschaftlichen Debatten steht dabei eine Frage über allem. Wie wollen wir in Zukunft gemeinsam leben? In diesem Jahr rückt deshalb der Austausch noch stärker in den Fokus, erklärt Annemarie Riesler aus dem Programmmanagement des Kosmos.
3: Für uns steht Musik ja so im Fokus, weil die Musik die Menschen zieht. Und jetzt aber auch in diesem Jahr an unserem Programm sieht man ganz deutlich, dass wir auch gesellschaftliche Themen viel größer haben als in den Jahren zuvor. Und das liegt einfach daran, dass durch die Musik die Leute gezogen werden und wir hoffen, dass dann die Menschen sich auch noch für die anderen Themen und Programmpunkte, die wir noch so vor Ort bieten können, sich dort einfinden und auch so die Gedanken mitnehmen und vielleicht irgendwie neue Impulse gesetzt bekommen, nochmal Anregungen mit sich schnappen können.
2: Die Musik als Türöffner. Dahinter wartet ein Programm mit mehreren hundert Angeboten, von Kunst und Sport bis zu gesellschaftlichen Debatten. Mehr als 250 Vorschläge dafür kamen allein über den Open Call. Denn das Kosmos will nicht nur Programm für die Stadt machen, sondern sie daran beteiligen. Für Ernesto Ullmann vom Team Kosmos ist genau diese Beteiligung ein wichtiger Teil des Festivals.
4: Der Kosmos fußt ja auf Beteiligung. Die spiegelt sich wieder in dem Open Call. Das heißt, alle, die Interesse hatten, auf dem Kosmos ein Projekt umzusetzen, konnten dort ihre Idee einreichen. Das bedeutet aber auch, dass die Kurationsteams ganz breit aufgestellt sind mit jungen und auch älteren Menschen aus allen Bereichen der Stadt, also aus Vereinen, aus Institutionen, auch teilweise aus Unternehmen. Und um den thematischen Schwerpunkt des Kosmos sozusagen zu finden, gibt es auch nochmal viele kleine individuelle Beteiligungsprojekte, beispielsweise Young Voices und auch Gen Now von der Bertelsmann Stiftung sind Formate, die ganz gezielt über das ganze Jahr mit jungen Menschen arbeiten und deren Themen ins Kosmos rein transportieren.
2: Besonders viel Raum bekommen dabei junge Menschen. Gemeinsam mit der Bertelsmann Stiftung entsteht deshalb ein eigener Jugendbereich. Dort geht es um Fragen, die junge Menschen tatsächlich beschäftigen. Etwa darum, wie sie auf ihre Zukunft schauen, wie sie zur Demokratie stehen oder wie es ihnen geht. Auf dem Festival werden daraus konkrete Angebote. Mit Panels, Performances und Konzerten, einem Pop-up-Späti und Gaming im Kino. Dabei soll es aber nicht nur darum gehen, Programm für junge Menschen zu machen. Tassia Breitenbrücke von der Bertelsmann Stiftung sieht im Kosmos vor allem einen Ort, an dem junge Menschen selbst zusammenkommen und sich austauschen können.
5: Und der Kosmos ist ein essentieller Ort, an dem junge Menschen zusammenkommen und einfach auch Spaß haben können. Seien wir mal ehrlich, darum geht es in erster Linie, aber eben auch sowas wie gesellschaftlichen Zusammenhalt erfahren, sich austauschen, irgendwie aus ganz Deutschland irgendwie zusammenkommen und sich überlegen, was beschäftigt uns eigentlich. Und das ist es schon, zu sagen, wir bauen einen Raum, in dem junge Menschen sein können, sich austauschen können, aktiv sein können und auch einfach Spaß haben können.
2: Genau dieses Zusammenkommen ist Teil des Demokratiegedankens hinter dem Festival. Denn gesellschaftliche Debatten finden längst nicht mehr nur von Angesicht zu Angesicht statt. Das Kosmos soll deshalb auch ein Ort sein, an dem unterschiedliche Meinungen nicht nur aufeinanderprallen, sondern unterschiedliche Menschen tatsächlich aufeinandertreffen.
5: Naja, ich glaube, es ist super essentiell. Wir befinden uns auch in einer Zeit, in der es irgendwie immer krasser wird, was eben auch extreme Meinungen angeht. Und ich glaube, es ist ganz wichtig, irgendwie zu erfahren, was es eben bedeutet, was ich gerade schon gesagt habe, wenn eben man zusammenkommt und irgendwie Zusammenhalt erfährt und so. Und dass das ja eigentlich das ist, um was es geht. Und dass man sich nicht irgendwie zum Beispiel auch online verliert in irgendwelchen Bubbles, sondern auch einfach mal rausgeht und Menschen begegnet. Und ich finde, der Kosmos ist da ein krasser, genialer Ort für.
2: Raus aus der eigenen Bubble, rein ins Festival. Und das beginnt in diesem Jahr schon am Freitag. In der Stadthalle feiert die neue Kosmos-Revue Premiere. Kein klassisches Konzert, sondern ein Mix aus verschiedenen Künstlern und Formaten. Spielerisch, überraschend und ein bisschen chaotisch. Am Samstag zieht das Kosmos dann hinaus in die Stadt und macht Chemnitz für einen Tag zur Bühne für Musik, neue Ideen und vor allem Begegnungen.

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10: Nachrichten. Wegen mehrerer Fahrzeugbrände in der Region Leipzig ermittelt die Polizei wegen des Verdachts auf Branddelikte. In Beucha brannten am Samstag ein Campingbus und ein Wohnwagen auf einem Parkplatz vollständig aus. Ein daneben abgestelltes Auto wurde ebenfalls beschädigt. In der Nacht zum Sonntag geriet zudem in Leipzig-Lindenau ein Motorroller in Brand. Dabei wurde ein abgestelltes E-Auto beschädigt. Die Brandursachen sind bislang ungeklärt. Auch zur Höhe der entstandenen Schäden gibt es noch keine Angaben.
11: Schauspieler Samuel Koch hat den mit 10.000 Euro dotierten Erich-Kästner-Preis des Dresdner Presseclubs erhalten. Ausgezeichnet wurde sein Engagement für ein respektvolles Miteinander von Menschen mit und ohne Handicap sowie für Barrierefreiheit, Menschlichkeit und Toleranz. Koch ist seit seinem Unfall bei Wetten, dass 2010 querschnittsgelähmt und arbeitet weiterhin als Schauspieler. Mit seinem Verein Samuel Koch und Freunde setzt er sich seit 2019 für Barrierefreiheit in Kunst, Kultur und Freizeit ein. Das Preisgeld wird gespendet.
12: Sachsen will im Herbst eine Klimaanpassungsstrategie vorlegen. Im November soll sich das Kabinett damit befassen. Ziel ist es, den Freistaat auf Folgen des Klimawandels wie Hitze und Trockenheit vorzubereiten. Die Strategie umfasst 13 Handlungsfelder, darunter Umwelt, Gesundheit, Wirtschaft und Katastrophenschutz. Wirtschaftsminister Dirk Panther fordert zudem eine dauerhafte finanzielle Beteiligung des Bundes, damit Kommunen Maßnahmen wie Hitzeschutz umsetzen können. In Sachsen gab es bislang rund 560 hitzebedingte Todesfälle.

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2: Wir sind Schnitzel, wir wollen Schnitzel sein und das mit Bier.
3: Schnitzelrestaurants gibt es in Leipzig nun wirklich einige. Jetzt ist noch ein weiterer Anbieter dazugekommen. Heimwerk hat nach Berlin, München und Düsseldorf nun seinen 5. Standort hier im Petersbogen eröffnet.
2: Es ist fokussiert auf Schnitzel, aber wir haben auch wirklich viele Schnitzelvarianten. Wir haben 20 ungefähr von Fleisch, vegetarisch, vegan in verschiedenen Größen.
3: Das Unternehmen verspricht regionale Produkte, frische Zutaten und vor allem Handwerk. Doch wie viel Regionalität steckt wirklich in meinem Schnitzel? Das finde ich heute heraus.
4: Lange hat das Unternehmen nach einem passenden Standort gesucht. Leipzig sei laut Geschäftsführer Archibald Graf von Kaiserling dabei nicht zufällig ausgewählt worden.
2: Leipzig war für uns immer eine Wunschstadt. Wir haben lange hier gesucht. Es hat jetzt 2 Jahre gedauert, bis wir hier Fuß fassen konnten.
4: Das Konzept ist klar. Schnitzel in verschiedenen Varianten. Doch der Name setzt die Messlatte höher. Denn hier soll nicht nur serviert, sondern tatsächlich auch selbst gearbeitet werden. Also geht der Blick dorthin, wo sich dieser Anspruch überprüfen lässt. In die Küche.
2: Wir klopfen unsere Schnitzel selber. Wir lassen die nicht vorklopfen. Die ganzen Salate werden natürlich frisch angerichtet. Der Kartoffelsalat wird gemacht.
4: Nach Angaben des Geschäftsführers wird fast alles frisch zubereitet. Eine Ausnahme gibt es allerdings doch.
2: Bis auf die Pommes machen wir die Sachen selber. Die könnten wir selber nicht machen. So gut.
4: Mindestens genauso wichtig wie die Zubereitung ist hier auch die Herkunft der Zutaten. Das Unternehmen beruft sich dabei auf Slow-Food-Prinzipien und regionales Sourcing. Regionalität ist dabei für viele Menschen längst mehr als nur ein Schlagwort. Einer aktuellen Studie des Sächsischen Landesamts für Umwelt, Landwirtschaft und Geologie zufolge legen 57% der Befragten Wert auf Lebensmittel aus der Region. Gleichzeitig zeigt die Studie aber auch, was regional überhaupt bedeutet, ist nicht eindeutig festgelegt. Also, was heißt regional für den Geschäftsführer?
2: Also all das, was an Frischware im Wesentlichen bei uns verarbeitet wird, kommt aus der Region. Zum einen unser gutes Strohschwein, was wir im Fleisch haben. Wir haben das ganze Gemüse von der Kartoffel bis zum Salat.
4: Nur aus Leipzig ist das alles allerdings nicht. Denn die Region, aus der das Restaurant seine Produkte bezieht, ist deutlich größer gefasst.
2: Wir sagen, bei uns ist Region bis 150 Kilometer, ist es jetzt viel oder wenig, aber es sind Einzelne, die eben weiter weg sind.
4: Und nicht jedes Produkt lässt sich in der gewünschten Qualität und Menge direkt vor Ort beschaffen. Gerade bei einem Restaurant mit mehreren hundert Gästen kann Regionalität deshalb an praktische Grenzen stoßen. Wie uns Archibald Graf von Kaiserling erzählt.
2: Die Qualität muss stimmen und die Menge muss lieferbar sein.
4: Allein in Leipzig und der Umgebung gibt es mehr als 150 erfasste Produzenten und Verkaufsorte für regionale und ökologische Lebensmittel. Und auch für die Gastronomie gibt es inzwischen Netzwerke, die regionale Erzeuger und Küchen zusammenbringen.
2: Also der erste Ansatz ist immer, wenn wir neue Regionen betreten, wie jetzt Leipzig, dass wir erstmal, das dauert Monate, mit Lieferanten sprechen. Manche wollen auch gar nicht, weil sie sagen, wir sind schon voll, wir können gar nicht mehr, dann brauchen wir Ersatz.
4: Unterm Strich steckt hier tatsächlich einiges an Handarbeit.
3: Heimwerk ist also in Leipzig angekommen. Ob der Anspruch an Regionalität und handwerklicher Küche auch dauerhaft funktioniert, das wird sich im Alltag zeigen.

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2: Wo findet das Wichtige, das Eigentliche statt, das, was mich berührt?
3: 25 Fotografinnen und Fotografen, Jahrzehnte Bildgeschichte. Ab heute geballt in der Robotron-Kantine. Kuratorin Christiane Mennecke-Schwarz zeigt, was Fotografie heute noch leisten kann.
2: Die Ausstellung Was tun wir? Bilder in Zeiten zerfallender Gewissheiten ist eine große Überblicksausstellung des Werks von Fotografinnen der Agentur Ostkreuz. Das ist ein ganz legendäres Kollektiv von Fotografinnen, die sich Anfang der 90er Jahre zusammengetan haben.
3: Nostalgisch wird es dabei nicht. DDR Schwarz-Weiß trifft auf Klimaprotest, Braunkohle und Ölboom. Die Kamera wird zum Seismographen einer Welt, die sich rasant verändert.
2: Man reist auch mit in die Ukraine, man ist in Marokko und spricht mit einem Frauenkollektiv. Man kann die Veränderung in Halle Neustadt über die Jahrzehnte sich erschließen. Und es geht in vielen Arbeiten auch um die Frage, was sind sozusagen die Resonanzräume der deutschen Wiedervereinigung? Was sind aber auch die aktuellen Fragen, die wir heute eigentlich an unsere Gesellschaft und auch die Frage, wer sind wir eigentlich, also unsere eigene Identität stellen.
3: Auch der Ort steht vor dem Umbruch. 2027 beginnt die Sanierung der Robotron-Kantine. Für Ostkreuz war der DDR-Bau selbst ein Wunschort. Doch was verbindet Ausstellung und Gebäude?
2: Für sie war es ausschlaggebend, und das ist ja auch das, was uns interessiert, dass dieser Ort von Geschichte erzählt, von dem, was wir alle in den letzten 30, 40 Jahren erlebt haben, von dem, was die Zeit mit uns gemacht hat, was ist noch da, wo geht aber auch die Reise in die Zukunft hin. Und da war das sozusagen für sie der ausschlaggebende Ort.
3: Mittendrin die Ostkreuz-Fotografinnen Lynn Schröder und Anne Schönhartig. Seit 2023 arbeiten sie gemeinsam. Und aus zwei Handschriften entsteht ein fotografisches Experiment.
4: Wir haben uns ursprünglich immer mit Menschen beschäftigt und auch mit Herkunft und der eigenen Biografie und auch der Biografien der anderen. Und es ging immer um Verbindung. Und dann haben wir gedacht, es wäre so spannend, mal selbst miteinander in auch eine menschliche wie auch fotografische Verbindung zu gehen, um zu schauen, ob vielleicht daraus eine ganz neue Bildsprache entstehen könnte.
5: Und man muss vielleicht auch dazu sagen, es sind ja nicht zwei Arbeiten, die hier verbunden werden, sondern die Arbeiten, die wir hier zeigen, sind in einer gemeinsamen Autorenschaft entstanden, also mit einer Kamera und nicht mit zweien.
3: Dabei entsteht ungeplant ein Bruch. In ihrer Reihe Etwas verschiebt sich, verschwindet der Mensch plötzlich aus ihren Bildern. Natur, Tiere und Pflanzen übernehmen. Und selbst die Grenze zwischen zwei Autorinnen beginnt zu verschwimmen.
5: Da haben wir gemerkt, wir wünschen uns eigentlich, dass man sowas viel mehr macht, auch an vielen verschiedenen Orten und mit Menschen ins Gespräch kommt. Gerade aus unterschiedlichen Prägungen, oder?
4: Also ja, das war das sehr Bewegende und auch so der Wunsch, also den Wunsch, den wir auch oft haben, ist, dass man die ganze Gesprächskultur einfach auf eine höhere Ebene heben könnte. Also auch weniger schnell bewertet und sofort reagiert, sondern jedem den Raum gibt.
3: Am Ende bleiben keine einfachen Antworten, sondern neue Blicke auf Vergangenheit, Gegenwart und aufeinander. Zu sehen ist, was tun wir? Bilder in Zeiten zerfallender Gewissheiten noch bis zum 7. November in der Robotron-Kantine.

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3: Nachrichten. Wegen mehrerer Fahrzeugbrände in der Region Leipzig ermittelt die Polizei wegen des Verdachts auf Branddelikte. In Beucha brannten am Samstag ein Campingbus und ein Wohnwagen auf einem Parkplatz vollständig aus. Ein daneben abgestelltes Auto wurde ebenfalls beschädigt. In der Nacht zum Sonntag geriet zudem in Leipzig-Lindenau ein Motorroller in Brand. Dabei wurde ein abgestelltes E-Auto beschädigt. Die Brandursachen sind bislang ungeklärt. Auch zur Höhe der entstandenen Schäden gibt es noch keine Angaben. Schauspieler Samuel Koch hat den mit 10.000 Euro dotierten Erich-Kästner-Preis des Dresdner Presseclubs erhalten. Ausgezeichnet wurde sein Engagement für ein respektvolles Miteinander von Menschen mit und ohne Handicap, sowie für Barrierefreiheit, Menschlichkeit und Toleranz. Koch ist seit seinem Unfall bei Wetten, dass 2010 querschnittsgelähmt und arbeitet weiterhin als Schauspieler. Mit seinem Verein Samuel Koch und Freunde setzt er sich seit 2019 für Barrierefreiheit in Kunst, Kultur und Freizeit ein. Das Preisgeld wird gespendet. Sachsen will im Herbst eine Klimaanpassungsstrategie vorlegen. Im November soll sich das Kabinett damit befassen. Ziel ist es, den Freistaat auf Folgen des Klimawandels wie Hitze und Trockenheit vorzubereiten. Die Strategie umfasst 13 Handlungsfelder, darunter Umwelt, Gesundheit, Wirtschaft und Katastrophenschutz. Wirtschaftsminister Dirk Panther fordert zudem eine dauerhafte finanzielle Beteiligung des Bundes, damit Kommunen Maßnahmen wie Hitzeschutz umsetzen können. In Sachsen gab es bislang rund 560 hitzebedingte Todesfälle.

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2: Einfach bestellen, essen und bezahlen. Das reicht vielen bei einem Restaurantbesuch mittlerweile nicht mehr. Essen gehen wird immer häufiger zum Erlebnis, bei dem auch abseits des Tellers etwas geboten werden soll. Im Dresdner Stresa trifft deshalb im September ein klassisches Abendessen auf Musik und Poesie. Die freischaffende Konzert- und Opernsängerin Sarah Alexandra Hudarev erklärt, welche Möglichkeiten das Format Kultur à la carte bietet.
3: Ich stelle oft fest, wenn ich mich mit Leuten unterhalte, dass viele gerade bei Oper immer denken so, das ist ganz steif und ich muss mich bestimmt anziehen. Und das ist mittlerweile überhaupt nicht mehr. Also es ist eine sehr junge Kunstform, die einfach über die Jahrhunderte jung geblieben ist. Und ich glaube, wenn jetzt jemand hier ist und dann mitbekommt, wie das ist und einfach einen auch, also wir sind ja auch den ganzen Abend da, sprich mit uns kann man auch ins Gespräch kommen und dann einfach so durch diesen persönlichen Bezug, glaube ich schon, dass man einen ganz anderen Bezug zur Musik auch bekommt.
2: Neben der musikalischen Begleitung beim Essen findet auch die Poesie ihren Platz. Kadi Katz entwickelt für den Abend Texte, die eigens auf das Menü zugeschnitten werden.
4: Ja, also ich sag mal, es werden jetzt ja keine klassischen Gedichte sein, wie jetzt von den Kollegen, weiß nicht, Rilke oder Fried. Es ist schon ein bisschen modernere, poppigere Poesie und Poesie heißt ja auch nicht zwangsläufig, dass es sich reimen muss. Ich reime sehr gerne, also es wird auf jeden Fall was Gereimtes dabei sein, was Kurzes, was Langes. Kann aber auch eine ganz klassische Prosageschichte sein oder in Richtung Comedy gehen. Also ich denke schon, es wird nochmal ein anderes Erleben des Menüs und auch der Poesie.
2: Der Koch Tobias Held hat das Viergänge-Menü für den Abend entwickelt und beschreibt, wie das Geschmackserlebnis sich mit der Poesie und der musikalischen Untermalung ergänzt.
5: Also wir haben versucht, uns da schön in der Mitte zu treffen, dass man auch sozusagen ich ein bisschen meine Einflüsse oder auch Gedanken von früher, zum Beispiel aus Kindheitstagen eingerichtet, ist es so, wird so ein bisschen was für mich sein, wo ich so dieses warme, wohlfühlende Gefühl habe, wie zu Kindheitstagen, wo ich am Küchentisch gesessen habe. So haben wir uns eigentlich versucht, die Menü mit dem Klang und Poesie in Vereinigung zu bringen.
2: Bei Kultur à la carte gibt es die Gelegenheit, Musik und Poesie auf eine andere Art zu erleben. Statt das Geschehen aus der Ferne im Publikum zu verfolgen, können die Besucher hautnah dabei sein.
3: Der ist natürlich viel direkter, weil hier ist einfach das Tolle, durch das, dass wir ja auch so ein bisschen die Winkel haben, geht man auch ganz einfach auf die Leute drauf zu. Also wir haben eben einen Platz für Klavier und Gesang, aber es ist eben nicht so, wie dass man normalerweise steht man auf der Bühne und das Publikum sitzt davor. Und in dem Fall kann man eben wirklich durchs Publikum durchgehen und die Leute ansprechen, ansingen und das macht natürlich den ganz eigenen Reiz aus.
2: Solche Aktionen könnten in Zukunft häufiger Teil der Gastronomie werden. Kultur à la carte ist zunächst ein Versuch, unterschiedliche Formen des Genusses an einem Ort zusammenzubringen. Am 12. September zeigt sich im Stresa, wie weit sich ein klassischer Restaurantbesuch damit tatsächlich neu denken lässt.

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2: Tanzen, feiern und nebenbei vielleicht den nächsten Karriereschritt entdecken? Beim Kosmos in Chemnitz treffen in diesem Jahr erstmals Festival und Wirtschaft ganz bewusst aufeinander. Denn das Festival zieht vor allem junge Menschen an. Und genau die will die Stadt auch für den Wirtschaftsstandort Chemnitz begeistern. Mit dem sogenannten Wirtschaftshub soll laut Annette Frömmberg-Vogt vom Geschäftsbereich Wirtschaft ein Erlebnisraum entstehen, in dem sich Unternehmen und Institutionen präsentieren und Besucher selbst ausprobieren können, was die Chemnitzer Wirtschaft zu bieten hat.
3: Wir haben vor allen Dingen alle Unternehmen und Institutionen aufgefordert, den Raum erlebbar zu machen. Das heißt, sie kommen dort mit ganz, ganz vielen Möglichkeiten, sich dort auszuprobieren. Ob das jetzt auf der Talent Street sind, wo man halt Berufe ausprobieren kann, Fähigkeiten, Fertigkeiten, ob das auf der Tech Area ist, dass wir sozusagen Technologien von morgen erlebbar machen können und das ausprobieren und auch dort einen Diskurs und Fragen stellen können, wie soll denn das in der Zukunft mal aussehen? Oder ob wir halt bei Travel and Conference einfach darüber reden, was bedeutet es denn zum Beispiel inklusive zu reisen, ne, wenn man ein Handicap hat.
2: Das Interesse aus der Wirtschaft ist da. Industrie, Handwerk und Dienstleister sind vertreten. Die Fläche war nach Angaben der Organisatoren schnell besetzt. Dabei geht es nicht nur darum, Unternehmen und Berufe vorzustellen. Die Besucher sollen auch erfahren, welche Perspektiven Chemnitz zum Arbeiten und Leben bietet.
3: Wirtschaft bedeutet ja erstmal runtergebrochen für jemanden, der hier in die Stadt kommt, was sind Arbeitsplätze, gibt es hier Arbeitsplätze, sind die cool die Arbeitsplätze, was sind meine Lebensbedingungen hier, wie würde die Stadt um mich werben, gefällt es mir halt so rundherum. Also zum Leben in einer Stadt gehören halt viele, viele Faktoren und Wirtschaft gestaltet diese Faktoren. Und dementsprechend ist es, glaube ich, ganz wichtig, das zu zeigen und das wird auch das sein, was der Teilnehmer dann eben mitnimmt. Und dort sind die Unternehmen offen für Dialog, für Kennenlernen, für auch sich selbst auch Impulse zu holen von den jungen Menschen, die da vielleicht auch die eine oder andere Idee haben und sagen, hey, wenn er so und so wärt, dann würde ich auch hierher ziehen.
2: Auch Chemnitz Oberbürgermeister Sven Schulze sieht im Wirtschaftshub die Chance, Berufsorientierung einmal anders zu denken und junge Menschen dort zu erreichen, wo sie ohnehin zusammenkommen.
4: Na, ohne Wirtschaft ist alles nichts. Das brauchen wir als Grundlage. Wir wissen, dass wir da auch große Herausforderungen aktuell haben. Und wie kommt man an junge Menschen ran? Was gibt es in Chemnitz an Wirtschaft? Welche Möglichkeiten? Welche Zukunftsperspektiven? Klar, es gibt Messen, es gibt klassische Berufsorientierung, aber wir wollen auch moderne Wege gehen. Und was ist besser als einen Ort aufzusuchen, wo die Leute hingehen, weil sie unterhalten werden wollen, weil sie gute Musik hören wollen und vielleicht nebenher sich zu informieren und Neues zu entdecken. Und deshalb gehen wir diesen modernen Weg und hoffen, dass auch einiges hängen bleibt.
2: Für den Oberbürgermeister geht es dabei um mehr als mögliche neue Arbeitskräfte. Langfristig sollen junge Menschen Chemnitz als eine Stadt wahrnehmen, in der sie auch ihre persönliche und berufliche Zukunft sehen.
4: Dass es viele Möglichkeiten gibt, die man bisher noch nicht kannte. Klassisches Kulturhauptstadtmotto, see die anziehen, dass man sich mal ausprobieren kann, dass man vielleicht auch mal auf eine Idee kommt, die man bisher nicht hatte. Und das ganz niedrigschwellig. Und am besten ist, wenn junge Leute hier bleiben und eine berufliche und persönliche Zukunft finden oder weiterentwickeln. Das tut der Stadt gut und das ist unser Ziel.
2: Ob aus einer Begegnung beim Festival später tatsächlich ein neuer Job oder sogar der Entschluss wird, in Chemnitz zu bleiben, zeigt sich erst mit der Zeit. Zwischen Musik, Party und Festivalstimmung soll dafür zumindest ganz nebenbei der erste Kontakt entstehen.

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10: Nachrichten. Wegen mehrerer Fahrzeugbrände in der Region Leipzig ermittelt die Polizei wegen des Verdachts auf Branddelikte. In Beucha brannten am Samstag ein Campingbus und ein Wohnwagen auf einem Parkplatz vollständig aus. Ein daneben abgestelltes Auto wurde ebenfalls beschädigt. In der Nacht zum Sonntag geriet zudem in Leipzig-Lindenau ein Motorroller in Brand. Dabei wurde ein abgestelltes E-Auto beschädigt. Die Brandursachen sind bislang ungeklärt. Auch zur Höhe der entstandenen Schäden gibt es noch keine Angaben. Schauspieler Samuel Koch hat den mit 10.000 Euro dotierten Erich-Kästner-Preis des Dresdner Presseclubs erhalten. Ausgezeichnet wurde sein Engagement für ein respektvolles Miteinander von Menschen mit und ohne Handicap sowie für Barrierefreiheit, Menschlichkeit und Toleranz. Koch ist seit seinem Unfall bei Wetten, dass 2010 querschnittsgelähmt und arbeitet weiterhin als Schauspieler. Mit seinem Verein Samuel Koch und Freunde setzt er sich seit 2019 für Barrierefreiheit in Kunst, Kultur und Freizeit ein. Das Preisgeld wird gespendet. Sachsen will im Herbst eine Klimaanpassungsstrategie vorlegen. Im November soll sich das Kabinett damit befassen. Ziel ist es, den Freistaat auf Folgen des Klimawandels wie Hitze und Trockenheit vorzubereiten. Die Strategie umfasst 13 Handlungsfelder, darunter Umwelt, Gesundheit, Wirtschaft und Katastrophenschutz. Wirtschaftsminister Dirk Panther fordert zudem eine dauerhafte finanzielle Beteiligung des Bundes, damit Kommunen Maßnahmen wie Hitzeschutz umsetzen können. In Sachsen gab es bislang rund 560 hitzebedingte Todesfälle.

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1: Wir sind Schnitzel, wir wollen Schnitzel sein und das mit Bier.
2: Schnitzelrestaurants gibt es in Leipzig nun wirklich einige. Jetzt ist noch ein weiterer Anbieter dazugekommen. Heimwerk hat nach Berlin, München und Düsseldorf nun seinen 5. Standort hier im Petersbogen eröffnet.
1: Es ist fokussiert auf Schnitzel, aber wir haben auch wirklich viele Schnitzelvarianten. Wir haben 20 ungefähr von Fleisch, vegetarisch, vegan in verschiedenen Größen.
2: Das Unternehmen verspricht regionale Produkte, frische Zutaten und vor allem Handwerk. Doch wie viel Regionalität steckt wirklich in meinem Schnitzel? Das finde ich heute heraus.
3: Lange hat das Unternehmen nach einem passenden Standort gesucht. Leipzig sei laut Geschäftsführer Archibald Graf von Kaiserling dabei nicht zufällig ausgewählt worden.
1: Leipzig war für uns immer eine Wunschstadt. Wir haben lange hier gesucht. Es hat jetzt 2 Jahre gedauert, bis wir hier Fuß fassen konnten.
3: Das Konzept ist klar. Schnitzel in verschiedenen Varianten. Doch der Name setzt die Messlatte höher. Denn hier soll nicht nur serviert, sondern tatsächlich auch selbst gearbeitet werden. Also geht der Blick dorthin, wo sich dieser Anspruch überprüfen lässt. In die Küche.
1: Wir klopfen unsere Schnitzel selber. Wir lassen die nicht vorklopfen. Die ganzen Salate werden natürlich frisch angerichtet. Der Kartoffelsalat wird gemacht.
3: Nach Angaben des Geschäftsführers wird fast alles frisch zubereitet. Eine Ausnahme gibt es allerdings doch.
1: Bis auf die Pommes machen wir die Sachen selber. Die könnten wir selber nicht machen. So gut.
3: Mindestens genauso wichtig wie die Zubereitung ist hier auch die Herkunft der Zutaten. Das Unternehmen beruft sich dabei auf Slow-Food-Prinzipien und regionales Sourcing. Regionalität ist dabei für viele Menschen längst mehr als nur ein Schlagwort. Einer aktuellen Studie des Sächsischen Landesamts für Umwelt, Landwirtschaft und Geologie zufolge legen 57% der Befragten Wert auf Lebensmittel aus der Region. Gleichzeitig zeigt die Studie aber auch, was regional überhaupt bedeutet, ist nicht eindeutig festgelegt. Also, was heißt regional für den Geschäftsführer?
1: Also all das, was an Frischware im Wesentlichen bei uns verarbeitet wird, kommt aus der Region. Zum einen unser gutes Strohschwein, was wir im Fleisch haben. Wir haben das ganze Gemüse von der Kartoffel bis zum Salat.
3: Nur aus Leipzig ist das alles allerdings nicht. Denn die Region, aus der das Restaurant seine Produkte bezieht, ist deutlich größer gefasst.
1: Wir sagen, bei uns ist Region bis 150 Kilometer, es ist jetzt viel oder wenig, aber es sind einzelne, die eben weiter weg sind.
3: Und nicht jedes Produkt lässt sich in der gewünschten Qualität und Menge direkt vor Ort beschaffen. Gerade bei einem Restaurant mit mehreren 100 Gästen kann Regionalität deshalb an praktische Grenzen stoßen, wie uns Archibald Graf von Kaiserling erzählt.
1: Die Qualität muss stimmen und die Menge muss lieferbar sein.
3: Allein in Leipzig und der Umgebung gibt es mehr als 150 erfasste Produzenten und Verkaufsorte für regionale und ökologische Lebensmittel. Und auch für die Gastronomie gibt es inzwischen Netzwerke, die regionale Erzeuger und Küchen zusammenbringen.
1: Also der erste Ansatz ist immer, wenn wir neue Regionen betreten, wie jetzt Leipzig, dass wir erstmal, das dauert Monate, mit Lieferanten sprechen. Manche wollen auch gar nicht, weil sie sagen, wir sind schon voll, wir können gar nicht mehr, dann brauchen wir Ersatz.
3: Unterm Strich steckt hier tatsächlich einiges an Handarbeit.
2: Heimwerk ist also in Leipzig angekommen. Ob der Anspruch an Regionalität und handwerklicher Küche auch dauerhaft funktioniert, das wird sich im Alltag zeigen.

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2: Wo findet das Wichtige, das Eigentliche statt, das, was mich berührt?
3: 25 Fotografinnen und Fotografen, Jahrzehnte Bildgeschichte. Ab heute geballt in der Robotron-Kantine. Kuratorin Christiane Mennecke-Schwarz zeigt, was Fotografie heute noch leisten kann.
2: Die Ausstellung Was tun wir? Bilder in Zeiten zerfallender Gewissheiten ist eine große Überblicksausstellung des Werks von Fotografinnen der Agentur Ostkreuz. Das ist ein ganz legendäres Kollektiv von Fotografinnen, die sich Anfang der 90er Jahre zusammengetan haben.
3: Nostalgisch wird es dabei nicht. DDR Schwarz-Weiß trifft auf Klimaprotest, Braunkohle und Ölboom. Die Kamera wird zum Seismographen einer Welt, die sich rasant verändert.
2: Man reist auch mit in die Ukraine, man ist in Marokko und spricht mit einem Frauenkollektiv. Man kann die Veränderung in Halle-Neustadt über die Jahrzehnte sich erschließen. Und es geht in vielen Arbeiten auch um die Frage, was sind sozusagen die Resonanzräume der deutschen Wiedervereinigung? Was sind aber auch die aktuellen Fragen, die wir heute eigentlich an unsere Gesellschaft und auch die Frage, wer sind wir eigentlich, also unsere eigene Identität stellen.
3: Auch der Ort steht vor dem Umbruch. 2027 beginnt die Sanierung der Robotron-Kantine. Für Ostkreuz war der DDR-Bau selbst ein Wunschort. Doch was verbindet Ausstellung und Gebäude?
2: Für sie war es ausschlaggebend, und das ist ja auch das, was uns interessiert, dass dieser Ort von Geschichte erzählt, von dem, was wir alle in den letzten 30, 40 Jahren erlebt haben, von dem, was die Zeit mit uns gemacht hat, was ist noch da, wo geht aber auch die Reise in die Zukunft hin. Und da war das sozusagen für sie der ausschlaggebende Ort.
3: Mittendrin die Ostkreuz-Fotografinnen Lynn Schröder und Anne Schönhartig. Seit 2023 arbeiten sie gemeinsam. Und aus zwei Handschriften entsteht ein fotografisches Experiment.
4: Wir haben uns ursprünglich immer mit Menschen beschäftigt und auch mit Herkunft und der eigenen Biografie und auch der Biografien der anderen. Und es ging immer um Verbindung. Und dann haben wir gedacht, es wäre so spannend, mal selbst miteinander in auch eine menschliche wie auch fotografische Verbindung zu gehen, um zu schauen, ob vielleicht daraus eine ganz neue Bildsprache entstehen könnte.
5: Und man muss vielleicht auch dazu sagen, es sind ja nicht zwei Arbeiten, die hier verbunden werden, sondern die Arbeiten, die wir hier zeigen, sind in einer gemeinsamen Autorenschaft entstanden, also mit einer Kamera und nicht mit zweien.
3: Dabei entsteht ungeplant ein Bruch. In ihrer Reihe Etwas verschiebt sich, verschwindet der Mensch plötzlich aus ihren Bildern. Natur, Tiere und Pflanzen übernehmen. Und selbst die Grenze zwischen zwei Autorinnen beginnt zu verschwimmen.
5: Da haben wir gemerkt, wir wünschen uns eigentlich, dass man sowas viel mehr macht, auch an vielen verschiedenen Orten und mit Menschen ins Gespräch kommt. Gerade aus unterschiedlichen Prägungen, oder?
4: Also ja, das war das sehr Bewegende und auch so der Wunsch, also den Wunsch, den wir auch oft haben, ist, dass man die ganze Gesprächskultur einfach auf eine höhere Ebene heben könnte. Also auch weniger schnell bewertet und sofort reagiert, sondern jedem den Raum gibt.
3: Am Ende bleiben keine einfachen Antworten, sondern neue Blicke auf Vergangenheit, Gegenwart und aufeinander. Zu sehen ist, was tun wir, Bilder in Zeiten zerfallender Gewissheiten, noch bis zum 7. 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
4: Nachrichten. Wegen mehrerer Fahrzeugbrände in der Region Leipzig ermittelt die Polizei wegen des Verdachts auf Branddelikte. In Beucher brannten am Samstag ein Campingbus und ein Wohnwagen auf einem Parkplatz vollständig aus. Ein daneben abgestelltes Auto wurde ebenfalls beschädigt. In der Nacht zum Sonntag geriet zudem in Leipzig-Lindenau ein Motorroller in Brand. Dabei wurde ein abgestelltes E-Auto beschädigt. Die Brandursachen sind bislang ungeklärt. Auch zur Höhe der entstandenen Schäden gibt es noch keine Angaben. Schauspieler Samuel Koch hat den mit 10.000 Euro dotierten Erich-Kästner-Preis des Dresdner Presseclubs erhalten. Ausgezeichnet wurde sein Engagement für ein respektvolles Miteinander von Menschen mit und ohne Handicap, sowie für Barrierefreiheit, Menschlichkeit und Toleranz. Koch ist seit seinem Unfall bei Wetten, dass 2010 querschnittsgelähmt und arbeitet weiterhin als Schauspieler. Mit seinem Verein Samuel Koch und Freunde setzt er sich seit 2019 für Barrierefreiheit in Kunst, Kultur und Freizeit ein. Das Preisgeld wird gespendet. Sachsen will im Herbst eine Klimaanpassungsstrategie vorlegen. Im November soll sich das Kabinett damit befassen. Ziel ist es, den Freistaat auf Folgen des Klimawandels wie Hitze und Trockenheit vorzubereiten. Die Strategie umfasst 13 Handlungsfelder, darunter Umwelt, Gesundheit, Wirtschaft und Katastrophenschutz. Wirtschaftsminister Dirk Panther fordert zudem eine dauerhafte finanzielle Beteiligung des Bundes, damit Kommunen Maßnahmen wie Hitzeschutz umsetzen können. In Sachsen gab es bislang rund 560 hitzebedingte Todesfälle.

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1: Einfach bestellen, essen und bezahlen. Das reicht vielen bei einem Restaurantbesuch mittlerweile nicht mehr. Essen gehen wird immer häufiger zum Erlebnis, bei dem auch abseits des Tellers etwas geboten werden soll. Im Dresdner Stresa trifft deshalb im September ein klassisches Abendessen auf Musik und Poesie. Die freischaffende Konzert- und Opernsängerin Sarah Alexandra Hudarev erklärt, welche Möglichkeiten das Format Kultur à la carte bietet.
2: Ich stelle oft fest, wenn ich mich mit Leuten unterhalte, dass viele gerade bei Oper immer denken so, das ist ganz steif und ich muss mich bestimmt anziehen. Und das ist mittlerweile überhaupt nicht mehr. Also es ist eine sehr junge Kunstform, die einfach über die Jahrhunderte jung geblieben ist. Und ich glaube, wenn jetzt jemand hier ist und dann mitbekommt, wie das ist und einfach einen auch, also wir sind ja auch den ganzen Abend da, sprich mit uns kann man auch ins Gespräch kommen und dann einfach so durch diesen persönlichen Bezug, glaube ich schon, dass man einen ganz anderen Bezug zur Musik auch bekommt.
1: Neben der musikalischen Begleitung beim Essen findet auch die Poesie ihren Platz. Kadi Katz entwickelt für den Abend Texte, die eigens auf das Menü zugeschnitten werden.
3: Ja, also ich sag mal, es werden jetzt ja keine klassischen Gedichte sein, wie jetzt von den Kollegen, weiß nicht, Rilke oder Fried. Es ist schon ein bisschen modernere, poppigere Poesie und Poesie heißt ja auch nicht zwangsläufig, dass es sich reimen muss. Ich reime sehr gerne, also es wird auf jeden Fall was Gereimtes dabei sein, was Kurzes, was Langes. Kann aber auch eine ganz klassische Prosageschichte sein oder in Richtung Comedy gehen. Also ich denke schon, es wird nochmal ein anderes Erleben des Menüs und auch der Poesie.
1: Der Koch Tobias Held hat das Viergänge-Menü für den Abend entwickelt und beschreibt, wie das Geschmackserlebnis sich mit der Poesie und der musikalischen Untermalung ergänzt.
4: Also wir haben versucht, uns da schön in der Mitte zu treffen, dass man auch sozusagen ich ein bisschen meine Einflüsse oder auch Gedanken von früher, zum Beispiel aus Kindheitstagen eingerichtet, ist es so, wird so ein bisschen was für mich sein, wo ich so dieses warme, wohlfühlende Gefühl habe, wie zu Kindheitstagen, wo ich am Küchentisch gesessen habe. So haben wir uns eigentlich versucht, die Menü mit dem Klang und Poesie in Vereinigung zu bringen.
1: Bei Kultur à la carte gibt es die Gelegenheit, Musik und Poesie auf eine andere Art zu erleben. Statt das Geschehen aus der Ferne im Publikum zu verfolgen, können die Besucher hautnah dabei sein.
2: Der ist natürlich viel direkter, weil hier ist einfach das Tolle, durch das, dass wir ja auch so ein bisschen die Winkel haben, geht man auch ganz einfach auf die Leute drauf zu. Also wir haben eben einen Platz für Klavier und Gesang, aber es ist eben nicht so, wie dass man normalerweise steht mal auf der Bühne und das Publikum sitzt davor. Und in dem Fall kann man eben wirklich durchs Publikum durchgehen und die Leute ansprechen, ansingen und das macht natürlich den ganz eigenen Reiz aus.
1: Solche Aktionen könnten in Zukunft häufiger Teil der Gastronomie werden. Kultur à la carte ist zunächst ein Versuch, unterschiedliche Formen des Genusses an einem Ort zusammenzubringen. Am 12. September zeigt sich im Stresa, wie weit sich ein klassischer Restaurantbesuch damit tatsächlich neu denken lässt.

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1: Tanzen, feiern und nebenbei vielleicht den nächsten Karriereschritt entdecken? Beim Kosmos in Chemnitz treffen in diesem Jahr erstmals Festival und Wirtschaft ganz bewusst aufeinander. Denn das Festival zieht vor allem junge Menschen an. Und genau die will die Stadt auch für den Wirtschaftsstandort Chemnitz begeistern. Mit dem sogenannten Wirtschaftshub soll laut Annette Frömmberg-Vogt vom Geschäftsbereich Wirtschaft ein Erlebnisraum entstehen, in dem sich Unternehmen und Institutionen präsentieren und Besucher selbst ausprobieren können, was die Chemnitzer Wirtschaft zu bieten hat.
2: Wir haben vor allen Dingen alle Unternehmen und Institutionen aufgefordert, den Raum erlebbar zu machen. Das heißt, sie kommen dort mit ganz, ganz vielen Möglichkeiten, sich dort auszuprobieren. Ob das jetzt auf der Talent Street sind, wo man halt Berufe ausprobieren kann, Fähigkeiten, Fertigkeiten, ob das auf der Tech Area ist, dass wir sozusagen Technologien von morgen erlebbar machen können und das ausprobieren und auch dort einen Diskurs und Fragen stellen können, wie soll denn das in der Zukunft mal aussehen? Oder ob wir halt bei Travel and Conference einfach darüber reden, was bedeutet es denn zum Beispiel inklusive zu reisen, ne, wenn man ein Handicap hat.
1: Das Interesse aus der Wirtschaft ist da. Industrie, Handwerk und Dienstleister sind vertreten. Die Fläche war nach Angaben der Organisatoren schnell besetzt. Dabei geht es nicht nur darum, Unternehmen und Berufe vorzustellen. Die Besucher sollen auch erfahren, welche Perspektiven Chemnitz zum Arbeiten und Leben bietet.
2: Wirtschaft bedeutet ja erstmal runtergebrochen für jemanden, der hier in die Stadt kommt, was sind Arbeitsplätze, gibt es hier Arbeitsplätze, sind die cool die Arbeitsplätze, was sind meine Lebensbedingungen hier, wie würde die Stadt um mich werben, gefällt es mir halt so rundherum. Also zum Leben in einer Stadt gehören halt viele, viele Faktoren und Wirtschaft gestaltet diese Faktoren. Und dementsprechend ist es, glaube ich, ganz wichtig, das zu zeigen und das wird auch das sein, was der Teilnehmer dann eben mitnimmt. Und dort sind die Unternehmen offen für Dialog, für Kennenlernen, für auch sich selbst auch Impulse zu holen von den jungen Menschen, die da vielleicht auch die eine oder andere Idee haben und sagen, hey, wenn das so und so wärt, dann würde ich auch hierher ziehen.
1: Auch Chemnitz Oberbürgermeister Sven Schulze sieht im Wirtschaftshub die Chance, Berufsorientierung einmal anders zu denken und junge Menschen dort zu erreichen, wo sie ohnehin zusammenkommen.
3: Na, ohne Wirtschaft ist alles nichts. Das brauchen wir als Grundlage. Wir wissen, dass wir da auch große Herausforderungen aktuell haben. Und wie kommt man an junge Menschen ran? Was gibt es in Chemnitz an Wirtschaft? Welche Möglichkeiten? Welche Zukunftsperspektiven? Klar, es gibt Messen, es gibt klassische Berufsorientierung, aber wir wollen auch moderne Wege gehen. Und was ist besser, als einen Ort aufzusuchen, wo die Leute hingehen, weil sie unterhalten werden wollen, weil sie gute Musik hören wollen und vielleicht nebenher sich zu informieren und Neues zu entdecken. Und deshalb gehen wir diesen modernen Weg und hoffen, dass auch einiges hängen bleibt.
1: Für den Oberbürgermeister geht es dabei um mehr als mögliche neue Arbeitskräfte. Langfristig sollen junge Menschen Chemnitz als eine Stadt wahrnehmen, in der sie auch ihre persönliche und berufliche Zukunft sehen.
3: Dass es viele Möglichkeiten gibt, die man bisher noch nicht kannte. Klassisches Kulturhauptstadtmotto, see die anziehen, dass man sich mal ausprobieren kann, dass man vielleicht auch mal auf eine Idee kommt, die man bisher nicht hatte. Und das ganz niedrigschwellig. Und am besten ist, wenn junge Leute hier bleiben und eine berufliche und persönliche Zukunft finden oder weiterentwickeln. Das tut der Stadt gut und das ist unser Ziel.
1: Ob aus einer Begegnung beim Festival später tatsächlich ein neuer Job oder sogar der Entschluss wird, in Chemnitz zu bleiben, zeigt sich erst mit der Zeit. Zwischen Musik, Party und Festivalstimmung soll dafür zumindest ganz nebenbei der erste Kontakt entstehen.

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6: Nachrichten. Wegen mehrerer Fahrzeugbrände in der Region Leipzig ermittelt die Polizei wegen des Verdachts auf Branddelikte. In Beucha brannten am Samstag ein Campingbus und ein Wohnwagen auf einem Parkplatz vollständig aus. Ein daneben abgestelltes Auto wurde ebenfalls beschädigt. In der Nacht zum Sonntag geriet zudem in Leipzig-Lindenau ein Motorroller in Brand. Dabei wurde ein abgestelltes E-Auto beschädigt. Die Brandursachen sind bislang ungeklärt. Auch zur Höhe der entstandenen Schäden gibt es noch keine Angaben. Schauspieler Samuel Koch hat den mit 10.000 Euro dotierten Erich-Kästner-Preis des Dresdner Presseclubs erhalten. Ausgezeichnet wurde sein Engagement für ein respektvolles Miteinander von Menschen mit und ohne Handicap sowie für Barrierefreiheit, Menschlichkeit und Toleranz. Koch ist seit seinem Unfall bei Wetten, dass 2010 querschnittsgelähmt und arbeitet weiterhin als Schauspieler. Mit seinem Verein Samuel Koch und Freunde setzt er sich seit 2019 für Barrierefreiheit in Kunst, Kultur und Freizeit ein. Das Preisgeld wird gespendet. Sachsen will im Herbst eine Klimaanpassungsstrategie vorlegen. Im November soll sich das Kabinett damit befassen. Ziel ist es, den Freistaat auf Folgen des Klimawandels wie Hitze und Trockenheit vorzubereiten. Die Strategie umfasst 13 Handlungsfelder, darunter Umwelt, Gesundheit, Wirtschaft und Katastrophenschutz. Wirtschaftsminister Dirk Panther fordert zudem eine dauerhafte finanzielle Beteiligung des Bundes, damit Kommunen Maßnahmen wie Hitzeschutz umsetzen können. In Sachsen gab es bislang rund 560 hitzebedingte Todesfälle.

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2: Wir sind Schnitzel, wir wollen Schnitzel sein und das mit Bier.
3: Schnitzelrestaurants gibt es in Leipzig nun wirklich einige. Jetzt ist noch ein weiterer Anbieter dazugekommen. Heimwerk hat nach Berlin, München und Düsseldorf nun seinen 5. Standort hier im Petersbogen eröffnet.
2: Es ist fokussiert auf Schnitzel, aber wir haben auch wirklich viele Schnitzelvarianten. Wir haben 20 ungefähr von Fleisch, vegetarisch, vegan in verschiedenen Größen.
3: Das Unternehmen verspricht regionale Produkte, frische Zutaten und vor allem Handwerk. Doch wie viel Regionalität steckt wirklich in meinem Schnitzel? Das finde ich heute heraus.
4: Lange hat das Unternehmen nach einem passenden Standort gesucht. Leipzig sei laut Geschäftsführer Archibald Graf von Kaiserling dabei nicht zufällig ausgewählt worden.
2: Leipzig war für uns immer eine Wunschstadt. Wir haben lange hier gesucht. Es hat jetzt 2 Jahre gedauert, bis wir hier Fuß fassen konnten.
4: Das Konzept ist klar. Schnitzel in verschiedenen Varianten. Doch der Name setzt die Messlatte höher. Denn hier soll nicht nur serviert, sondern tatsächlich auch selbst gearbeitet werden. Also geht der Blick dorthin, wo sich dieser Anspruch überprüfen lässt. In die Küche.
2: Wir klopfen unsere Schnitzel selber. Wir lassen die nicht vorklopfen. Die ganzen Salate werden natürlich frisch angerichtet. Der Kartoffelsalat wird gemacht.
4: Nach Angaben des Geschäftsführers wird fast alles frisch zubereitet. Eine Ausnahme gibt es allerdings doch.
2: Bis auf die Pommes machen wir die Sachen selber. Die könnten wir selber nicht machen. So gut.
4: Mindestens genauso wichtig wie die Zubereitung ist hier auch die Herkunft der Zutaten. Das Unternehmen beruft sich dabei auf Slow-Food-Prinzipien und regionales Sourcing. Regionalität ist dabei für viele Menschen längst mehr als nur ein Schlagwort. Einer aktuellen Studie des Sächsischen Landesamts für Umwelt, Landwirtschaft und Geologie zufolge legen 57% der Befragten Wert auf Lebensmittel aus der Region. Gleichzeitig zeigt die Studie aber auch, was regional überhaupt bedeutet, ist nicht eindeutig festgelegt. Also, was heißt regional für den Geschäftsführer?
2: Also all das, was an Frischware im Wesentlichen bei uns verarbeitet wird, kommt aus der Region. Zum einen unser gutes Strohschwein, was wir im Fleisch haben. Wir haben das ganze Gemüse von der Kartoffel bis zum Salat.
4: Nur aus Leipzig ist das alles allerdings nicht. Denn die Region, aus der das Restaurant seine Produkte bezieht, ist deutlich größer gefasst.
2: Wir sagen, bei uns ist Region bis 150 Kilometer, ist es jetzt viel oder wenig, aber es sind Einzelne, die eben weiter weg sind.
4: Und nicht jedes Produkt lässt sich in der gewünschten Qualität und Menge direkt vor Ort beschaffen. Gerade bei einem Restaurant mit mehreren hundert Gästen kann Regionalität deshalb an praktische Grenzen stoßen. Wie uns Archibald Graf von Kaiserling erzählt.
2: Die Qualität muss stimmen und die Menge muss lieferbar sein.
4: Allein in Leipzig und der Umgebung gibt es mehr als 150 erfasste Produzenten und Verkaufsorte für regionale und ökologische Lebensmittel. Und auch für die Gastronomie gibt es inzwischen Netzwerke, die regionale Erzeuger und Küchen zusammenbringen.
2: Also der erste Ansatz ist immer, wenn wir neue Regionen betreten, wie jetzt Leipzig, dass wir erstmal, das dauert Monate, mit Lieferanten sprechen. Manche wollen auch gar nicht, weil sie sagen, wir sind schon voll, wir können gar nicht mehr, dann brauchen wir Ersatz.
4: Unterm Strich steckt hier tatsächlich einiges an Handarbeit.
3: Heimwerk ist also in Leipzig angekommen. Ob der Anspruch an Regionalität und handwerklicher Küche auch dauerhaft funktioniert, das wird sich im Alltag zeigen.

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1: Wo findet das Wichtige, das Eigentliche statt, das, was mich berührt?
2: 25 Fotografinnen und Fotografen, Jahrzehnte Bildgeschichte. Ab heute geballt in der Robotron-Kantine. Kuratorin Christiane Mennecke-Schwarz zeigt, was Fotografie heute noch leisten kann.
1: Die Ausstellung Was tun wir? Bilder in Zeiten zerfallender Gewissheiten ist eine große Überblicksausstellung des Werks von Fotografinnen der Agentur Ostkreuz. Das ist ein ganz legendäres Kollektiv von Fotografinnen, die sich Anfang der 90er Jahre zusammengetan haben.
2: Nostalgisch wird es dabei nicht. DDR Schwarz-Weiß trifft auf Klimaprotest, Braunkohle und Ölboom. Die Kamera wird zum Seismographen einer Welt, die sich rasant verändert.
1: Man reist auch mit in die Ukraine, man ist in Marokko und spricht mit einem Frauenkollektiv. Man kann die Veränderung in Halle-Neustadt über die Jahrzehnte sich erschließen. Und es geht in vielen Arbeiten auch um die Frage, was sind sozusagen die Resonanzräume der deutschen Wiedervereinigung? Was sind aber auch die aktuellen Fragen, die wir heute eigentlich an unsere Gesellschaft und auch die Frage, wer sind wir eigentlich, also unsere eigene Identität stellen.
2: Auch der Ort steht vor dem Umbruch. 2027 beginnt die Sanierung der Robotron-Kantine. Für Ostkreuz war der DDR-Bau selbst ein Wunschort. Doch was verbindet Ausstellung und Gebäude?
1: Für sie war es ausschlaggebend, und das ist ja auch das, was uns interessiert, dass dieser Ort von Geschichte erzählt, von dem, was wir alle in den letzten 30, 40 Jahren erlebt haben, von dem, was die Zeit mit uns gemacht hat, was ist noch da, wo geht aber auch die Reise in die Zukunft hin. Und da war das sozusagen für sie der ausschlaggebende Ort.
2: Mittendrin die Ostkreuz-Fotografinnen Lynn Schröder und Anne Schönhartig. Seit 2023 arbeiten sie gemeinsam. Und aus zwei Handschriften entsteht ein fotografisches Experiment.
3: Wir haben uns ursprünglich immer mit Menschen beschäftigt und auch mit Herkunft und der eigenen Biografie und auch der Biografien der anderen. Und es ging immer um Verbindung. Und dann haben wir gedacht, es wäre so spannend, mal selbst miteinander in auch eine menschliche wie auch fotografische Verbindung zu gehen, um zu schauen, ob vielleicht daraus eine ganz neue Bildsprache entstehen könnte.
4: Und man muss vielleicht auch dazu sagen, es sind ja nicht zwei Arbeiten, die hier verbunden werden, sondern die Arbeiten, die wir hier zeigen, sind in einer gemeinsamen Autorenschaft entstanden, also mit einer Kamera und nicht mit zweien.
2: Dabei entsteht ungeplant ein Bruch. In ihrer Reihe Etwas verschiebt sich, verschwindet der Mensch plötzlich aus ihren Bildern. Natur, Tiere und Pflanzen übernehmen. Und selbst die Grenze zwischen zwei Autorinnen beginnt zu verschwimmen.
4: Da haben wir gemerkt, wir wünschen uns eigentlich, dass man sowas viel mehr macht, auch an vielen verschiedenen Orten und mit Menschen ins Gespräch kommt. Gerade aus unterschiedlichen Prägungen, oder?
3: Also ja, das war das sehr Bewegende und auch so der Wunsch, also den Wunsch, den wir auch oft haben, ist, dass man die ganze Gesprächskultur einfach auf eine höhere Ebene heben könnte. Also auch weniger schnell bewertet und sofort reagiert, sondern jedem den Raum gibt.
2: Am Ende bleiben keine einfachen Antworten, sondern neue Blicke auf Vergangenheit, Gegenwart und aufeinander. 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
5: Nachrichten. Wegen mehrerer Fahrzeugbrände in der Region Leipzig ermittelt die Polizei wegen des Verdachts auf Branddelikte. In Beucha brannten am Samstag ein Campingbus und ein Wohnwagen auf einem Parkplatz vollständig aus. Ein daneben abgestelltes Auto wurde ebenfalls beschädigt. In der Nacht zum Sonntag geriet zudem in Leipzig-Lindenau ein Motorroller in Brand. Dabei wurde ein abgestelltes E-Auto beschädigt. Die Brandursachen sind bislang ungeklärt. Auch zur Höhe der entstandenen Schäden gibt es noch keine Angaben. Schauspieler Samuel Koch hat den mit 10.000 Euro dotierten Erich-Kästner-Preis des Dresdner Presseclubs erhalten. Ausgezeichnet wurde sein Engagement für ein respektvolles Miteinander von Menschen mit und ohne Handicap, sowie für Barrierefreiheit, Menschlichkeit und Toleranz. Koch ist seit seinem Unfall bei Wetten, dass 2010 querschnittsgelähmt und arbeitet weiterhin als Schauspieler. Mit seinem Verein Samuel Koch und Freunde setzt er sich seit 2019 für Barrierefreiheit in Kunst, Kultur und Freizeit ein. Das Preisgeld wird gespendet. Sachsen will im Herbst eine Klimaanpassungsstrategie vorlegen. Im November soll sich das Kabinett damit befassen. Ziel ist es, den Freistaat auf Folgen des Klimawandels wie Hitze und Trockenheit vorzubereiten. Die Strategie umfasst 13 Handlungsfelder, darunter Umwelt, Gesundheit, Wirtschaft und Katastrophenschutz. Wirtschaftsminister Dirk Panther fordert zudem eine dauerhafte finanzielle Beteiligung des Bundes, damit Kommunen Maßnahmen wie Hitzeschutz umsetzen können. In Sachsen gab es bislang rund 560 hitzebedingte Todesfälle.

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1: Einfach bestellen, essen und bezahlen. Das reicht vielen bei einem Restaurantbesuch mittlerweile nicht mehr. Essen gehen wird immer häufiger zum Erlebnis, bei dem auch abseits des Tellers etwas geboten werden soll. Im Dresdner Stresa trifft deshalb im September ein klassisches Abendessen auf Musik und Poesie. Die freischaffende Konzert- und Opernsängerin Sarah Alexandra Hudarev erklärt, welche Möglichkeiten das Format Kultur à la carte bietet.
2: Ich stelle oft fest, wenn ich mich mit Leuten unterhalte, dass viele gerade bei Oper immer denken so, das ist ganz steif und ich muss mich bestimmt anziehen. Und das ist mittlerweile überhaupt nicht mehr. Also es ist eine sehr junge Kunstform, die einfach über die Jahrhunderte jung geblieben ist. Und ich glaube, wenn jetzt jemand hier ist und dann mitbekommt, wie das ist und einfach einen auch, also wir sind ja auch den ganzen Abend da, sprich mit uns kann man auch ins Gespräch kommen. Und dann einfach so durch diesen persönlichen Bezug glaube ich schon, dass man einen ganz anderen Bezug zur Musik auch bekommt.
1: Neben der musikalischen Begleitung beim Essen findet auch die Poesie ihren Platz. Kadi Katz entwickelt für den Abend Texte, die eigens auf das Menü zugeschnitten werden.
3: Ja, also ich sag mal, es werden jetzt ja keine klassischen Gedichte sein, wie jetzt von den Kollegen, weiß nicht, Rilke oder Fried. Es ist schon ein bisschen modernere, poppigere Poesie und Poesie heißt ja auch nicht zwangsläufig, dass es sich reimen muss. Ich reime sehr gerne, also es wird auf jeden Fall was Gereimtes dabei sein, was Kurzes, was Langes. Kann aber auch eine ganz klassische Prosa-Geschichte sein oder in Richtung Comedy gehen. Also ich denke schon, es wird nochmal ein anderes Erleben des Menüs und auch der Poesie.
1: Der Koch Tobias Held hat das Viergänge-Menü für den Abend entwickelt und beschreibt, wie das Geschmackserlebnis sich mit der Poesie und der musikalischen Untermalung ergänzt.
4: Also wir haben versucht, uns da schön in der Mitte zu treffen, dass man auch sozusagen ich ein bisschen meine Einflüsse oder auch Gedanken von früher, zum Beispiel aus Kindheitstagen eingerichtet, ist es so, wird so ein bisschen was für mich sein, wo ich so dieses warme, wohlfühlende Gefühl habe, wie zu Kindheitstagen, wo ich am Küchentisch gesessen habe. So haben wir uns eigentlich versucht, die Menü mit dem Klang und Poesie in Vereinigung zu bringen.
1: Bei Kultur à la carte gibt es die Gelegenheit, Musik und Poesie auf eine andere Art zu erleben. Statt das Geschehen aus der Ferne im Publikum zu verfolgen, können die Besucher hautnah dabei sein.
2: Der ist natürlich viel direkter, weil hier ist einfach das Tolle, durch das, dass wir ja auch so ein bisschen die Winkel haben, geht man auch ganz einfach auf die Leute drauf zu. Also wir haben eben einen Platz für Klavier und Gesang, aber es ist eben nicht so, wie dass man normalerweise steht mal auf der Bühne und das Publikum sitzt davor. Und in dem Fall kann man eben wirklich durchs Publikum durchgehen und die Leute ansprechen, singen und das macht natürlich den ganz eigenen Reiz aus.
1: Solche Aktionen könnten in Zukunft häufiger Teil der Gastronomie werden. Kultur à la carte ist zunächst ein Versuch, unterschiedliche Formen des Genusses an einem Ort zusammenzubringen. Am 12. September zeigt sich im Stresa, wie weit sich ein klassischer Restaurantbesuch damit tatsächlich neu denken lässt.

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1: Tanzen, feiern und nebenbei vielleicht den nächsten Karriereschritt entdecken? Beim Kosmos in Chemnitz treffen in diesem Jahr erstmals Festival und Wirtschaft ganz bewusst aufeinander. Denn das Festival zieht vor allem junge Menschen an. Und genau die will die Stadt auch für den Wirtschaftsstandort Chemnitz begeistern. Mit dem sogenannten Wirtschaftshub soll laut Annette Frömberg-Vogt vom Geschäftsbereich Wirtschaft ein Erlebnisraum entstehen, in dem sich Unternehmen und Institutionen präsentieren und Besucher selbst ausprobieren können, was die Chemnitzer Wirtschaft zu bieten hat.
2: Wir haben vor allen Dingen alle Unternehmen und Institutionen aufgefordert, den Raum erlebbar zu machen. Das heißt, sie kommen dort mit ganz, ganz vielen Möglichkeiten, sich dort auszuprobieren. Ob das jetzt auf der Talent Street sind, wo man halt Berufe ausprobieren kann, Fähigkeiten, Fertigkeiten, ob das auf der Tech Area ist, dass wir sozusagen Technologien von morgen erlebbar machen können und das ausprobieren und auch dort einen Diskurs und Fragen stellen können, wie soll denn das in der Zukunft mal aussehen? Oder ob wir halt bei Travel and Conference einfach darüber reden, was bedeutet es denn zum Beispiel inklusive zu reisen, ne, wenn man ein Handicap hat.
1: Das Interesse aus der Wirtschaft ist da. Industrie, Handwerk und Dienstleister sind vertreten. Die Fläche war nach Angaben der Organisatoren schnell besetzt. Dabei geht es nicht nur darum, Unternehmen und Berufe vorzustellen. Die Besucher sollen auch erfahren, welche Perspektiven Chemnitz zum Arbeiten und Leben bietet.
2: Wirtschaft bedeutet ja erstmal runtergebrochen für jemanden, der hier in die Stadt kommt, was sind Arbeitsplätze, gibt es hier Arbeitsplätze, sind die cool die Arbeitsplätze, was sind meine Lebensbedingungen hier, wie würde die Stadt um mich werben, gefällt es mir halt so rundherum. Also zum Leben in einer Stadt gehören halt viele, viele Faktoren und Wirtschaft gestaltet diese Faktoren. Und dementsprechend ist es, glaube ich, ganz wichtig, das zu zeigen und das wird auch das sein, was der Teilnehmer dann eben mitnimmt. Und dort sind die Unternehmen offen für Dialog, für Kennenlernen, für auch sich selbst auch Impulse zu holen von den jungen Menschen, die da vielleicht auch die eine oder andere Idee haben und sagen, hey, wenn er so und so wärt, dann würde ich auch hierher ziehen.
1: Auch Chemnitz Oberbürgermeister Sven Schulze sieht im Wirtschaftshub die Chance, Berufsorientierung einmal anders zu denken und junge Menschen dort zu erreichen, wo sie ohnehin zusammenkommen.
3: Na, ohne Wirtschaft ist alles nichts. Das brauchen wir als Grundlage. Wir wissen, dass wir da auch große Herausforderungen aktuell haben. Und wie kommt man an junge Menschen ran? Was gibt es in Chemnitz an Wirtschaft? Welche Möglichkeiten? Welche Zukunftsperspektiven? Klar, es gibt Messen, es gibt klassische Berufsorientierung, aber wir wollen auch moderne Wege gehen. Und was ist besser, als einen Ort aufzusuchen, wo die Leute hingehen, weil sie unterhalten werden wollen, weil sie gute Musik hören wollen und vielleicht nebenher sich zu informieren und Neues zu entdecken. Und deshalb gehen wir diesen modernen Weg und hoffen, dass auch einiges hängen bleibt.
1: Für den Oberbürgermeister geht es dabei um mehr als mögliche neue Arbeitskräfte. Langfristig sollen junge Menschen Chemnitz als eine Stadt wahrnehmen, in der sie auch ihre persönliche und berufliche Zukunft sehen.
3: Dass es viele Möglichkeiten gibt, die man bisher noch nicht kannte. Klassisches Kulturhauptstadtmotto, see die anziehen, dass man sich mal ausprobieren kann, dass man vielleicht auch mal auf eine Idee kommt, die man bisher nicht hatte. Und das ganz niedrigschwellig. Und am besten ist, wenn junge Leute hier bleiben und eine berufliche und persönliche Zukunft finden oder weiterentwickeln. Das tut der Stadt gut und das ist unser Ziel.
1: Ob aus einer Begegnung beim Festival später tatsächlich ein neuer Job oder sogar der Entschluss wird, in Chemnitz zu bleiben, zeigt sich erst mit der Zeit. Zwischen Musik, Party und Festivalstimmung soll dafür zumindest ganz nebenbei der erste Kontakt entstehen.
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6: Nachrichten. Im Vogtland ist ein neuer Rundwanderweg eröffnet worden. Der Pfad der Aussteiger ist 10 Kilometer lang und verbindet Natur, regionale Geschichte und digitale Erlebnisse. Auf der Autobahn 17 wird eine Tunnelkette 5 Nächte lang gesperrt. Anwohner im Süden von Dresden müssen deshalb eine Woche lang mit mehrnächtlichem Fahrzeuglärm rechnen, weil der Verkehr durch das Stadtgebiet rollt. Der Schauspieler Samuel Koch hat in Dresden den Erich-Kästner-Preis erhalten. Die Auszeichnung ist mit 10.000 Euro dotiert und Koch will das Preisgeld für künstlerische, kulturelle oder karitative Projekte spenden. Die sächsische Landesregierung will im Herbst eine Klimaanpassungsstrategie vorlegen. Sie soll den Freistaat auf Folgen des Klimawandels vorbereiten und umfasst 13 Handlungsfelder, unter anderem für Umwelt, Gesundheit und Katastrophenschutz. Die Leipziger Verkehrsbetriebe haben mit Partnern die Grundlagen für autonome Fahrzeuge im Nahverkehr geschaffen. Offen ist aber weiter der wichtigste Punkt. Es fehlen bislang zugelassene Fahrzeuge für den Einsatz.

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1: Wir sind Schnitzel, wir wollen Schnitzel sein und das mit Bier.
2: Schnitzelrestaurants gibt es in Leipzig nun wirklich einige. Jetzt ist noch ein weiterer Anbieter dazugekommen. Heimwerk hat nach Berlin, München und Düsseldorf nun seinen 5. Standort hier im Petersbogen eröffnet.
1: Es ist fokussiert auf Schnitzel, aber wir haben auch wirklich viele Schnitzelvarianten. Wir haben 20 ungefähr von Fleisch, vegetarisch, vegan in verschiedenen Größen.
2: Das Unternehmen verspricht regionale Produkte, frische Zutaten und vor allem Handwerk. Doch wie viel Regionalität steckt wirklich in meinem Schnitzel? Das finde ich heute heraus.
3: Lange hat das Unternehmen nach einem passenden Standort gesucht. Leipzig sei laut Geschäftsführer Archibald Graf von Kaiserling dabei nicht zufällig ausgewählt worden.
1: Leipzig war für uns immer eine Wunschstadt. Wir haben lange hier gesucht. Es hat jetzt 2 Jahre gedauert, bis wir hier Fuß fassen konnten.
3: Das Konzept ist klar. Schnitzel in verschiedenen Varianten. Doch der Name setzt die Messlatte höher. Denn hier soll nicht nur serviert, sondern tatsächlich auch selbst gearbeitet werden. Also geht der Blick dorthin, wo sich dieser Anspruch überprüfen lässt. In die Küche.
1: Wir klopfen unsere Schnitzel selber. Wir lassen die nicht vorklopfen. Die ganzen Salate werden natürlich frisch angerichtet. Der Kartoffelsalat wird gemacht.
3: Nach Angaben des Geschäftsführers wird fast alles frisch zubereitet. Eine Ausnahme gibt es allerdings doch.
1: Bis auf die Pommes machen wir die Sachen selber. Die könnten wir selber nicht machen. So gut.
3: Mindestens genauso wichtig wie die Zubereitung ist hier auch die Herkunft der Zutaten. Das Unternehmen beruft sich dabei auf Slow-Food-Prinzipien und regionales Sourcing. Regionalität ist dabei für viele Menschen längst mehr als nur ein Schlagwort. Einer aktuellen Studie des Sächsischen Landesamts für Umwelt, Landwirtschaft und Geologie zufolge legen 57% der Befragten Wert auf Lebensmittel aus der Region. Gleichzeitig zeigt die Studie aber auch, was regional überhaupt bedeutet, ist nicht eindeutig festgelegt. Also, was heißt regional für den Geschäftsführer?
1: Also all das, was an Frischware im Wesentlichen bei uns verarbeitet wird, kommt aus der Region. Zum einen unser gutes Strohschwein, was wir im Fleisch haben. Wir haben das ganze Gemüse von der Kartoffel bis zum Salat.
3: Nur aus Leipzig ist das alles allerdings nicht. Denn die Region, aus der das Restaurant seine Produkte bezieht, ist deutlich größer gefasst.
1: Wir sagen, bei uns ist Region bis 150 Kilometer, ist es jetzt viel oder wenig, aber es sind einzelne, die eben weiter weg sind.
3: Und nicht jedes Produkt lässt sich in der gewünschten Qualität und Menge direkt vor Ort beschaffen. Gerade bei einem Restaurant mit mehreren hundert Gästen kann Regionalität deshalb an praktische Grenzen stoßen, wie uns Archibald Graf von Kaiserling erzählt.
1: Die Qualität muss stimmen und die Menge muss lieferbar sein.
3: Allein in Leipzig und der Umgebung gibt es mehr als 150 erfasste Produzenten und Verkaufsorte für regionale und ökologische Lebensmittel. Und auch für die Gastronomie gibt es inzwischen Netzwerke, die regionale Erzeuger und Küchen zusammenbringen.
1: Also der erste Ansatz ist immer, wenn wir neue Regionen betreten, wie jetzt Leipzig, dass wir erstmal, das dauert Monate, mit Lieferanten sprechen. Manche wollen auch gar nicht, weil sie sagen, wir sind schon voll, wir können gar nicht mehr, dann brauchen wir Ersatz.
3: Unterm Strich steckt hier tatsächlich einiges an Handarbeit.
2: Heimwerk ist also in Leipzig angekommen. Ob der Anspruch an Regionalität und handwerklicher Küche auch dauerhaft funktioniert, das wird sich im Alltag zeigen.

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2: Wo findet das Wichtige, das Eigentliche statt, das, was mich berührt?
3: 25 Fotografinnen und Fotografen, Jahrzehnte Bildgeschichte. Ab heute geballt in der Robotron-Kantine. Kuratorin Christiane Mennecke-Schwarz zeigt, was Fotografie heute noch leisten kann.
2: Die Ausstellung Was tun wir? Bilder in Zeiten zerfallender Gewissheiten ist eine große Überblicksausstellung des Werks von Fotografinnen der Agentur Ostkreuz. Das ist ein ganz legendäres Kollektiv von Fotografinnen, die sich Anfang der 90er Jahre zusammengetan haben.
3: Nostalgisch wird es dabei nicht. DDR Schwarz-Weiß trifft auf Klimaprotest, Braunkohle und Ölboom. Die Kamera wird zum Seismographen einer Welt, die sich rasant verändert.
2: Man reist auch mit in die Ukraine, man ist in Marokko und spricht mit einem Frauenkollektiv. Man kann die Veränderung in Halle-Neustadt über die Jahrzehnte sich erschließen. Und es geht in vielen Arbeiten auch um die Frage, was sind sozusagen die Resonanzräume der deutschen Wiedervereinigung. Was sind aber auch die aktuellen Fragen, die wir heute eigentlich an unsere Gesellschaft und auch die Frage, wer sind wir eigentlich, also unsere eigene Identität stellen.
3: Auch der Ort steht vor dem Umbruch. 2027 beginnt die Sanierung der Robotron-Kantine. Für Ostkreuz war der DDR-Bau selbst ein Wunschort. Doch was verbindet Ausstellung und Gebäude?
2: Für sie war es ausschlaggebend, und das ist ja auch das, was uns interessiert, dass dieser Ort von Geschichte erzählt, von dem, was wir alle in den letzten 30, 40 Jahren erlebt haben, von dem, was die Zeit mit uns gemacht hat, was ist noch da, wo geht aber auch die Reise in die Zukunft hin. Und da war das sozusagen für sie der ausschlaggebende Ort.
3: Mittendrin die Ostkreuz-Fotografinnen Lynn Schröder und Anne Schönhartig. Seit 2023 arbeiten sie gemeinsam. Und aus zwei Handschriften entsteht ein fotografisches Experiment.
4: Wir haben uns ursprünglich immer mit Menschen beschäftigt und auch mit Herkunft und der eigenen Biografie und auch der Biografien der anderen. Und es ging immer um Verbindung. Und dann haben wir gedacht, es wäre so spannend, mal selbst miteinander in auch eine menschliche wie auch fotografische Verbindung zu gehen, um zu schauen, ob vielleicht daraus eine ganz neue Bildsprache entstehen könnte.
5: Und man muss vielleicht auch dazu sagen, es sind ja nicht zwei Arbeiten, die hier verbunden werden, sondern die Arbeiten, die wir hier zeigen, sind in einer gemeinsamen Autorenschaft entstanden, also mit einer Kamera und nicht mit zweien.
3: Dabei entsteht ungeplant ein Bruch. In ihrer Reihe Etwas verschiebt sich, verschwindet der Mensch plötzlich aus ihren Bildern. Natur, Tiere und Pflanzen übernehmen. Und selbst die Grenze zwischen zwei Autorinnen beginnt zu verschwimmen.
5: Da haben wir gemerkt, wir wünschen uns eigentlich, dass man sowas viel mehr macht, auch an vielen verschiedenen Orten und mit Menschen ins Gespräch kommt. Gerade aus unterschiedlichen Prägungen, oder?
4: Also ja, das war das sehr Bewegende und auch so der Wunsch, also den Wunsch, den wir auch oft haben, ist, dass man die ganze Gesprächskultur einfach auf eine höhere Ebene heben könnte. Also auch weniger schnell bewertet und sofort reagiert, sondern jedem den Raum gibt.
3: Am Ende bleiben keine einfachen Antworten, sondern neue Blicke auf Vergangenheit, Gegenwart und aufeinander. Zu sehen ist, was tun wir? Bilder in Zeiten zerfallender Gewissheiten noch bis zum 7. November in der Robotron-Kantine.

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5: Nachrichten. Im Vogtland ist ein neuer Rundwanderweg eröffnet worden. Der Pfad der Aussteiger ist 10 Kilometer lang und verbindet Natur, regionale Geschichte und digitale Erlebnisse. Auf der Autobahn 17 wird eine Tunnelkette 5 Nächte lang gesperrt. Anwohner im Süden von Dresden müssen deshalb eine Woche lang mit mehrnächtlichem Fahrzeuglärm rechnen, weil der Verkehr durch das Stadtgebiet rollt. Der Schauspieler Samuel Koch hat in Dresden den Erich-Kästner-Preis erhalten. Die Auszeichnung ist mit 10.000 Euro dotiert und Koch will das Preisgeld für künstlerische, kulturelle oder karitative Projekte spenden. Die sächsische Landesregierung will im Herbst eine Klimaanpassungsstrategie vorlegen. Sie soll den Freistaat auf Folgen des Klimawandels vorbereiten und umfasst 13 Handlungsfelder, unter anderem für Umwelt, Gesundheit und Katastrophenschutz. Die Leipziger Verkehrsbetriebe haben mit Partnern die Grundlagen für autonome Fahrzeuge im Nahverkehr geschaffen. Offen ist aber weiter der wichtigste Punkt. Es fehlen bislang zugelassene Fahrzeuge für den Einsatz.

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1: 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Einfach bestellen, essen und bezahlen. Das reicht vielen bei einem Restaurantbesuch mittlerweile nicht mehr. Essen gehen wird immer häufiger zum Erlebnis, bei dem auch abseits des Tellers etwas geboten werden soll. Im Dresdner Stresa trifft deshalb im September ein klassisches Abendessen auf Musik und Poesie. Die freischaffende Konzert- und Opernsängerin Sarah Alexandra Hudarev erklärt, welche Möglichkeiten das Format Kultur à la carte bietet.
2: Ich stelle oft fest, wenn ich mich mit Leuten unterhalte, dass viele gerade bei Oper immer denken so, das ist ganz steif und ich muss mich bestimmt anziehen. Und das ist mittlerweile überhaupt nicht mehr. Also es ist eine sehr junge Kunstform, die einfach über die Jahrhunderte jung geblieben ist. Und ich glaube, wenn jetzt jemand hier ist und dann mitbekommt, wie das ist und einfach einen auch, also wir sind ja auch den ganzen Abend da, sprich mit uns kann man auch ins Gespräch kommen und dann einfach so durch diesen persönlichen Bezug, glaube ich schon, dass man einen ganz anderen Bezug zur Musik auch bekommt.
1: Neben der musikalischen Begleitung beim Essen findet auch die Poesie ihren Platz. Kadi Katz entwickelt für den Abend Texte, die eigens auf das Menü zugeschnitten werden.
3: Ja, also ich sag mal, es werden jetzt ja keine klassischen Gedichte sein, wie jetzt von den Kollegen, weiß nicht, Rilke oder Fried. Es ist schon ein bisschen modernere, poppigere Poesie und Poesie heißt ja auch nicht zwangsläufig, dass es sich reimen muss. Ich reime sehr gerne, also es wird auf jeden Fall was Gereimtes dabei sein, was Kurzes, was Langes. Kann aber auch eine ganz klassische Prosageschichte sein oder in Richtung Comedy gehen. Also ich denke schon, es wird nochmal ein anderes Erleben des Menüs und auch der Poesie.
1: Der Koch Tobias Held hat das Viergänge-Menü für den Abend entwickelt und beschreibt, wie das Geschmackserlebnis sich mit der Poesie und der musikalischen Untermalung ergänzt.
4: Also wir haben versucht, uns da schön in der Mitte zu treffen, dass man auch sozusagen ich ein bisschen meine Einflüsse oder auch Gedanken von früher, zum Beispiel aus Kindheitstagen eingerichtet, ist es so, wird so ein bisschen was für mich sein, wo ich so dieses warme, wohlfühlende Gefühl habe, wie zu Kindheitstagen, wo ich am Küchentisch gesessen habe. So haben wir uns eigentlich versucht, die Menü mit dem Klang und Poesie in Vereinigung zu bringen.
1: Bei Kultur à la carte gibt es die Gelegenheit, Musik und Poesie auf eine andere Art zu erleben. Statt das Geschehen aus der Ferne im Publikum zu verfolgen, können die Besucher hautnah dabei sein.
2: Der ist natürlich viel direkter, weil hier ist einfach das Tolle, durch das, dass wir ja auch so ein bisschen die Winkel haben, geht man auch ganz einfach auf die Leute drauf zu. Also wir haben eben einen Platz für Klavier und Gesang, aber es ist eben nicht so, wie dass man normalerweise steht mal auf der Bühne und das Publikum sitzt davor. Und in dem Fall kann man eben wirklich durchs Publikum durchgehen und die Leute ansprechen, ansingen und das macht natürlich den ganz eigenen Reiz aus.
1: Solche Aktionen könnten in Zukunft häufiger Teil der Gastronomie werden. Kultur à la carte ist zunächst ein Versuch, unterschiedliche Formen des Genusses an einem Ort zusammenzubringen. Am 12. September zeigt sich im Stresa, wie weit sich ein klassischer Restaurantbesuch damit tatsächlich neu denken lässt.

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2: Tanzen, feiern und nebenbei vielleicht den nächsten Karriereschritt entdecken? Beim Kosmos in Chemnitz treffen in diesem Jahr erstmals Festival und Wirtschaft ganz bewusst aufeinander. Denn das Festival zieht vor allem junge Menschen an. Und genau die will die Stadt auch für den Wirtschaftsstandort Chemnitz begeistern. Mit dem sogenannten Wirtschaftshub soll laut Annette Frömberg-Vogt vom Geschäftsbereich Wirtschaft ein Erlebnisraum entstehen, in dem sich Unternehmen und Institutionen präsentieren und Besucher selbst ausprobieren können, was die Chemnitzer Wirtschaft zu bieten hat.
3: Wir haben vor allen Dingen alle Unternehmen und Institutionen aufgefordert, den Raum erlebbar zu machen. Das heißt, sie kommen dort mit ganz, ganz vielen Möglichkeiten, sich dort auszuprobieren. Ob das jetzt auf der Talent Street sind, wo man halt Berufe ausprobieren kann, Fähigkeiten, Fertigkeiten, ob das auf der Tech Area ist, dass wir sozusagen Technologien von morgen erlebbar machen können und das ausprobieren und auch dort einen Diskurs und Fragen stellen können, wie soll denn das in der Zukunft mal aussehen? Oder ob wir halt bei Travel and Conference einfach darüber reden, was bedeutet es denn zum Beispiel inklusive zu reisen, ne, wenn man ein Handicap hat.
2: Das Interesse aus der Wirtschaft ist da. Industrie, Handwerk und Dienstleister sind vertreten. Die Fläche war nach Angaben der Organisatoren schnell besetzt. Dabei geht es nicht nur darum, Unternehmen und Berufe vorzustellen. Die Besucher sollen auch erfahren, welche Perspektiven Chemnitz zum Arbeiten und Leben bietet.
3: Wirtschaft bedeutet ja erstmal runtergebrochen für jemanden, der hier in die Stadt kommt, was sind Arbeitsplätze, gibt es hier Arbeitsplätze, sind die cool die Arbeitsplätze, was sind meine Lebensbedingungen hier, wie würde die Stadt um mich werben, gefällt es mir halt so rundherum. Also zum Leben in einer Stadt gehören halt viele, viele Faktoren und Wirtschaft gestaltet diese Faktoren. Und dementsprechend ist es, glaube ich, ganz wichtig, das zu zeigen und das wird auch das sein, was der Teilnehmer dann eben mitnimmt. Und dort sind die Unternehmen offen für Dialog, für Kennenlernen, für auch sich selbst auch Impulse zu holen von den jungen Menschen, die da vielleicht auch die eine oder andere Idee haben und sagen, hey, wenn es so und so wärt, dann würde ich auch hierher ziehen.
2: Auch Chemnitz Oberbürgermeister Sven Schulze sieht im Wirtschaftshub die Chance, Berufsorientierung einmal anders zu denken und junge Menschen dort zu erreichen, wo sie ohnehin zusammenkommen.
4: Na, ohne Wirtschaft ist alles nichts. Das brauchen wir als Grundlage. Wir wissen, dass wir da auch große Herausforderungen aktuell haben. Und wie kommt man an junge Menschen ran? Was gibt es in Chemnitz an Wirtschaft? Welche Möglichkeiten? Welche Zukunftsperspektiven? Klar, es gibt Messen, es gibt klassische Berufsorientierung, aber wir wollen auch moderne Wege gehen. Und was ist besser, als einen Ort aufzusuchen, wo die Leute hingehen, weil sie unterhalten werden wollen, weil sie gute Musik hören wollen und vielleicht nebenher sich zu informieren und Neues zu entdecken. Und deshalb gehen wir diesen modernen Weg und hoffen, dass auch einiges hängen bleibt.
2: Für den Oberbürgermeister geht es dabei um mehr als mögliche neue Arbeitskräfte. Langfristig sollen junge Menschen Chemnitz als eine Stadt wahrnehmen, in der sie auch ihre persönliche und berufliche Zukunft sehen.
4: Dass es viele Möglichkeiten gibt, die man bisher noch nicht kannte. Klassisches Kulturhauptstadtmotto, see die anziehen, dass man sich mal ausprobieren kann, dass man vielleicht auch mal auf eine Idee kommt, die man bisher nicht hatte. Und das ganz niedrigschwellig. Und am besten ist, wenn junge Leute hier bleiben und eine berufliche und persönliche Zukunft finden oder weiterentwickeln. Das tut der Stadt gut und das ist unser Ziel.
2: Ob aus einer Begegnung beim Festival später tatsächlich ein neuer Job oder sogar der Entschluss wird, in Chemnitz zu bleiben, zeigt sich erst mit der Zeit. Zwischen Musik, Party und Festivalstimmung soll dafür zumindest ganz nebenbei der erste Kontakt entstehen.

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10: Nachrichten. Im Vogtland ist ein neuer Rundwanderweg eröffnet worden. Der Pfad der Aussteiger ist 10 Kilometer lang und verbindet Natur, regionale Geschichte und digitale Erlebnisse. Auf der Autobahn 17 wird eine Tunnelkette 5 Nächte lang gesperrt. Anwohner im Süden von Dresden müssen deshalb eine Woche lang mit mehrnächtlichem Fahrzeuglärm rechnen, weil der Verkehr durch das Stadtgebiet rollt. Der Schauspieler Samuel Koch hat in Dresden den Erich-Kästner-Preis erhalten. Die Auszeichnung ist mit 10.000 Euro dotiert und Koch will das Preisgeld für künstlerische, kulturelle oder karitative Projekte spenden. Die sächsische Landesregierung will im Herbst eine Klimaanpassungsstrategie vorlegen. Sie soll den Freistaat auf Folgen des Klimawandels vorbereiten und umfasst 13 Handlungsfelder, unter anderem für Umwelt, Gesundheit und Katastrophenschutz. Die Leipziger Verkehrsbetriebe haben mit Partnern die Grundlagen für autonome Fahrzeuge im Nahverkehr geschaffen. Offen ist aber weiter der wichtigste Punkt. Es fehlen bislang zugelassene Fahrzeuge für den Einsatz.

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1: Wir sind Schnitzel, wir wollen Schnitzel sein und das mit Bier.
2: Schnitzelrestaurants gibt es in Leipzig nun wirklich einige. Jetzt ist noch ein weiterer Anbieter dazugekommen. Heimwerk hat nach Berlin, München und Düsseldorf nun seinen 5. Standort hier im Petersbogen eröffnet.
1: Es ist fokussiert auf Schnitzel, aber wir haben auch wirklich viele Schnitzelvarianten. Wir haben 20 ungefähr, von Fleisch, vegetarisch, vegan, in verschiedenen Größen.
2: Das Unternehmen verspricht regionale Produkte, frische Zutaten und vor allem Handwerk. Doch wie viel Regionalität steckt wirklich in meinem Schnitzel? Das finde ich heute heraus.
3: Lange hat das Unternehmen nach einem passenden Standort gesucht. Leipzig sei laut Geschäftsführer Archibald Graf von Kaiserling dabei nicht zufällig ausgewählt worden.
1: Leipzig war für uns immer eine Wunschstadt. Wir haben lange hier gesucht. Es hat jetzt 2 Jahre gedauert, bis wir hier Fuß fassen konnten.
3: Das Konzept ist klar. Schnitzel in verschiedenen Varianten. Doch der Name setzt die Messlatte höher. Denn hier soll nicht nur serviert, sondern tatsächlich auch selbst gearbeitet werden. Also geht der Blick dorthin, wo sich dieser Anspruch überprüfen lässt. In die Küche.
1: Wir klopfen unsere Schnitzel selber. Wir lassen die nicht vorklopfen. Die ganzen Salate werden natürlich frisch angerichtet. Der Kartoffelsalat wird gemacht.
3: Nach Angaben des Geschäftsführers wird fast alles frisch zubereitet. Eine Ausnahme gibt es allerdings doch.
1: Bis auf die Pommes machen wir die Sachen selber. Die könnten wir selber nicht machen. So gut.
3: Mindestens genauso wichtig wie die Zubereitung ist hier auch die Herkunft der Zutaten. Das Unternehmen beruft sich dabei auf Slow-Food-Prinzipien und regionales Sourcing. Regionalität ist dabei für viele Menschen längst mehr als nur ein Schlagwort. Einer aktuellen Studie des Sächsischen Landesamts für Umwelt, Landwirtschaft und Geologie zufolge legen 57% der Befragten Wert auf Lebensmittel aus der Region. Gleichzeitig zeigt die Studie aber auch, was regional überhaupt bedeutet, ist nicht eindeutig festgelegt. Also, was heißt regional für den Geschäftsführer?
1: Also all das, was an Frischware im Wesentlichen bei uns verarbeitet wird, kommt aus der Region. Zum einen unser gutes Strohschwein, was wir im Fleisch haben. Wir haben das ganze Gemüse von der Kartoffel bis zum Salat.
3: Nur aus Leipzig ist das alles allerdings nicht. Denn die Region, aus der das Restaurant seine Produkte bezieht, ist deutlich größer gefasst.
1: Wir sagen, bei uns ist Region bis 150 Kilometer. Es ist jetzt viel oder wenig, aber es sind Einzelne, die eben weiter weg sind.
3: Und nicht jedes Produkt lässt sich in der gewünschten Qualität und Menge direkt vor Ort beschaffen. Gerade bei einem Restaurant mit mehreren hundert Gästen kann Regionalität deshalb an praktische Grenzen stoßen. Wie uns Archibald Graf von Kaiserling erzählt.
1: Die Qualität muss stimmen und die Menge muss lieferbar sein.
3: Allein in Leipzig und der Umgebung gibt es mehr als 150 erfasste Produzenten und Verkaufsorte für regionale und ökologische Lebensmittel. Und auch für die Gastronomie gibt es inzwischen Netzwerke, die regionale Erzeuger und Küchen zusammenbringen.
1: Also der erste Ansatz ist immer, wenn wir neue Regionen betreten, wie jetzt Leipzig, dass wir erstmal, das dauert Monate, mit Lieferanten sprechen. Manche wollen auch gar nicht, weil sie sagen, wir sind schon voll, wir können gar nicht mehr, dann brauchen wir Ersatz.
3: Unterm Strich steckt hier tatsächlich einiges an Handarbeit.
2: Heimwerk ist also in Leipzig angekommen. Ob der Anspruch an Regionalität und handwerklicher Küche auch dauerhaft funktioniert, das wird sich im Alltag zeigen.

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2: Wo findet das Wichtige, das Eigentliche statt, das, was mich berührt?
3: 25 Fotografinnen und Fotografen, Jahrzehnte Bildgeschichte. Ab heute geballt in der Robotron-Kantine. Kuratorin Christiane Mennecke-Schwarz zeigt, was Fotografie heute noch leisten kann.
2: Die Ausstellung Was tun wir? Bilder in Zeiten zerfallender Gewissheiten ist eine große Überblicksausstellung des Werks von Fotografinnen der Agentur Ostkreuz. Das ist ein ganz legendäres Kollektiv von Fotografinnen, die sich Anfang der 90er Jahre zusammengetan haben.
3: Nostalgisch wird es dabei nicht. DDR Schwarz-Weiß trifft auf Klimaprotest, Braunkohle und Ölboom. Die Kamera wird zum Seismographen einer Welt, die sich rasant verändert.
2: Man reist auch mit in die Ukraine, man ist in Marokko und spricht mit einem Frauenkollektiv. Man kann die Veränderung in Halle-Neustadt über die Jahrzehnte sich erschließen. Und es geht in vielen Arbeiten auch um die Frage, was sind sozusagen die Resonanzräume der deutschen Wiedervereinigung? Was sind aber auch die aktuellen Fragen, die wir heute eigentlich an unsere Gesellschaft und auch die Frage, wer sind wir eigentlich, also unsere eigene Identität stellen.
3: Auch der Ort steht vor dem Umbruch. 2027 beginnt die Sanierung der Robotron-Kantine. Für Ostkreuz war der DDR-Bau selbst ein Wunschort. Doch was verbindet Ausstellung und Gebäude?
2: Für sie war es ausschlaggebend, und das ist ja auch das, was uns interessiert, dass dieser Ort von Geschichte erzählt, von dem, was wir alle in den letzten 30, 40 Jahren erlebt haben, von dem, was die Zeit mit uns gemacht hat, was ist noch da, wo geht aber auch die Reise in die Zukunft hin. Und da war das sozusagen für sie der ausschlaggebende Ort.
3: Mittendrin die Ostkreuz-Fotografinnen Lynn Schröder und Anne Schönhartig. Seit 2023 arbeiten sie gemeinsam und aus zwei Handschriften entsteht ein fotografisches Experiment.
4: Wir haben uns ursprünglich immer mit Menschen beschäftigt und auch mit Herkunft und der eigenen Biografie und auch der Biografie der anderen. Und es ging immer um Verbindung. Und dann haben wir gedacht, es wäre so spannend, mal selbst miteinander in auch eine menschliche wie auch fotografische Verbindung zu gehen, um zu schauen, ob vielleicht daraus eine ganz neue Bildsprache entstehen könnte.
5: Und man muss vielleicht auch dazu sagen, es sind ja nicht zwei Arbeiten, die hier verbunden werden, sondern die Arbeiten, die wir hier zeigen, sind in einer gemeinsamen Autorenschaft entstanden, also mit einer Kamera und nicht mit zweien.
3: Dabei entsteht ungeplant ein Bruch. In ihrer Reihe Etwas verschiebt sich, verschwindet der Mensch plötzlich aus ihren Bildern. Natur, Tiere und Pflanzen übernehmen. Und selbst die Grenze zwischen zwei Autorinnen beginnt zu verschwimmen.
5: Da haben wir gemerkt, wir wünschen uns eigentlich, dass man sowas viel mehr macht, auch an vielen verschiedenen Orten und mit Menschen ins Gespräch kommt. Gerade aus unterschiedlichen Prägungen, oder?
4: Also ja, das war das sehr Bewegende und auch so der Wunsch, also den Wunsch, den wir auch oft haben, ist, dass man die ganze Gesprächskultur einfach auf eine höhere Ebene heben könnte. Also auch weniger schnell bewertet und sofort reagiert, sondern jedem den Raum gibt.
3: Am Ende bleiben keine einfachen Antworten, sondern neue Blicke auf Vergangenheit, Gegenwart und aufeinander. Zu sehen ist, was tun wir, Bilder in Zeiten zerfallender Gewissheiten, noch bis zum 7. November in der Robotron-Kantine.

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5: Nachrichten. Im Vogtland ist ein neuer Rundwanderweg eröffnet worden. Der Pfad der Aussteiger ist 10 Kilometer lang und verbindet Natur, regionale Geschichte und digitale Erlebnisse. Auf der Autobahn 17 wird eine Tunnelkette 5 Nächte lang gesperrt. Anwohner im Süden von Dresden müssen deshalb eine Woche lang mit mehrnächtlichem Fahrzeuglärm rechnen, weil der Verkehr durch das Stadtgebiet rollt. Der Schauspieler Samuel Koch hat in Dresden den Erich-Kästner-Preis erhalten. Die Auszeichnung ist mit 10.000 Euro dotiert und Koch will das Preisgeld für künstlerische, kulturelle oder karitative Projekte spenden. Die sächsische Landesregierung will im Herbst eine Klimaanpassungsstrategie vorlegen. Sie soll den Freistaat auf Folgen des Klimawandels vorbereiten und umfasst 13 Handlungsfelder, unter anderem für Umwelt, Gesundheit und Katastrophenschutz. Die Leipziger Verkehrsbetriebe haben mit Partnern die Grundlagen für autonome Fahrzeuge im Nahverkehr geschaffen. Offen ist aber weiter der wichtigste Punkt. Es fehlen bislang zugelassene Fahrzeuge für den Einsatz.

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2: Einfach bestellen, essen und bezahlen. Das reicht vielen bei einem Restaurantbesuch mittlerweile nicht mehr. Essen gehen wird immer häufiger zum Erlebnis, bei dem auch abseits des Tellers etwas geboten werden soll. Im Dresdner Stresa trifft deshalb im September ein klassisches Abendessen auf Musik und Poesie. Die freischaffende Konzert- und Opernsängerin Sarah Alexandra Hudarev erklärt, welche Möglichkeiten das Format Kultur à la carte bietet.
3: Ich stelle oft fest, wenn ich mich mit Leuten unterhalte, dass viele gerade bei Oper immer denken so, das ist ganz steif und ich muss mich bestimmt anziehen. Und das ist mittlerweile überhaupt nicht mehr. Also es ist eine sehr junge Kunstform, die einfach über die Jahrhunderte jung geblieben ist. Und ich glaube, wenn jetzt jemand hier ist und dann mitbekommt, wie das ist und einfach einen auch, also wir sind ja auch den ganzen Abend da, sprich mit uns kann man auch ins Gespräch kommen und dann einfach so durch diesen persönlichen Bezug, glaube ich schon, dass man einen ganz anderen Bezug zur Musik auch bekommt.
2: Neben der musikalischen Begleitung beim Essen findet auch die Poesie ihren Platz. Kadi Katz entwickelt für den Abend Texte, die eigens auf das Menü zugeschnitten werden.
4: Ja, also ich sag mal, es werden jetzt ja keine klassischen Gedichte sein, wie jetzt von den Kollegen, weiß nicht, Rilke oder Fried. Es ist schon ein bisschen modernere, poppigere Poesie und Poesie heißt ja auch nicht zwangsläufig, dass es sich reimen muss. Ich reime sehr gerne, also es wird auf jeden Fall was Gereimtes dabei sein, was Kurzes, was Langes. Kann aber auch eine ganz klassische Prosageschichte sein oder in Richtung Comedy gehen. Also ich denke schon, es wird nochmal ein anderes Erleben des Menüs und auch der Poesie.
2: Der Koch Tobias Held hat das Viergänge-Menü für den Abend entwickelt und beschreibt, wie das Geschmackserlebnis sich mit der Poesie und der musikalischen Untermalung ergänzt.
5: Also wir haben versucht, uns da schön in der Mitte zu treffen, dass man auch sozusagen ich ein bisschen meine Einflüsse oder auch Gedanken von früher, zum Beispiel aus Kindheitstagen eingerichtet, ist es so, wird so ein bisschen was für mich sein, wo ich so dieses warme, wohlfühlende Gefühl habe, wie zu Kindheitstagen, wo ich am Küchentisch gesessen habe. So haben wir uns eigentlich versucht, die Menü mit dem Klang und Poesie in Vereinigung zu bringen.
2: Bei Kultur à la carte gibt es die Gelegenheit, Musik und Poesie auf eine andere Art zu erleben. Statt das Geschehen aus der Ferne im Publikum zu verfolgen, können die Besucher hautnah dabei sein.
3: Der ist natürlich viel direkter, weil hier ist einfach das Tolle, durch das, dass wir ja auch so ein bisschen die Winkel haben, geht man auch ganz einfach auf die Leute drauf zu. Also wir haben eben einen Platz für Klavier und Gesang, aber es ist eben nicht so, wie dass man normalerweise steht mal auf der Bühne und das Publikum sitzt davor. Und in dem Fall kann man eben wirklich durchs Publikum durchgehen und die Leute ansprechen, ansingen und das macht natürlich den ganz eigenen Reiz aus.
2: Solche Aktionen könnten in Zukunft häufiger Teil der Gastronomie werden. Kultur à la carte ist zunächst ein Versuch, unterschiedliche Formen des Genusses an einem Ort zusammenzubringen. Am 12. September zeigt sich im Stresa, wie weit sich ein klassischer Restaurantbesuch damit tatsächlich neu denken lässt.

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1: Tanzen, feiern und nebenbei vielleicht den nächsten Karriereschritt entdecken.

0: Beim Kosmos in Chemnitz treffen in diesem Jahr erstmals Festival und Wirtschaft ganz bewusst aufeinander. Denn das Festival zieht vor allem junge Menschen an. Und genau die will die Stadt auch für den Wirtschaftsstandort Chemnitz begeistern. Mit dem sogenannten Wirtschaftshub soll laut Annette Frömmberg-Vogt vom Geschäftsbereich Wirtschaft ein Erlebnisraum entstehen, in dem sich Unternehmen und Institutionen präsentieren und Besucher selbst ausprobieren können, was die Chemnitzer Wirtschaft zu bieten hat.
1: Wir haben vor allen Dingen alle Unternehmen und Institutionen aufgefordert, den Raum erlebbar zu machen. Das heißt, sie kommen dort mit ganz, ganz vielen Möglichkeiten, sich dort auszuprobieren. Ob das jetzt auf der Talent Street sind, wo man halt Berufe ausprobieren kann, Fähigkeiten, Fertigkeiten, ob das auf der Tech Area ist, dass wir sozusagen Technologien von morgen erlebbar machen können und das ausprobieren und auch dort einen Diskurs und Fragen stellen können, wie soll denn das in der Zukunft mal aussehen? Oder ob wir halt bei Travel and Conference einfach darüber reden, was bedeutet es denn zum Beispiel inklusive zu reisen, ne, wenn man ein Handicap hat.
0: Das Interesse aus der Wirtschaft ist da. Industrie, Handwerk und Dienstleister sind vertreten. Die Fläche war nach Angaben der Organisatoren schnell besetzt. Dabei geht es nicht nur darum, Unternehmen und Berufe vorzustellen. Die Besucher sollen auch erfahren, welche Perspektiven Chemnitz zum Arbeiten und Leben bietet.
1: Wirtschaft bedeutet ja erstmal runtergebrochen für jemanden, der hier in die Stadt kommt, was sind Arbeitsplätze, gibt es hier Arbeitsplätze, sind die cool die Arbeitsplätze, was sind meine Lebensbedingungen hier, wie würde die Stadt um mich werben, gefällt es mir halt so rundherum. Also zum Leben in einer Stadt gehören halt viele, viele Faktoren und Wirtschaft gestaltet diese Faktoren. Und dementsprechend ist es, glaube ich, ganz wichtig, das zu zeigen und das wird auch das sein, was der Teilnehmer dann eben mitnimmt. Und dort sind die Unternehmen offen für Dialog, für Kennenlernen, für auch sich selbst auch Impulse zu holen von den jungen Menschen, die da vielleicht auch die eine oder andere Idee haben und sagen, hey, wenn es so und so wert, dann würde ich auch hierher ziehen.
0: Auch Chemnitz Oberbürgermeister Sven Schulze sieht im Wirtschaftshub die Chance, Berufsorientierung einmal anders zu denken und junge Menschen dort zu erreichen, wo sie ohnehin zusammenkommen.
2: Na, ohne Wirtschaft ist alles nichts. Das brauchen wir als Grundlage. Wir wissen, dass wir da auch große Herausforderungen aktuell haben. Und wie kommt man an junge Menschen ran? Was gibt es in Chemnitz an Wirtschaft? Welche Möglichkeiten? Welche Zukunftsperspektiven? Klar, es gibt Messen, es gibt klassische Berufsorientierung, aber wir wollen auch moderne Wege gehen. Und was ist besser, als einen Ort aufzusuchen, wo die Leute hingehen, weil sie unterhalten werden wollen, weil sie gute Musik hören wollen und vielleicht nebenher sich zu informieren und Neues zu entdecken. Und deshalb gehen wir diesen modernen Weg und hoffen, dass auch einiges hängen bleibt.
0: Für den Oberbürgermeister geht es dabei um mehr als mögliche neue Arbeitskräfte. Langfristig sollen junge Menschen Chemnitz als eine Stadt wahrnehmen, in der sie auch ihre persönliche und berufliche Zukunft sehen.
2: Dass es viele Möglichkeiten gibt, die man bisher noch nicht kannte. Klassisches Kulturhauptstadtmotto, sie die anziehen, dass man sich mal ausprobieren kann, dass man vielleicht auch mal auf eine Idee kommt, die man bisher nicht hatte. Und das ganz niedrigschwellig. Und am besten ist, wenn junge Leute hier bleiben und eine berufliche und persönliche Zukunft finden oder weiterentwickeln. Das tut der Stadt gut und das ist unser Ziel.
0: Ob aus einer Begegnung beim Festival später tatsächlich ein neuer Job oder sogar der Entschluss wird, in Chemnitz zu bleiben, zeigt sich erst mit der Zeit. Zwischen Musik, Party und Festivalstimmung soll dafür zumindest ganz nebenbei der erste Kontakt entstehen.

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10: Nachrichten. Im Vogtland ist ein neuer Rundwanderweg eröffnet worden. Der Pfad der Aussteiger ist 10 Kilometer lang und verbindet Natur, regionale Geschichte und digitale Erlebnisse. Auf der Autobahn 17 wird eine Tunnelkette 5 Nächte lang gesperrt. Anwohner im Süden von Dresden müssen deshalb eine Woche lang mit mehrnächtlichem Fahrzeuglärm rechnen, weil der Verkehr durch das Stadtgebiet rollt. Der Schauspieler Samuel Koch hat in Dresden den Erich-Kästner-Preis erhalten. Die Auszeichnung ist mit 10.000 Euro dotiert und Koch will das Preisgeld für künstlerische, kulturelle oder karitative Projekte spenden. Die sächsische Landesregierung will im Herbst eine Klimaanpassungsstrategie vorlegen. Sie soll den Freistaat auf Folgen des Klimawandels vorbereiten und umfasst 13 Handlungsfelder. Unter anderem für Umwelt, Gesundheit und Katastrophenschutz. Die Leipziger Verkehrsbetriebe haben mit Partnern die Grundlagen für autonome Fahrzeuge im Nahverkehr geschaffen. Offen ist aber weiter der wichtigste Punkt. Es fehlen bislang zugelassene Fahrzeuge für den Einsatz.

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1: Wir sind Schnitzel, wir wollen Schnitzel sein und das mit Bier.
2: Schnitzelrestaurants gibt es in Leipzig nun wirklich einige. Jetzt ist noch ein weiterer Anbieter dazugekommen. Heimwerk hat nach Berlin, München und Düsseldorf nun seinen 5. Standort hier in Petersburg eröffnet.
1: Es ist fokussiert auf Schnitzel, aber wir haben auch wirklich viele Schnitzelvarianten. Wir haben 20 ungefähr von Fleisch, vegetarisch, vegan in verschiedenen Größen.
2: Das Unternehmen verspricht regionale Produkte, frische Zutaten und vor allem Handwerk. Doch wie viel Regionalität steckt wirklich in meinem Schnitzel? Das finde ich heute heraus.
3: Lange hat das Unternehmen nach einem passenden Standort gesucht. Leipzig sei laut Geschäftsführer Archibald Graf von Kaiserling dabei nicht zufällig ausgewählt worden.
1: Leipzig war für uns immer eine Wunschstadt. Wir haben lange hier gesucht. Es hat jetzt 2 Jahre gedauert, bis wir hier Fuß fassen konnten.
3: Das Konzept ist klar. Schnitzel in verschiedenen Varianten. Doch der Name setzt die Messlatte höher. Denn hier soll nicht nur serviert, sondern tatsächlich auch selbst gearbeitet werden. Also geht der Blick dorthin, wo sich dieser Anspruch überprüfen lässt. In die Küche.
1: Wir klopfen unsere Schnitzel selber. Wir lassen die nicht vorklopfen. Die ganzen Salate werden natürlich frisch angerichtet. Der Kartoffelsalat wird gemacht.
3: Nach Angaben des Geschäftsführers wird fast alles frisch zubereitet. Eine Ausnahme gibt es allerdings doch.
1: Bis auf die Pommes machen wir die Sachen selber. Die könnten wir selber nicht machen. So gut.
3: Mindestens genauso wichtig wie die Zubereitung ist hier auch die Herkunft der Zutaten. Das Unternehmen beruft sich dabei auf Slow-Food-Prinzipien und regionales Sourcing. Regionalität ist dabei für viele Menschen längst mehr als nur ein Schlagwort. Einer aktuellen Studie des Sächsischen Landesamts für Umwelt, Landwirtschaft und Geologie zufolge legen 57% der Befragten Wert auf Lebensmittel aus der Region. Gleichzeitig zeigt die Studie aber auch, was regional überhaupt bedeutet, ist nicht eindeutig festgelegt. Also, was heißt regional für den Geschäftsführer?
1: Also all das, was an Frischware im Wesentlichen bei uns verarbeitet wird, kommt aus der Region. Zum einen unser gutes Strohschwein, was wir im Fleisch haben. Wir haben das ganze Gemüse von der Kartoffel bis zum Salat.
3: Nur aus Leipzig ist das alles allerdings nicht. Denn die Region, aus der das Restaurant seine Produkte bezieht, ist deutlich größer gefasst.
1: Wir sagen, bei uns ist Region bis 150 Kilometer, ist es jetzt viel oder wenig, aber es sind Einzelne, die eben weiter weg sind.
3: Und nicht jedes Produkt lässt sich in der gewünschten Qualität und Menge direkt vor Ort beschaffen. Gerade bei einem Restaurant mit mehreren hundert Gästen kann Regionalität deshalb an praktische Grenzen stoßen, wie uns Archibald Graf von Kaiserling erzählt.
1: Die Qualität muss stimmen und die Menge muss lieferbar sein.
3: Allein in Leipzig und der Umgebung gibt es mehr als 150 erfasste Produzenten und Verkaufsorte für regionale und ökologische Lebensmittel. Und auch für die Gastronomie gibt es inzwischen Netzwerke, die regionale Erzeuger und Küchen zusammenbringen.
1: Also der erste Ansatz ist immer, wenn wir neue Regionen betreten, wie jetzt Leipzig, dass wir erstmal, das dauert Monate, mit Lieferanten sprechen. Manche wollen auch gar nicht, weil sie sagen, wir sind schon voll, wir können gar nicht mehr, dann brauchen wir Ersatz.
3: Unterm Strich steckt hier tatsächlich einiges an Handarbeit.
2: Heimwerk ist also in Leipzig angekommen. Ob der Anspruch an Regionalität und handwerklicher Küche auch dauerhaft funktioniert, das wird sich im Alltag zeigen.

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2: Wo findet das Wichtige, das Eigentliche statt, das, was mich berührt?
3: 25 Fotografinnen und Fotografen, Jahrzehnte Bildgeschichte. Ab heute geballt in der Robotron-Kantine. Kuratorin Christiane Mennecke-Schwarz zeigt, was Fotografie heute noch leisten kann.
2: Die Ausstellung Was tun wir? Bilder in Zeiten zerfallender Gewissheiten ist eine große Überblicksausstellung des Werks von Fotografinnen der Agentur Ostkreuz. Das ist ein ganz legendäres Kollektiv von Fotografinnen, die sich Anfang der 90er Jahre zusammengetan haben.
3: Nostalgisch wird es dabei nicht. DDR Schwarz-Weiß trifft auf Klimaprotest, Braunkohle und Ölboom. Die Kamera wird zum Seismographen einer Welt, die sich rasant verändert.
2: Man reist auch mit in die

0: Ukraine, man ist in Marokko und spricht mit einem Frauenkollektiv, man kann die Veränderung in Halle-Neustadt über die Jahrzehnte sich erschließen und es geht in vielen Arbeiten auch um die Frage, was sind sozusagen die Resonanzräume der deutschen Wiedervereinigung, was sind aber auch die aktuellen Fragen, die wir heute eigentlich an unsere Gesellschaft und auch die Frage, wer sind wir eigentlich, also unsere eigene Identität stellen.
1: Auch der Ort steht vor dem Umbruch. 2027 beginnt die Sanierung der Robotron-Kantine. Für Ostkreuz war der DDR-Bau selbst ein Wunschort. Doch was verbindet Ausstellung und Gebäude?
0: Für sie war es ausschlaggebend, und das ist ja auch das, was uns interessiert, dass dieser Ort von Geschichte erzählt, von dem, was wir alle in den letzten 30, 40 Jahren erlebt haben, von dem, was die Zeit mit uns gemacht hat, was ist noch da, wo geht aber auch die Reise in die Zukunft hin. Und da war das sozusagen für sie der ausschlaggebende Ort.
1: Mittendrin die Ostkreuz-Fotografinnen Lynn Schröder und Anne Schönhartig. Seit 2023 arbeiten sie gemeinsam und aus zwei Handschriften entsteht ein fotografisches Experiment.
2: Wir haben uns ursprünglich immer mit Menschen beschäftigt und auch mit Herkunft und der eigenen Biografie und auch der Biografien der anderen. Und es ging immer um Verbindung. Und dann haben wir gedacht, es wäre so spannend, mal selbst miteinander in auch eine menschliche wie auch fotografische Verbindung zu gehen, um zu schauen, ob vielleicht daraus eine ganz neue Bildsprache entstehen könnte.
3: Und man muss vielleicht auch dazu sagen, es sind ja nicht zwei Arbeiten, die hier verbunden werden, sondern die Arbeiten, die wir hier zeigen, sind in einer gemeinsamen Autorenschaft entstanden, also mit einer Kamera und nicht mit zweien.
1: Dabei entsteht ungeplant ein Bruch. In ihrer Reihe »Etwas verschiebt sich« verschwindet der Mensch plötzlich aus ihren Bildern. Natur, Tiere und Pflanzen übernehmen. Und selbst die Grenze zwischen zwei Autorinnen beginnt zu verschwimmen.
3: Da haben wir gemerkt, wir wünschen uns eigentlich, dass man sowas viel mehr macht, auch an vielen verschiedenen Orten und mit Menschen ins Gespräch kommt. Gerade aus unterschiedlichen Prägungen, oder?
2: Also ja, das war das sehr Bewegende und auch so der Wunsch, also den Wunsch, den wir auch oft haben, ist, dass man die ganze Gesprächskultur einfach auf eine höhere Ebene heben könnte. Also auch weniger schnell bewertet und sofort reagiert, sondern jedem den Raum gibt.
1: Am Ende bleiben keine einfachen Antworten, sondern neue Blicke auf Vergangenheit, Gegenwart und aufeinander. Zu sehen ist, was tun wir, Bilder in Zeiten zerfallender Gewissheiten, noch bis zum 7. November in der Robotron-Kantine.

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5: Nachrichten. Im Vogtland ist ein neuer Rundwanderweg eröffnet worden. Der Pfad der Aussteiger ist 10 Kilometer lang und verbindet Natur, regionale Geschichte und digitale Erlebnisse. Auf der Autobahn 17 wird eine Tunnelkette 5 Nächte lang gesperrt. Anwohner im Süden von Dresden müssen deshalb eine Woche lang mit mehrnächtlichem Fahrzeuglärm rechnen, weil der Verkehr durch das Stadtgebiet rollt. Der Schauspieler Samuel Koch hat in Dresden den Erich-Kästner-Preis erhalten. Die Auszeichnung ist mit 10.000 Euro dotiert und Koch will das Preisgeld für künstlerische, kulturelle oder karitative Projekte spenden. Die sächsische Landesregierung will im Herbst eine Klimaanpassungsstrategie vorlegen. Sie soll den Freistaat auf Folgen des Klimawandels vorbereiten und umfasst 13 Handlungsfelder, unter anderem für Umwelt, Gesundheit und Katastrophenschutz. Die Leipziger Verkehrsbetriebe haben mit Partnern die Grundlagen für autonome Fahrzeuge im Nahverkehr geschaffen. Offen ist aber weiter der wichtigste Punkt. Es fehlen bislang zugelassene Fahrzeuge für den Einsatz.

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1: Einfach bestellen, essen und bezahlen. Das reicht vielen bei einem Restaurantbesuch mittlerweile nicht mehr. Essen gehen wird immer häufiger zum Erlebnis, bei dem auch abseits des Tellers etwas geboten werden soll. Im Dresdner Streser trifft deshalb im September ein klassisches Abendessen auf Musik und Poesie. Die freischaffende Konzert- und Opernsängerin Sarah Alexandra Hudarev erklärt, welche Möglichkeiten das Format Kultur à la carte bietet.
2: Ich stelle oft fest, wenn ich mich mit Leuten unterhalte, dass viele gerade bei Oper immer denken so, das ist ganz steif und ich muss mich bestimmt anziehen. Und das ist mittlerweile überhaupt nicht mehr. Also es ist eine sehr junge Kunstform, die einfach über die Jahrhunderte jung geblieben ist. Und ich glaube, wenn jetzt jemand hier ist und dann mitbekommt, wie das ist und einfach einen auch, also wir sind ja auch den ganzen Abend da, sprich mit uns kann man auch ins Gespräch kommen. Und dann einfach so durch diesen persönlichen Bezug glaube ich schon, dass man einen ganz anderen Bezug zur Musik auch bekommt.
1: Neben der musikalischen Begleitung beim Essen findet auch die Poesie ihren Platz. Kadi Katz entwickelt für den Abend Texte, die eigens auf das Menü zugeschnitten werden.
3: Ja, also ich sag mal, es werden jetzt ja keine klassischen Gedichte sein, wie jetzt von den Kollegen, weiß nicht, Rilke oder Fried. Es ist schon ein bisschen modernere, poppigere Poesie und Poesie heißt ja auch nicht zwangsläufig, dass es sich reimen muss. Ich reime sehr gerne, also es wird auf jeden Fall was Gereimtes dabei sein, was Kurzes, was Langes. Kann aber auch eine ganz klassische Prosageschichte sein oder in Richtung Comedy gehen. Also ich denke schon, es wird nochmal ein anderes Erleben des Menüs und auch der Poesie.
1: Der Koch Tobias Held hat das 4-Gänge-Menü für den Abend entwickelt und beschreibt, wie das Geschmackserlebnis sich mit der Poesie und der musikalischen Untermalung ergänzt.
4: Also wir haben versucht, uns da schön in der Mitte zu treffen, dass man auch sozusagen ich ein bisschen meine Einflüsse oder auch Gedanken von früher, zum Beispiel aus Kindheitstagen eingerichtet, ist so, wird so ein bisschen was für mich sein, wo ich so dieses warme, wohlfühlende Gefühl habe, wie zu Kindheitstagen, wo ich am Küchentisch gesessen habe. So haben wir uns eigentlich versucht, die Menü mit dem Klang und Poesie in Vereinigung zu bringen.
1: Bei Kultur à la carte gibt es die Gelegenheit, Musik und Poesie auf eine andere Art zu erleben. Statt das Geschehen aus der Ferne im Publikum zu verfolgen, können die Besucher hautnah dabei sein.
2: Der ist natürlich viel direkter, weil hier ist einfach das Tolle, durch das, dass wir ja auch so ein bisschen die Winkel haben, geht man auch ganz einfach auf die Leute drauf zu. Also wir haben eben einen Platz für Klavier und Gesang, aber es ist eben nicht so, wie dass man normalerweise steht mal auf der Bühne und das Publikum sitzt davor. Und in dem Fall kann man eben wirklich durchs Publikum durchgehen und die Leute ansprechen, ansingen und das macht natürlich den ganz eigenen Reiz aus.
1: Solche Aktionen könnten in Zukunft häufiger Teil der Gastronomie werden. Kultur à la carte ist zunächst ein Versuch, unterschiedliche Formen des Genusses an einem Ort zusammenzubringen. Am 12. September zeigt sich im Streser, wie weit sich ein klassischer Restaurantbesuch damit tatsächlich neu denken lässt.

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1: Tanzen, feiern und nebenbei vielleicht den nächsten Karriereschritt entdecken? Beim Kosmos in Chemnitz treffen in diesem Jahr erstmals Festival und Wirtschaft ganz bewusst aufeinander. Denn das Festival zieht vor allem junge Menschen an. Und genau die will die Stadt auch für den Wirtschaftsstandort kennen.

0: nicht begeistern. Mit dem sogenannten Wirtschaftshub soll laut Annette Frömmberg-Vogt vom Geschäftsbereich Wirtschaft ein Erlebnisraum entstehen, in dem sich Unternehmen und Institutionen präsentieren und Besucher selbst ausprobieren können, was die Chemnitzer Wirtschaft zu bieten hat.
1: Wir haben vor allen Dingen alle Unternehmen und Institutionen aufgefordert, den Raum erlebbar zu machen. Das heißt, sie kommen dort mit ganz, ganz vielen Möglichkeiten, sich dort auszuprobieren. Ob das jetzt auf der Talent Street sind, wo man halt Berufe ausprobieren kann, Fähigkeiten, Fertigkeiten, ob das auf der Tech Area ist, dass wir sozusagen Technologien von morgen erlebbar machen können und das ausprobieren und auch dort einen Diskurs und Fragen stellen können, wie soll denn das in der Zukunft mal aussehen? Oder ob wir halt bei Travel and Conference einfach darüber reden, was bedeutet es denn zum Beispiel inklusive zu reisen, ne, wenn man ein Handicap hat.
0: Das Interesse aus der Wirtschaft ist da. Industrie, Handwerk und Dienstleister sind vertreten. Die Fläche war nach Angaben der Organisatoren schnell besetzt. Dabei geht es nicht nur darum, Unternehmen und Berufe vorzustellen. Die Besucher sollen auch erfahren, welche Perspektiven Chemnitz zum Arbeiten und Leben bietet.
1: Wirtschaft bedeutet ja erstmal runtergebrochen für jemanden, der hier in die Stadt kommt, was sind Arbeitsplätze, gibt es hier Arbeitsplätze, sind die cool die Arbeitsplätze, was sind meine Lebensbedingungen hier, wie würde die Stadt um mich werben, gefällt es mir halt so rundherum. Also zum Leben in einer Stadt gehören halt viele, viele Faktoren und Wirtschaft gestaltet diese Faktoren. Und dementsprechend ist es, glaube ich, ganz wichtig, das zu zeigen und das wird auch das sein, was der Teilnehmer dann eben mitnimmt. Und dort sind die Unternehmen offen für Dialog, für Kennenlernen, für auch sich selbst auch Impulse zu holen von den jungen Menschen, die da vielleicht auch die eine oder andere Idee haben und sagen, hey, wenn das so und so wert, dann würde ich auch hierher ziehen.
0: Auch Chemnitz Oberbürgermeister Sven Schulze sieht im Wirtschaftshub die Chance, Berufsorientierung einmal anders zu denken und junge Menschen dort zu erreichen, wo sie ohnehin zusammenkommen.
2: Na, ohne Wirtschaft ist alles nichts. Das brauchen wir als Grundlage. Wir wissen, dass wir da auch große Herausforderungen aktuell haben. Und wie kommt man an junge Menschen ran? Was gibt es in Chemnitz an Wirtschaft? Welche Möglichkeiten? Welche Zukunftsperspektiven? Klar, es gibt Messen, es gibt klassische Berufsorientierung, aber wir wollen auch moderne Wege gehen. Und was ist besser, als einen Ort aufzusuchen, wo die Leute hingehen, weil sie unterhalten werden wollen, weil sie gute Musik hören wollen und vielleicht nebenher sich zu informieren und Neues zu entdecken. Und deshalb gehen wir diesen modernen Weg und hoffen, dass auch einiges hängen bleibt.
0: Für den Oberbürgermeister geht es dabei um mehr als mögliche neue Arbeitskräfte. Langfristig sollen junge Menschen Chemnitz als eine Stadt wahrnehmen, in der sie auch ihre persönliche und berufliche Zukunft sehen.
2: Dass es viele Möglichkeiten gibt, die man bisher noch nicht kannte. Klassisches Kulturhauptstadtmotto, see die anziehen, dass man sich mal ausprobieren kann, dass man vielleicht auch mal auf eine Idee kommt, die man bisher nicht hatte. Und das ganz niedrigschwellig. Und am besten ist, wenn junge Leute hier bleiben und eine berufliche und persönliche Zukunft finden oder weiterentwickeln. Das tut der Stadt gut und das ist unser Ziel.
0: Ob aus einer Begegnung beim Festival später tatsächlich ein neuer Job oder sogar der Entschluss wird, in Chemnitz zu bleiben, zeigt sich erst mit der Zeit. Zwischen Musik, Party und Festivalstimmung soll dafür zumindest ganz nebenbei der erste Kontakt entstehen.

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6: Nachrichten. Der Tiergarten Höckendorfer Heide hat ein Wasserproblem. Der Anschluss ist defekt. Jetzt sammelt der Park Spenden, damit ein Anschluss an das kommunale Wassernetz gebaut werden kann. Der Dresdner Presseclub hat Schauspieler Samuel Koch mit dem Erich-Kästner-Preis ausgezeichnet. Gewürdigt wurde sein Engagement für andere Menschen mit Handicap. Seit 2010 ist Koch querschnittsgelähmt. Im Vogtland ist ein neuer Rundweg eröffnet worden. Der Pfad der Aussteiger ist 10 Kilometer lang und verbindet Natur, regionale Geschichte und digitale Erlebnisse.

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1: Wir sind Schnitzel, wir wollen Schnitzel sein und das mit Bier.
2: Schnitzelrestaurants gibt es in Leipzig nun wirklich einige. Jetzt ist noch ein weiterer Anbieter dazugekommen. Heimwerk hat nach Berlin, München und Düsseldorf nun seinen 5. Standort hier im Petersbogen eröffnet.
1: Es ist fokussiert auf Schnitzel, aber wir haben auch wirklich viele Schnitzel-Varianten. Wir haben 20 ungefähr von Fleisch, vegetarisch, vegan in verschiedenen Größen.
2: Das Unternehmen verspricht regionale Produkte, frische Zutaten und vor allem Handwerk. Doch wie viel Regionalität steckt wirklich in meinem Schnitzel? Das finde ich heute heraus.
3: Lange hat das Unternehmen nach einem passenden Standort gesucht. Leipzig sei laut Geschäftsführer Archibald Graf von Kaiserlenk dabei nicht zufällig ausgewählt worden.
1: Leipzig war für uns immer eine Wunschstadt. Wir haben lange hier gesucht. Es hat jetzt 2 Jahre gedauert, bis wir hier Fuß fassen konnten.
3: Das Konzept ist klar. Schnitzel in verschiedenen Varianten. Doch der Name setzt die Messlatte höher. Denn hier soll nicht nur serviert, sondern tatsächlich auch selbst gearbeitet werden. Also geht der Blick dorthin, wo sich dieser Anspruch überprüfen lässt. In die Küche.
1: Wir klopfen unsere Schnitzel selber. Wir lassen die nicht vorklopfen. Die ganzen Salate werden natürlich frisch angerichtet. Der Kartoffelsalat wird gemacht.
3: Nach Angaben des Geschäftsführers wird fast alles frisch zubereitet. Eine Ausnahme gibt es allerdings doch.
1: Bis auf die Pommes machen wir die Sachen selber. Die könnten wir selber nicht machen. So gut.
3: Mindestens genauso wichtig wie die Zubereitung ist hier auch die Herkunft der Zutaten. Das Unternehmen beruft sich dabei auf Slow-Food-Prinzipien und regionales Sourcing. Regionalität ist dabei für viele Menschen längst mehr als nur ein Schlagwort. Einer aktuellen Studie des Sächsischen Landesamts für Umwelt, Landwirtschaft und Geologie zufolge legen 57% der Befragten Wert auf Lebensmittel aus der Region. Gleichzeitig zeigt die Studie aber auch, was regional überhaupt bedeutet, ist nicht eindeutig festgelegt. Also, was heißt regional für den Geschäftsführer?
1: Also all das, was an Frischware im Wesentlichen bei uns verarbeitet wird, kommt aus der Region. Zum einen unser gutes Strohschwein, was wir im Fleisch haben. Wir haben das ganze Gemüse von der Kartoffel bis zum Salat.
3: Nur aus Leipzig ist das alles allerdings nicht. Denn die Region, aus der das Restaurant seine Produkte bezieht, ist deutlich größer gefasst.
1: Wir sagen, bei uns ist Region bis 150 Kilometer. Es ist jetzt viel oder wenig, aber es sind Einzelne, die eben weiter weg sind.
3: Und nicht jedes Produkt lässt sich in der gewünschten Qualität und Menge direkt vor Ort beschaffen. Gerade bei einem Restaurant mit mehreren hundert Gästen kann Regionalität deshalb an praktische Grenzen stoßen. Wie uns Archibald Graf von Kaiserlenk erzählt.
1: Die Qualität muss stimmen und die Menge muss lieferbar sein.
3: Allein in Leipzig und der Umgebung gibt es mehr als 150 erfasste Produzenten und Verkaufsorte für regionale und ökologische Lebensmittel. Und auch für die Gastronomie gibt es inzwischen Netzwerke, die regionale Erzeuger und Küchen zusammenbringen.
1: Also der erste Ansatz ist immer, wenn wir neue Regionen betreten, wie jetzt Leipzig, dass wir erstmal, das dauert Monate, mit Lieferanten sprechen. Manche wollen auch gar nicht, weil sie sagen, wir sind schon voll, wir können gar nicht mehr, dann brauchen wir Ersatz.
3: Unterm Strich steckt hier tatsächlich einiges an Handarbeit.
2: Heimwerk ist also in Leipzig angekommen. Ob der Anspruch an Regionalität und handwerklicher Küche auch dauerhaft funktioniert, das wird sich im Alltag zeigen.

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0: Jahrzehnte Bildgeschichte. Ab heute geballt in der Robotron-Kantine. Kuratorin Christiane Mennecke-Schwarz zeigt, was Fotografie heute noch leisten kann.
1: Die Ausstellung Was tun wir? Bilder in Zeiten zerfallender Gewissheiten ist eine große Überblicksausstellung des Werks von Fotografinnen der Agentur Ostkreuz. Das ist ein ganz legendäres Kollektiv von Fotografinnen, die sich Anfang der 90er Jahre zusammengetan haben.
0: Nostalgisch wird es dabei nicht. DDR Schwarz-Weiß trifft auf Klimaprotest, Braunkohle und Ölboom. Die Kamera wird zum Seismographen einer Welt, die sich rasant verändert.
1: Man reist auch mit in die Ukraine, man ist in Marokko und spricht mit einem Frauenkollektiv. Man kann die Veränderung in Halle-Neustadt über die Jahrzehnte sich erschließen. Und es geht in vielen Arbeiten auch um die Frage, was sind sozusagen die Resonanzräume der deutschen Wiedervereinigung? Was sind aber auch die aktuellen Fragen, die wir heute eigentlich an unsere Gesellschaft und auch die Frage, wer sind wir eigentlich, also unsere eigene Identität stellen.
0: Auch der Ort steht vor dem Umbruch. 2027 beginnt die Sanierung der Robotron-Kantine. Für Ostkreuz war der DDR-Bau selbst ein Wunschort. Doch was verbindet Ausstellung und Gebäude?
1: Für sie war es ausschlaggebend, und das ist ja auch das, was uns interessiert, dass dieser Ort von Geschichte erzählt, von dem, was wir alle in den letzten 30, 40 Jahren erlebt haben, von dem, was die Zeit mit uns gemacht hat, was ist noch da, wo geht aber auch die Reise in die Zukunft hin. Und da war das sozusagen für sie der ausschlaggebende Ort.
0: Mittendrin die Ostkreuz-Fotografinnen Lynn Schröder und Anne Schönhartig. Seit 2023 arbeiten sie gemeinsam. Und aus zwei Handschriften entsteht ein fotografisches Experiment.
2: Wir haben uns ursprünglich immer mit Menschen beschäftigt und auch mit Herkunft und der eigenen Biografie und auch der Biografien der anderen. Und es ging immer um Verbindung. Und dann haben wir gedacht, es wäre so spannend, mal selbst miteinander in auch eine menschliche wie auch fotografische Verbindung zu gehen, um zu schauen, ob vielleicht daraus eine ganz neue Bildsprache entstehen könnte.
3: Und man muss vielleicht auch dazu sagen, es sind ja nicht zwei Arbeiten, die hier verbunden werden, sondern die Arbeiten, die wir hier zeigen, sind in einer gemeinsamen Autorenschaft entstanden, also mit einer Kamera und nicht mit zweien.
0: Dabei entsteht ungeplant ein Bruch. In ihrer Reihe Etwas verschiebt sich, verschwindet der Mensch plötzlich aus ihren Bildern. Natur, Tiere und Pflanzen übernehmen. Und selbst die Grenze zwischen zwei Autorinnen beginnt zu verschwimmen.
3: Da haben wir gemerkt, wir wünschen uns eigentlich, dass man sowas viel mehr macht, auch an vielen verschiedenen Orten und mit Menschen ins Gespräch kommt. Gerade aus unterschiedlichen Prägungen, oder?
2: Also ja, das war das sehr Bewegende und auch so der Wunsch, also den Wunsch, den wir auch oft haben, ist, dass man die ganze Gesprächskultur einfach auf eine höhere Ebene heben könnte. Also auch weniger schnell bewertet und sofort reagiert, sondern jedem den Raum gibt.
0: Am Ende bleiben keine einfachen Antworten, sondern neue Blicke auf Vergangenheit, Gegenwart und aufeinander. Zu sehen ist, was tun wir, Bilder in Zeiten zerfallender Gewissheiten, noch bis zum 7. November in der Robotron-Kantine.

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4: Nachrichten. Der Tiergarten Höckendorfer Heide hat ein Wasserproblem. Der Anschluss ist defekt. Jetzt sammelt der Park Spenden, damit ein Anschluss an das kommunale Wassernetz gebaut werden kann. Der Dresdner Presseclub hat Schauspieler Samuel Koch mit dem Erich-Kästner-Preis ausgezeichnet. Gewürdigt wurde sein Engagement für andere Menschen mit Handicap. Seit 2010 ist Koch querschnittsgelähmt. Im Vogtland ist ein neuer Rundweg eröffnet worden. Der Pfad der Aussteiger ist 10 Kilometer lang und verbindet Natur, regionale Geschichte und digitale Erlebnisse.

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1: Also Steuern wird es immer geben, ist ein sehr sicherer Beruf, auch wenn Automatisierung und KI da natürlich eine Veränderung schafft.
2: Dirk Rose ist Präsident der Steuerberaterkammer Sachsen. Trotz Digitalisierung und Veränderungen in der Branche gab es im Dresdner Kongresscenter Grund zum Feiern. Rund 130 Absolventinnen und Absolventen erhielten ihre Zeugnisse. Mit den Veränderungen im Beruf beschäftigt sich auch Vizepräsidentin Silke Lachmann.
3: Eine KI kriegt sicherlich einiges gut hin und das wird auch passieren. Aber nichtsdestotrotz ist ja eine KI nicht unfehlbar. Das heißt, wir brauchen dann die klugen Köpfe, die natürlich die 10 oder 15%, die die KI nicht bringt oder falsch macht, rausfiltert und dann natürlich händisch bearbeitet und mit dem eigenen Kopf auch bearbeitet. Und natürlich ist auch ganz wichtig, dass man einen persönlichen Kontakt zum Mandanten hat. Denn die wenigsten Mandanten möchten von einer KI beraten werden, sondern ich denke mal, die werden schon noch von Menschen beraten werden wollen.
2: Neue Technik verändert die Arbeitsabläufe und die Anforderungen an den Nachwuchs.
3: Weil bei unseren Mandanten es immer um Menschen geht, um Familien geht, um persönliche Schicksale geht und natürlich um den Geldbeutel der Leute. Und teilweise ist es wirklich so, dass man mit einem anderen Menschen da sprechen möchte drüber, nicht mit einer Maschine. Weil es ist teilweise auch emotional, die Beratungen sind teilweise emotional, weil die Leute ja betroffen sind, unmittelbar betroffen sind von den Auswirkungen der Steuergesetze. Und das menschelt dann halt einfach.
2: Wie unterschiedlich der Weg in die Steuerbranche sein kann, zeigt Angel Garcia. Der Venezolaner absolvierte in Deutschland die Ausbildung zum Steuerfachangestellten. Eine besondere Herausforderung dabei war die Fachsprache.
4: Ich habe viel, viel gelernt und viel wieder die Worte wieder sagen. Und auf diesem Grund, ich denke, mit der Hilfe meiner Frau, da habe ich das geschafft, Gott sei Dank.
2: Mit dem Abschluss ist für ihn der nächste Schritt geschafft. Die Verbindung zur Steuerwelt begleitet ihn schon deutlich länger.
4: Im Prinzip wollte ich in Venezuela die Kanzlei von meinem Vater. Weil mein Vater hat eine Kanzlei in Venezuela, aber leider er ist schon gestorben, also vorletztes Jahr, also in 2024. Und leider die Kanzlei ist zu. Und mein Ziel ist jetzt, hier mehr zu entwickeln, vielleicht irgendwann eine Steuerberater sein. Ja, warum nicht? Ja.
2: Auch für Nadine Meyer stand der Beruf nicht von Anfang an fest. Heute arbeitet sie in einer Steuerberatungsgesellschaft in Plauen.
5: Erst wollte ich Kindergärtnerin werden, das ist dann erst im späteren Alter. Ich habe es früher immer mit meiner Mutti gemacht, die hat privat immer Steuererklärungen gemacht und ich fand es einfach faszinierend, was man da so machen kann. Am meisten reizt mich das Thema Lohn, also ich würde mich gerne im Bereich Lohn weiterbilden und halt auch dann den Fachwirt im Lohn und Gehalt machen.
2: Nicht jeder startet direkt nach der Schule. Auch ein späterer beruflicher Neustart kann in die Steuerbranche führen.
1: Also über viele Jahre war das sogar ein wichtiger Bestandteil, dass viele Menschen umgeschult sind. Ne? Jetzt ist derzeit sogar so, dass viele Menschen, die zugewandert sind, sozusagen den Beruf ergreifen über die Umschulung. Und ja, dann haben wir nicht nur quasi junge Menschen, sondern auch quasi etwas erwachsenere Menschen, so möchte ich es mal ausdrücken, die über eine Umschulung in den Beruf kommen.
2: Für die Absolventen endet an diesem Abend die Ausbildung. Und zugleich beginnt der Einstieg in einen Beruf im Wandel.

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1: Die Dresden Monarchs schaffen Historisches. Im letzten Härtetest vor den Playoffs ging es für den bereits feststehenden Nordmeister gegen die Ravensburg Razorbacks vor allem um ein Ziel. Erstmals eine reguläre Saison ungeschlagen zu beenden. Und die Monarchs legten direkt los. Superstar Tigo Moss mit dem ersten Touchdown des Tages. Wenig später legte Running Back David Moore per Lauf nach. Beim nächsten Score griffen die Monarchs dann tief in die Trickkiste. Lombardi passt zurück auf Moss und dieser bedient Michael Brower zum Touchdown. Ganz abschütteln ließen sich die Ravensburg Razorbacks aber zunächst nicht. Für Ravensburg ging es noch um das Heimrecht in den Playoffs. Und die Gäste kamen vor der Pause noch einmal heran. Nach dem Seitenwechsel erwischten zunächst wieder die Monarchs den besseren Start. Tofun Bilala, Janne Serkele und Jordi Torrededia sorgten für die nächsten Touchdowns. Doch Ravensburg antwortet direkt mit dem nächsten Score. Danach übernimmt Dresden endgültig das Kommando. Später legte auch Michael Breuer noch einmal nach. Am Ende steht es 52:21. Die Dresden Monarchs bleiben erstmals in ihrer Vereinsgeschichte eine komplette Hauptrunde ungeschlagen. In zwei Wochen geht es dann zu Hause in den Playoffs gegen die Munich Cowboys.

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10: Nachrichten. Der Tiergarten Höckendorfer Heide hat ein Wasserproblem. Der Anschluss ist defekt. Jetzt sammelt der Park Spenden, damit ein Anschluss an das kommunale Wassernetz gebaut werden kann. Der Dresdner Presseclub hat Schauspieler Samuel Koch mit dem Erich-Kästner-Preis ausgezeichnet. Gewürdigt wurde sein Engagement für andere Menschen mit Handicap. Seit 2010 ist Koch querschnittsgelähmt. Im Vogtland ist ein neuer Rundweg eröffnet worden. Der Pfad der Aussteiger ist 10 Kilometer lang und verbindet Natur, regionale Geschichte und digitale Erlebnisse.

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2: Jung, schnell, erfolgshungrig.
3: Drei Worte, die in Leipzig einen Neustart beschreiben. Nach einer Saison, in der Anspruch und Ergebnis auseinanderlagen, haben die Icefighters ihre Mannschaft deutlich umgebaut.
2: Und wir wollen überraschen mit unserer jungen Mannschaft und sind für alles bereit.
3: Viele erfahrene Spieler sind gegangen, neue sind gekommen. Doch wie schnell wird daraus eine Mannschaft, die auch auf dem Eis funktioniert? Beim Sponsorenabend bei Mobilitätspartner Sternauto stehen verbliebene Spieler und Neuzugänge erstmals gemeinsam im Mittelpunkt. Hinter der Kaderpräsentation steckt eine sportliche Kurskorrektur. Die Konsequenz aus der vergangenen Saison? Der Kader bekommt laut André Schilbach, Geschäftsführer und sportlicher Leiter der KSW Icefighters, ein anderes Profil.
2: Wir wollen keine Spieler, die fertig sind mit der Entwicklung, sondern die Spieler, die wir jeden Tag besser machen wollen, denen wir unsere DNA aufgeben wollen von den Icefighters Leipzig und die einfach das Sprungbrett in die DL2 über uns nutzen wollen.
3: Mitentwickelt hat diesen Kader Hakan Ahlund. Der 58-jährige Schwede ist der neue Head Coach und trainiert erstmals eine Mannschaft in Deutschland. Zuletzt arbeitete er in der höchsten dänischen Spielklasse, zuvor unter anderem in den beiden höchsten Ligen Schwedens. In Leipzig beginnt für ihn die Arbeit mit einer Mannschaft, die sich noch finden muss.
4: Ja, ich glaube, was wirklich gut funktioniert, ist, dass sie im Moment eine eingeschworene Truppe sind. Es gibt junge Spieler, Spieler mittleren Alters und etwas ältere Spieler mit Erfahrung. Und sie arbeiten wirklich gerne miteinander. Und natürlich ist es die Struktur, also wie wir spielen wollen, bei der es uns noch ein wenig fehlt. Aber das wird schon noch kommen, solange wir auf dem Eis stehen.
3: Doch ein neuer Kader muss nicht nur ein neues Spielsystem lernen, auch abseits des Eises müssen sich viele erst kennenlernen. Tim Detig geht bereits in seine zweite Saison in Leipzig.
5: Ich glaube, zur letzten Saison haben wir gelernt, dass wir als Team fungieren müssen. Und wenn die neuen Spieler kommen, versuchen wir sie aufzunehmen. Manche kommen aus Kanada, manche kommen aus Tschechien oder aus Schweden. Also auch ein bisschen versuchen, Deutsch beizubringen. Und so gut wie möglich einfach nach Leipzig und zu den Eisfeldern zu integrieren.
3: Ob daraus tatsächlich eine Einheit wird, entscheidet sich für Torhüter Konstantin Kessler aber nicht allein im Training.
6: Ja, ich glaube generell bei einer Mannschaft ist es halt immer so, du hast 20, 25 Leute und manchmal klickt es und manchmal klickt es halt nicht. Ich glaube, das war manchmal an mancher Stelle halt, man kann das halt eben zwischenmenschlich nicht so erzwingen immer. Und von daher denke ich, passt es dieses Jahr besser.
3: Gleichzeitig bleiben die sportlichen Erwartungen für Geschäftsführer Schilbach hoch.
2: Also für mich ist ganz klar das Ziel, wir wollen erstmal einen besseren Tabellenplatz einnehmen als wie in der letzten Saison, wo wir Siebter geworden sind. Das ist erstmal das erste Ziel. Und in den Playoffs gibt es Gesetze. So, da zählt nicht die Vorrunde, da geht alles bei Null los und da kann eine Mannschaft, wie letztes Jahr auch Memming, als Außenseiter den Aufstieg schaffen.
3: Der Umbau ist deutlich, abgeschlossen ist er noch lange nicht. Ob jung, schnell und erfolgshungrig am Ende auch erfolgreicher bedeutet, muss die neue Mannschaft ab dem Saisonstart auf dem Eis beantworten.

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2: Wir sind weniger auf die Verwendung von fossilen Rohstoffen angewiesen und somit haben wir eine höhere Unabhängigkeit, wenn wir es schaffen, sinnvoll zu recyceln.
3: Normalerweise ist diese Verpackung nur wenige Sekunden im Einsatz. Als Abfall bleibt sie uns aber ziemlich lange erhalten. Forscher aus Leipzig arbeiten deshalb an einer ungewöhnlichen Lösung. Ein Enzym soll den Kunststoff so zerlegen, dass daraus später wieder neues PET entstehen kann. Das war vor 8 Jahren. Damals wurde das Enzym PHL7 in einer Kompostprobe auf dem Leipziger Südfriedhof entdeckt. Das Enzym war damals aber noch nicht stabil genug, um auch in größeren Anlagen zuverlässig eingesetzt werden zu können. Aus dem Pilotprojekt ist inzwischen aber viel mehr geworden und das schauen wir uns heute an. Christian Sonnendecker ist einer der Forscher von Ester Biotech, der mit diesem Enzym die Welt ein wenig sauberer machen will.
2: Hier geht's ins Labor. So. Das ist PET-Pellet, was aus einer Sortieranlage kommt. Daraus lassen sich jetzt keine schönen Flaschen mehr herstellen. Man sieht, die Farbe ist sehr dunkel. Und mit unseren Enzymen können wir das PET dann molekular abbauen, die Farbe abtrennen und alle Verunreinigungen und können danach wieder frisches PET synthetisieren.
3: Denn aktuell lassen sich Plastikflaschen nur wenige Male recyceln. Laut Angaben der Deutschen Umwelthilfe besteht jede zweite Plastikflasche aus neuem Kunststoff. Mit der Menge an Öl und Erdgas, die für die Produktion dieser Plastikflaschen verbraucht werden, könnten stattdessen ein Jahr lang über 270.000 Häuser beheizt werden. Die Enzyme wiederum könnten daher ein Gamechanger sein.
2: Die Enzyme zerlegen das PET, das kann man sich vorstellen wie ganz lange Spaghetti-Ketten. Das Enzym ist im Endeffekt wie eine kleine Schere, könnte man sagen.
3: Das Komposthaufen-Enzym

0: Typen PAL7 war nur der Anfang. Inzwischen wurden im Labor weitere Varianten des Enzyms entwickelt, die außerdem deutlich mehr Hitze aushalten.
1: Das Enzym kann von Natur aus schon bei 70 Grad arbeiten. Wir haben es jetzt so gebaut, dass es erst bei über 95 Grad kaputt geht.
2: Für die Herstellung nutzen wir unser Haustierchen, ein E. coli-Bakterium. Das bekommt den Bauplan von uns, von dem Enzym geliefert, mit einer Arbeitsanweisung. Dann weiß das Bakterium genau, okay, ich soll das Enzym herstellen.
0: Aber wie sollen die Forscher unter den ganzen Varianten denn das schnellste Enzym finden?
2: Enzyme kommen dann in die Kammer und die Enzyme stehen jetzt über diese Fenster im Kontakt mit dem Kunststofffilm. Wenn wir das so in diesem Sandwich-Mode zusammenbauen, Kunststofffilm in der Mitte, Enzymlösung einfüllen, können jetzt die Enzyme am Fensterbereich arbeiten, den Kunststofffilm zerlegen. Und damit wir die Signale auch abfangen können, nutzen wir Elektroden. Die werden hier reingesteckt.
0: Die Enzyme greifen den Film von beiden Seiten an. Ein schwacher Strom misst am Computer, wie schnell der Film dünner wird.
2: Wir haben jetzt hier die Kontrolle, das heißt, hier war kein Enzym drin, das heißt, der Kunststofffilm ist hier auch noch komplett intakt. Und dort, wo Enzyme drauf sind, haben sie jetzt den Kunststofffilm komplett abgebaut. Jetzt haben wir hier wirklich Löcher drin.
0: Die schnellsten Enzyme kommen anschließend in den größeren Test. In einem 100-Liter-Reaktor zerlegen sie PET in deutlich größeren Mengen. Nach Angaben des Start-ups können das bis zu 20 Kilo PET in etwa 6 Stunden sein.
2: Das ist jetzt noch ein bisschen feucht, das muss noch trocknen. Man sieht aber auch schön, es ist weiß. Das zeigt schon mal, die Qualität kann nicht so schlecht sein. Wir brauchen natürlich höchste Qualität, wenn wir einen schönen Kunststoff herstellen wollen.
0: Im Laborgefäß klappen die Versuche jedenfalls schon. Die Forscher wollen bald den nächsten Schritt wagen und eine Anlage entwerfen, die 10 bis 100 Mal größer ist. Ob letzten Endes daraus eine bezahlbare und zuverlässige Recyclinglösung wird, muss nun der nächstgrößere Reaktor zeigen.

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5: Nachrichten. Der Tiergarten Höckendorfer Heide hat ein Wasserproblem. Der Anschluss ist defekt. Jetzt sammelt der Park Spenden, damit ein Anschluss an das kommunale Wassernetz gebaut werden kann. Der Dresdner Presseclub hat Schauspieler Samuel Koch mit dem Erich-Kästner-Preis ausgezeichnet. Gewürdigt wurde sein Engagement für andere Menschen mit Handicap. Seit 2010 ist Koch querschnittsgelähmt. Im Vogtland ist ein neuer Rundweg eröffnet worden. Der Pfad der Aussteiger ist 10 Kilometer lang und verbindet Natur, regionale Geschichte und digitale Erlebnisse.

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2: Also Steuern wird es immer geben, ist ein sehr sicherer Beruf, auch wenn Automatisierung und KI da natürlich eine Veränderung schafft.
3: Dirk Rose ist Präsident der Steuerberaterkammer Sachsen. Trotz Digitalisierung und Veränderungen in der Branche gab es im Dresdner Kongresscenter Grund zum Feiern. Rund 130 Absolventinnen und Absolventen erhielten ihre Zeugnisse. Mit den Veränderungen im Beruf beschäftigt sich auch Vizepräsidentin Silke Lachmann.
4: Eine KI kriegt sicherlich einiges gut hin und das wird auch passieren. Aber nichtsdestotrotz ist ja eine KI nicht unfehlbar. Das heißt, wir brauchen dann die klugen Köpfe, die natürlich die 10 oder 15%, die KI nicht bringt oder falsch macht, rausfiltert und dann natürlich händisch bearbeitet und mit dem eigenen Kopf auch bearbeitet. Und natürlich ist auch ganz wichtig, dass man einen persönlichen Kontakt zum Mandanten hat. Denn die wenigsten Mandanten möchten von einer KI beraten werden, sondern ich denke mal, die werden schon noch von Menschen beraten werden wollen.
3: Neue Technik verändert die Arbeitsabläufe und die Anforderungen an den Nachwuchs.
4: Weil bei unseren Mandanten es immer um Menschen geht, um Familien geht, um persönliche Schicksale geht und natürlich um den Geldbeutel der Leute. Und teilweise ist es wirklich so, dass man mit einem anderen Menschen da sprechen möchte drüber, nicht mit einer Maschine. Weil es ist teilweise auch emotional, die Beratungen sind teilweise emotional. Weil die Leute ja betroffen sind, unmittelbar betroffen sind von den Auswirkungen der Steuergesetze und das menschelt dann halt einfach.
3: Wie unterschiedlich der Weg in die Steuerbranche sein kann, zeigt Angel Garcia. Der Venezolaner absolvierte in Deutschland die Ausbildung zum Steuerfachangestellten. Eine besondere Herausforderung dabei war die Fachsprache.
5: Ich habe viel gelernt und viel wieder die Worte wieder sagen und auf diesem Grund, ich denke, und mit der Hilfe meiner Frau, da habe ich das geschafft, Gott sei Dank.
3: Mit dem Abschluss ist für ihn der nächste Schritt geschafft. Die Verbindung zur Steuerwelt begleitet ihn schon deutlich länger.
5: Im Prinzip wollte ich in Venezuela die Kanzlei von meinem Vater, weil mein Vater hat eine Kanzlei in Venezuela, aber leider er ist schon gestorben, also vor letztem Jahr, in 2024. Und leider die Kanzlei ist zu und mein Ziel ist jetzt hier mehr zu entwickeln, vielleicht irgendwann ein Steuerberater sein. Ja, warum nicht? Ja.
3: Auch für Nadine Meyer stand der Beruf nicht von Anfang an fest. Heute arbeitet sie in einer Steuerberatungsgesellschaft in Plauen.
6: Erst wollte ich Kindergärtnerin werden, das ist dann erst im späteren Alter. Ich habe es früher immer mit meiner Mutti gemacht, die hat privat immer Steuererklärungen gemacht und ich fand es einfach faszinierend, was man da so machen kann. Am meisten reizt mich das Thema Lohn, also ich würde mich gerne im Bereich Lohn weiterbilden und halt auch dann den Fachwirt im Lohn und Gehalt machen.
3: Nicht jeder startet direkt nach der Schule. Auch ein späterer beruflicher Neustart kann in die Steuerbranche führen.
2: Also über viele Jahre war das sogar ein wichtiger Bestandteil, dass viele Menschen umgeschult sind. Ne? Jetzt ist derzeit sogar so, dass viele Menschen, die zugewandert sind, sozusagen den Beruf ergreifen über die Umschulung. Und ja, dann haben wir nicht nur quasi junge Menschen, sondern auch quasi etwas erwachsenere Menschen, so möchte ich es mal ausdrücken, die über eine Umschulung in den Beruf kommen.
3: Für die Absolventen endet an diesem Abend die Ausbildung. Und zugleich beginnt der Einstieg in einen Beruf im Wandel.

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2: Die Dresden Monarchs schaffen Historisches. Im letzten Härtetest vor den Playoffs ging es für den bereits feststehenden Nordmeister gegen die Ravensburg Razorbacks vor allem um ein Ziel. Erstmals eine reguläre Saison ungeschlagen zu beenden. Und die Monarchs legten direkt los. Superstar Tigo Moss mit dem ersten Touchdown des Tages. Wenig später legte Running Back David Moore per Lauf nach. Beim nächsten Score griffen die Monarchs dann tief in die Trickkiste. Lombardi passt zurück auf Moss und dieser bedient Michael Brower zum Touchdown. Ganz abschütteln ließen sich die Ravensburg Razorbacks aber zunächst nicht. Für Ravensburg ging es noch um das Heimrecht in den Playoffs. Und die Gäste kamen vor der Pause noch einmal heran. Nach dem Seitenwechsel erwischten zunächst wieder die Monarchs den besseren Start. Tofun Bilala, Janne Serkele und Jordi Torrededia sorgten für die nächsten Touchdowns. Doch Ravensburg antwortet direkt mit dem nächsten Score. Danach übernimmt Dresden endgültig das Kommando. Später legt auch Michael Breuer noch einmal nach. Am Ende steht es 52-21. Die Dresden Monarchs bleiben erstmals in ihrer Vereinsgeschichte eine komplette Hauptrunde ungeschlagen. In 2 Wochen geht es dann zu Hause in den Playoffs gegen die Munich Cowboys.

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Guten Abend und herzlich willkommen zu Sachsen aktuell an diesem Montagabend. Und das sind die Themen. 75.000 Menschen beim Kosmos in Chemnitz, doch wie viel Demokratie steckt tatsächlich in einem Festival? Außerdem Kakaozeremonien als Ritual für Körper und Gefühle. Was steckt hinter dem neuen Trend? Und 12 Spiele, 12 Siege. Die Dresden Monarchs gehen mit perfekter Bilanz in die Playoffs.

0: 75.000 Menschen kamen am Wochenende zum Kosmos nach Chemnitz. Auf zahlreichen Bühnen gab es Musik, Kunst und Kultur. Doch das Festival versteht sich auch als Ort für politische Debatten und gesellschaftlichen Austausch. Sachsens Ministerpräsident Michael Kretschmer und Linksfraktionschefin Susanne Schaper gehörten zu den Gästen. Eine zentrale Frage zog sich durch viele Gespräche: Wie lässt sich Demokratie eigentlich konkret mitgestalten?
1: Ich erlebe viele Menschen, die sich fragen, ob die Zukunft schon weg ist, bevor sie jemals da war.
2: Über genau diese Zukunft wurde beim Kosmos in Chemnitz am vergangenen Wochenende gesprochen. Und zwar nicht nur auf den Konzertbühnen. 75.000 Menschen kamen zum Festival in die Innenstadt. Neben Musik, Kunst und Kultur gab es auch Raum für politische Debatten. Über Klimaschutz und gesellschaftlichen Zusammenhalt, über den Rechtsdruck, politische Mehrheiten und darüber, wie viel Einfluss jeder Einzelne eigentlich noch hat. Eine Frage zog sich dabei durch viele Gespräche. Wie bleibt Demokratie handlungsfähig, wenn politische Gräben tiefer werden und das Vertrauen schwindet? Darüber diskutierten auch zwei, die politisch weit auseinander liegen: Sachsens Ministerpräsident Michael Kretschmer und Linksfraktionschefin Susanne Schaper. Schnell ging es um die Stärke der AfD und darum, wie die demokratischen Parteien damit umgehen sollen. Laut Kretschmer führe schon dieser Fokus in die falsche Richtung.
3: Ich würde ja nicht über den Gegner von Demokratie reden, sondern wie wir miteinander Demokratie verteidigen können, wie wir positive Dinge machen, wie wir die Probleme lösen. Und das ist ehrlich gesagt auch die einzige Lösung. Lass uns nicht über den Umgang mit einer Partei reden, sondern über die Gründe, die dazu geführt haben, dass Menschen diese Truppe wählen. Und lass uns die Themen lösen. Solange wir in der Regierungsverantwortung sind, haben wir doch die Macht. Jetzt können wir doch die Dinge klären.
2: Wie das funktionieren kann, zeigt sich im Verhältnis von CDU und Linken. Seit der Landtagswahl 2024 hat die sächsische Regierung keine eigene Mehrheit. Für ihre Vorhaben braucht sie deshalb Stimme aus anderen Fraktionen. Beim sogenannten Konsultationsmechanismus legt die Regierung ihre Vorschläge vor, die Fraktionen können sich einbringen und am Ende müssen Mehrheiten gefunden werden. Politische Unterschiede verschwinden dadurch nicht. Aber politische Gegner müssen miteinander reden. Für Linksfraktionschefin Susanne Schaper liegt genau darin eine Chance.
4: Finde ich gut, dass wir jetzt in einem Moment sind, wo die DemokratInnen zusammenrücken und eben den Wert des Kompromisses wiedererkennen. Ich glaube, das ist ganz wichtig. Und da muss die CDU auch lernen, auf uns zuzugehen. Und wir müssen natürlich, im Umkehrschluss gehört das auch dazu, den ein oder anderen Kompromiss eingehen.
2: Doch Demokratie findet nicht nur im Parlament statt. Auch das wird beim Kosmos deutlich. Was passiert, wenn Menschen das Gefühl haben, dass Wählen allein nicht reicht, dass sie selbst kaum etwas verändern können? Der Aktivist und Frag den Staat-Mitgründer Arne Semsrott setzt auf das, was er Gegenmacht nennt. Menschen organisieren sich, üben Druck aus und erleben, dass ihr Handeln etwas bewirken kann.
5: Das ist ein Teil von Gegenmacht, dass man natürlich mit einzelnen Aktionen, mit einzelnen erfolgreichen Kampagnen nicht das ganze System ändert. Aber es geht ganz entscheidend darum, den Status quo zu durchlöchern, also zu zeigen, hier ist was möglich. Wenn es möglich ist, dass die Stadtverwaltung irgendwas revidiert, irgendwie ihren Kurs korrigiert, was ist denn dann noch möglich? Natürlich will man das größere Ziel erreichen und das System als solches ändern, aber anfangen bei solchen Punkten, über die dann überhaupt erstmal Leute merken, ah ja, Zivilgesellschaft kann das.
2: Für Semsrott beginnt politisches Engagement deshalb nicht unbedingt in einer Partei. Wer erlebt, dass der eigene Einsatz etwas bewirken kann, fühlt sich weniger machtlos. Dafür braucht es aus seiner Sicht Orte, an denen Menschen zusammenkommen und sich organisieren können. Initiativen, Nachbarschaftscafés oder Kulturorte. Auch Festivals wie das Kosmos zählt er zu solchen Orten demokratischer Zivilgesellschaft. Doch die Frage ist nicht nur, ob sich etwas verändern lässt, sondern auch, wohin diese Veränderung führen soll. Darüber spricht beim Kosmos auch Klimaaktivistin Luisa Neubauer. Sie sagt, gerade beim Klimaschutz reiche es nicht, nur vor Katastrophen zu warnen und über Verzicht zu sprechen. Es brauche auch eine Vorstellung davon, was durch Veränderung gewonnen werden kann, wie eine lebenswerte Zukunft aussehen könnte. Und dafür brauche es Hoffnung. Nicht im Sinne von, es wird schon alles gut, sondern als Entscheidung, selbst etwas zu tun, auch wenn niemand weiß, ob es am Ende reicht.
1: Niemand kann alles machen. Und wir können alle nicht von heute auf morgen die Welt verändern, aber wir können was tun. Und dass es dann nicht Das heißt dann nicht, es wird garantiert alles gut. Und morgen haben wir keine Probleme mehr und übermorgen leben wir alle irgendwie im Lummerland. Sondern das heißt nur, ich tue was, um es wahrscheinlicher zu machen, dass es mal gut wird. Für mich ist gelebte Hoffnung eine Wahrscheinlichkeitssteigerung, zu sagen, niemand kann garantieren, dass es gut wird. Aber ich kann einen Teil tun, um es ein bisschen wahrscheinlicher zu machen, dass ein besseres Szenario eintritt.
2: Kompromisse im Parlament, Engagement der Zivilgesellschaft und die Hoffnung, selbst etwas verändern zu können. Die Diskussionen beim Kosmos liefern darauf keine gemeinsame politische Antwort. Dafür sind die Positionen zu unterschiedlich. Aber vielleicht ist genau das der gemeinsame Nenner dieses Festivals. Neben Musik, Kunst und Kultur einen Ort schaffen, an dem Menschen miteinander ins Gespräch kommen. Denn Demokratie heißt nicht, dass am Ende alle einer Meinung sind, sondern miteinander zu streiten, ohne einander aufzugeben. Sich einzumischen, statt sich abzuwenden. Und damit die Zukunft eben nicht einfach anderen zu überlassen.
0: Ein Zeugnis in der Hand und viele Möglichkeiten vor sich. Im Internationalen Congress Center Dresden hat die Steuerberaterkammer Sachsen ihre neuen Steuerfachangestellten verabschiedet. Ihr Beruf verändert sich allerdings gerade deutlich. Digitalisierung und künstliche Intelligenz übernehmen immer mehr Aufgaben. Was bedeutet das für den Nachwuchs und wie sieht der Beruf der Zukunft aus?
6: Also Steuern wird es immer geben, ist ein sehr sicherer Beruf, auch wenn Automatisierung und KI da natürlich eine Veränderung schafft.
7: Dirk Rose ist Präsident der Steuerberaterkammer Sachsen. Trotz Digitalisierung und Veränderungen in der Branche gab es im Dresdner Congress Center Grund zum Feiern. Rund 130 Absolventinnen und Absolventen erhielten ihre Zeugnisse. Mit den Veränderungen im Beruf beschäftigt sich auch Vizepräsidentin Silke Lachmann.
8: Eine KI kriegt sicherlich einiges gut hin und das wird auch passieren. Aber nichtsdestotrotz ist ja eine KI nicht unfehlbar. Das heißt, wir brauchen dann die klugen Köpfe, die natürlich die 10 oder 15%, die KI nicht bringt oder falsch macht, rausfiltert und dann natürlich händisch bearbeitet und mit dem eigenen Kopf auch bearbeitet. Und natürlich ist auch ganz wichtig, dass man einen persönlichen Kontakt zum Mandanten hat. Denn die wenigsten Mandanten möchten von einer KI beraten werden, sondern ich denke mal, die werden schon noch von Menschen beraten werden wollen.
7: Neue Technik verändert die Arbeitsabläufe und die Anforderungen an den Nachwuchs.
8: Weil bei unseren Mandanten es immer um Menschen geht, um Familien geht, um persönliche Schicksale geht und natürlich um den Geldbeutel der Leute. Und teilweise ist es wirklich so, dass man mit einem anderen Menschen da sprechen möchte drüber, nicht mit einer Maschine. Weil es ist teilweise auch emotional, die Beratungen sind teilweise emotional, weil die Leute ja betroffen sind, unmittelbar betroffen sind von den Auswirkungen der Steuergesetze. Und das menschelt dann halt einfach.
7: Wie unterschiedlich der Weg in die Steuerbranche sein kann, zeigt Angel Garcia. Der Venezolaner absolvierte in Deutschland die Ausbildung zum Steuerfachangestellten. Eine besondere Herausforderung dabei war die Fachsprache.
9: Ich habe viel, viel gelernt und viel wieder die Worte wieder sagen. Und auf diesem Grund, ich denke, mit der Hilfe mit meiner Frau, da habe ich das geschafft, Gott sei Dank.
7: Mit dem Abschluss ist für ihn der nächste Schritt geschafft. Die Verbindung zur Steuerwelt begleitet ihn schon deutlich länger.
9: Im Prinzip wollte ich in Venezuela die Kanzlei von meinem Vater, weil mein Vater hat eine Kanzlei in Venezuela, aber leider er ist schon gestorben, also vorletztes Jahr, in 2024. Und leider die Kanzlei ist zu und mein Ziel ist jetzt hier mehr zu entwickeln, vielleicht irgendwann eine Steuerberater sein. Ja, warum nicht? Ja.
7: Auch für Nadine Meyer stand der Beruf nicht von Anfang an fest. Heute arbeitet sie in einer Steuerberatungsgesellschaft in Plauen.
10: Erst wollte ich Kindergärtnerin werden, das ist dann erst im späteren Alter. Ich habe es früher immer mit meiner Mutti gemacht, die hat privat immer Steuererklärungen gemacht und ich fand es einfach faszinierend, was man da so machen kann. Am meisten reizt mich das Thema Lohn, also ich würde mich gerne im Bereich Lohn weiterbilden und halt auch dann den Fachwirt im Lohn und Gehalt machen.
7: Nicht jeder startet direkt nach der Schule. Auch ein späterer beruflicher Neustart kann in die Steuerbranche führen.
6: Also über viele Jahre war das sogar ein wichtiger Bestandteil, dass viele Menschen umgeschult sind. Ne? Jetzt ist derzeit sogar so, dass viele Menschen, die zugewandert sind, sozusagen den Beruf ergreifen über die Umschulung. Und ja, dann haben wir nicht nur quasi junge Menschen, sondern auch quasi etwas erwachsenere Menschen, so möchte ich es mal ausdrücken, die über eine Umschulung in den Beruf kommen.
7: Für die Absolventen endet an diesem Abend die Ausbildung. Und zugleich beginnt der Einstieg in einen Beruf im Wandel.
0: Das ist Sachsen aktuell an diesem Montagabend. Willkommen zurück. Kakao fürs Herz, Ritual oder Hokuspokus? Kakao kennen die meisten wohl eher aus der Tasse am Frühstückstisch oder als etwas Süßes für kalte Tage. Bei Kakaozeremonien bekommt das Getränk eine völlig andere Bedeutung. Gemeinsam trinken, meditieren, Musik hören und sich bewusst mit den eigenen Gefühlen beschäftigen. Auch in Sachsen werden solche Rituale zunehmend angeboten. Doch kann Kakao tatsächlich etwas mit Körper und Emotionen machen? Und was sagt die Wissenschaft dazu?
11: Das heißt, zeremonieller Kakao ist ein Getränk, was in der Welt bekannt ist, um die Herzen zu öffnen. Eines der Superfoods, eines der stärksten Superfoods, was wir gerade haben.
12: Kakao fürs Herz? Was erst einmal ziemlich esoterisch klingt, passt zu einem Trend rund um Achtsamkeit, Spiritualität und die bewusste Auszeit vom Alltag.
13: Oh, dass man sich irgendwie besser fühlt, sicherer.
14: Schokolade mit hohem Kakaoanteil, das tut gut, glaube ich. Das ist gut für die Psyche.
12: Doch wie viel Wirkung steckt wirklich im Kakao und wie viel im Ritual drumherum?
14: Kann ich nichts mit anfangen, nein.
12: Auf Leipzigs Straßen sorgt der Trend, Kakaozeremonien abzuhalten, dagegen erst einmal für Fragezeichen. Viele können sich darunter noch nicht wirklich etwas vorstellen. Eine andere Passantin kennt solche Rituale zwar vom Reisen.
15: Weil ich schon mal in Brasilien war und in der Karibik und dort auf so einer Farm schon mal geschaut habe, wie der Kakao geerntet wird und was daraus entsteht. Ich habe auch Kakao getrunken.
12: Dass es sie auch hier in Sachsen gibt, war ihr bislang allerdings neu.
15: Keine Ahnung. Ja, vielleicht eine richtige Kakaobohne wird ja nicht hier aufgebrochen und so hergestellt, wie das dort in der Karibik gemacht wird. Das kann ich mir überhaupt nicht vorstellen, dass es sowas gibt hier in Sachsen.
12: In der Achtsamkeits- und Spiritualitätsszene ist die Kakaozeremonie dagegen längst angekommen. Beim Ancient Trance Festival in Taucher bei Leipzig wurde zeremonieller Kakao ausgeschenkt. Susanne Nakandi-Hornfeck, meist nur Nakandi genannt, arbeitet in der Region Leipzig mit Kakaozeremonien und Seminaren und ist außerdem Resilienztrainerin. Sie kennt die emotionalen Reaktionen der Teilnehmer aus ihrer eigenen Arbeit.
16: Manche Menschen haben Gänsehaut, wenn sie herkommen. Manche Menschen fangen an zu weinen, wenn sie herkommen. Und es fühlt sich einfach anders an als ein normaler Verkaufsstand. Es ist eine Medizinpflanze aus Südamerika. Mittlerweile gibt es sie überall in der Welt. Und die Menschen arbeiten wirklich mit dieser Pflanze als Medizin. Also die wollen etwas erleben, die wollen etwas erfahren, etwas lösen in sich über den Kakao.
12: Nakandi führt solche Reaktionen auf das besondere Erlebnis rund um den Kakao zurück. Wissenschaftlich lässt sich daraus allerdings nicht ableiten, dass allein das Getränk dafür verantwortlich ist. Denn bei einer Zeremonie kommen mehrere Dinge zusammen. Bewusstes Trinken, Ruhe, Musik, Meditation und gemeinsames Erleben. Der Trend trifft damit einen ziemlich modernen Wunsch. Für einen Moment runterkommen, abschalten und sich bewusst Zeit nehmen. Gleichzeitig ist Kakao kein völlig wirkungsloses Getränk. Er enthält unter anderem Theobromin und Magnesium.
16: Du bist ja mal ein bisschen rausgerissen aus deinem normalen Alltag und kannst mal schlüpfen in eine ganz andere Welt. Und mit dem Kakao möchten wir Authentizität übermitteln, wir möchten echte Verbindung übermitteln.
12: Dass für Nakandi vor allem dieses bewusste Herauskommen aus dem Alltag eine wichtige Rolle spielt, wird dabei deutlich. Eine besondere spirituelle Wirkung des Kakaos, etwa ein tatsächliches Öffnen des Herzens oder das Lösen emotionaler Blockaden, ist damit allerdings nicht belegt. Trotzdem scheint die Idee Neugier zu wecken. Ein Leipziger Passant, der den Begriff zuvor noch gar nicht kannte, wäre zumindest offen dafür, das Ritual einmal auszuprobieren.
14: Durchaus, ja, warum nicht? Ja, bin ich offen für.
12: Für ihn überwiegt also die Neugier und genau da liegt wohl ein Teil des Reizes dieses Trends. Kakao bringt Inhaltsstoffe mit, die im Körper wirken. Das besondere Erlebnis entsteht aber wahrscheinlich aus mehreren Faktoren gleichzeitig, aus Ruhe, Erwartung, Musik, Gemeinschaft und dem bewussten Ritual.
0: Im September wird Grimma wieder zum Treffpunkt für Musiker aus aller Welt. 25 Musikgruppen aus 8 Nationen werden zum internationalen Musikantentreffen erwartet. Besonders Gäste aus Brasilien und Japan nehmen dafür einen weiten Weg auf sich. Damit für sie nicht nur die Konzerte in Erinnerung bleiben, sammelt das Jugendblasorchester Grimma jetzt Geld über eine Crowdfunding-Aktion.
17: Wer wird Publikumsliebling? Das ist eine Frage, die sich zum internationalen Musikantentreffen vom 11. bis 13. September in Grimma stellen wird. Die heiß begehrten Trophäen sind gerade in der Orchesterschule des Jugendblasorchesters Grimma im soziokulturellen Zentrum angekommen. Die Pokalübergabe zählt zu einem der Highlights des gesamten Wochenendes. In den vergangenen Jahren waren die Emotionen hier deutlich spürbar und das soll es auch in diesem Jahr geben. Die Stadt unter der Schirmherrschaft des Oberbürgermeisters und das Jugendblasorchester organisieren das beliebte Treffen internationaler Orchestergruppen gemeinsam. 25 Musikgruppen aus 8 Nationen werden in Grimma erwartet. Der Countdown läuft und das Organisationsteam um Orchesterleiter André Ramlow hat viel zu tun.
18: Läuft alles auf Hochtouren natürlich. Hier noch die Genehmigung, hier noch das mit den Orchestern absprechen, die detaillierten Sachen. Ja, es gibt jeden Tag 24 Stunden lang was zu tun.
17: Zum Beispiel wurde eine Crowdfunding-Aktion ins Leben gerufen.
18: Gerade für unsere Orchester aus Übersee, also das japanische und das brasilianische Orchester. Wir sind erstmal extrem dankbar, dass wir natürlich alle erstmal an Gastfamilien untergebracht haben. Wir reden immerhin von 82 Musikern, Brasilianer und Japaner, die eben ein bisschen länger über dieses Musikantentreffen, über das Wochenende hinaus, hier in Grimma bleiben. Und da sind wir natürlich dankbar, dass eben so viele aus dem Muldental, nicht bloß aus Grimma, eben die aufnehmen und eben betreuen. Trotzdem wollen wir denen natürlich was bieten, also auch ein bisschen was um das Musikantentreffen herum. Also die wollen auch Land und Leute kennenlernen. Und sie wollen zusammen mit uns eben mit den Gastfamilien einen Grillabend machen. Wir wollen gerne mit den Ausflügen machen nach Dresden und nach Halle und so weiter. Und dafür braucht man natürlich, wie das immer so ist, Geld.
17: Wer dieses große Fest und besondere musikalische Event und die Zeit der Musikerinnen und Musiker unterstützen möchte, ist gern gesehen und hat dabei viele Möglichkeiten.
18: Also man kann frei wählen natürlich, ne? Von der Summe. Es gibt aber auch so kleine Pakete, ne? Also angefangen von, ich sag mal, einem einfachen Dankeschön bei 10 Euro bis hin zu 2000 Euro, wo man das komplette Orchester dann für seine eigene Party oder Firmenfeier dann im Prinzip bekommt, wenn man das eben spendet, ne? Und die anderen Sachen sind eben zum Beispiel noch unterschriebenes Plakat zum Beispiel vom Orchester oder ein Bild dann mit dem japanischen oder dem brasilianischen Orchester zum Musikantentreffen. Also gibt es viele tolle Pakete.
17: Bis zum 9. September 20 Uhr läuft die Kampagne in großer Hoffnung, das Spendenziel zu erreichen. Damit nicht nur zum Musikantentreffen, sondern auch drumherum besondere Erinnerungen geschaffen werden können. Wie auch in den vergangenen 10 Auflagen des Events. Für Grimma ist es nicht nur ein musikalisches Ereignis.
18: Aber wir beziehen eben auch sehr viele Vereine aus Grimma ein, dass wir eben auch zeigen, okay, es gibt noch nicht das Jugendblasorchester, sondern eben auch viele andere Vereine. Und wir verstehen uns alle super untereinander. Und auch das wollen wir zum Musikantentreffen, gerade bei unserem Eröffnungskonzert am Freitag, zeigen.
17: Das 11. internationale Musikantentreffen wird sicherlich einen entscheidenden Part in der Chronik des Jugendblasorchesters Grimma einnehmen. Zu den Erinnerungen hier kommen dann sicherlich einige weitere hinzu.
0: 12 Spiele, 12 Siege. Die Dresden Monarchs beenden damit die Hauptrunde ohne Niederlage. Nach dem Erfolg gegen die Ravensburg Razorbacks richtet sich der Blick jetzt auf die Playoffs.
7: Die Dresden Monarchs schaffen Historisches. Im letzten Härtetest vor den Playoffs ging es für den bereits feststehenden Nordmeister gegen die Ravensburg Razorbacks vor allem um ein Ziel. Erstmals eine reguläre Saison ungeschlagen zu beenden. Und die Monarchs legten direkt los. Superstar Tigo Moss mit dem ersten Touchdown des Tages. Wenig später legte Running Back David Moore per Lauf nach. Beim nächsten Score griffen die Monarchs dann tief in die Trickkiste. Lombardi passt zurück auf Moss und dieser bedient Michael Brower zum Touchdown. Ganz abschütteln ließen sich die Ravensburg Razorbacks aber zunächst nicht. Für Ravensburg ging es noch um das Heimrecht in den Playoffs. Und die Gäste kamen vor der Pause noch einmal heran. Nach dem Seitenwechsel erwischten zunächst wieder die Monarchs den besseren Start. Tufun Milala, Janne Serkele und Jordi Torrededia sorgten für die nächsten Touchdowns. Doch Ravensburg antwortet direkt mit dem nächsten Score. Danach übernimmt Dresden endgültig das Kommando. Später legt auch Michael Breuer noch einmal nach. Am Ende steht es 52:21. Die Dresden Monarchs bleiben erstmals in ihrer Vereinsgeschichte eine komplette Hauptrunde ungeschlagen. In zwei Wochen geht es dann zu Hause in den Playoffs gegen die Munich Cowboys.
0: Und damit sind wir am Ende von Sachsen aktuell angekommen. Vielen Dank, dass Sie auch heute wieder mit dabei waren. Alle Beiträge und Nachrichten finden Sie wie immer auch zum Nachschauen und Nachlesen in unserer Mediathek auf www.sachsen-fernsehen.de und auf unseren Social-Media-Kanälen. Mein Team und ich wünschen Ihnen einen angenehmen Montagabend und einen guten Start in die neue Woche. Morgen sind wir wieder für Sie da. Bis dahin, machen Sie es gut.
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4: Nachrichten. Der Tiergarten Höckendorfer Heide hat ein Wasserproblem. Der Anschluss ist defekt. Jetzt sammelt der Park Spenden, damit ein Anschluss an das kommunale Wassernetz gebaut werden kann. Der Dresdner Presseclub hat Schauspieler Samuel Koch mit dem Erich-Kästner-Preis ausgezeichnet. Gewürdigt wurde sein Engagement für andere Menschen mit Handicap. Seit 2010 ist Koch querschnittsgelähmt. Im Vogtland ist ein neuer Rundweg eröffnet worden. Der Pfad der Aussteiger ist 10 Kilometer lang und verbindet Natur, regionale Geschichte und digitale Erlebnisse.

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2: Also Steuern wird es immer geben, ist ein sehr sicherer Beruf, auch wenn Automatisierung und KI da natürlich eine Veränderung schafft.
3: Dirk Rose ist Präsident der Steuerberaterkammer Sachsen. Trotz Digitalisierung und Veränderungen in der Branche gab es im Dresdner Kongresscenter Grund zum Feiern. Rund 130 Absolventinnen und Absolventen erhielten ihre Zeugnisse. Mit den Veränderungen im Beruf beschäftigt sich auch Vizepräsidentin Silke Lachmann.
4: Eine KI kriegt sicherlich einiges gut hin und das wird auch passieren. Aber nichtsdestotrotz ist ja eine KI nicht unfehlbar. Das heißt, wir brauchen dann die klugen Köpfe, die natürlich die 10 oder 15%, die KI nicht bringt oder falsch macht, rausfiltert und dann natürlich händisch bearbeitet und mit dem eigenen Kopf auch bearbeitet. Und natürlich ist auch ganz wichtig, dass man einen persönlichen Kontakt zu Mandanten hat. Denn die wenigsten Mandanten möchten von einer KI beraten werden, sondern ich denke mal, die werden schon noch von Menschen beraten werden wollen.
3: Neue Technik verändert die Arbeitsabläufe und die Anforderungen an den Nachwuchs.
4: Weil bei unseren Mandanten es immer um Menschen geht, um Familien geht, um persönliche Schicksale geht und natürlich um den Geldbeutel der Leute. Und teilweise ist es wirklich so, dass man mit einem anderen Menschen da sprechen möchte drüber, nicht mit einer Maschine. Weil es ist teilweise auch emotional, die Beratungen sind teilweise emotional. Weil die Leute ja betroffen sind, unmittelbar betroffen sind von den Auswirkungen der Steuergesetze. Und das menschelt dann halt einfach.
3: Wie unterschiedlich der Weg in die Steuerbranche sein kann, zeigt Angel Garcia. Der Venezolaner absolvierte in Deutschland die Ausbildung zum Steuerfachangestellten. Eine besondere Herausforderung dabei war die Fachsprache.
5: Ich habe viel gelernt und viel wieder die Worte wieder sagen. Und auf diesem Grund, ich denke, und mit der Hilfe meiner Frau, da habe ich das geschafft, Gott sei Dank.
3: Mit dem Abschluss ist für ihn der nächste Schritt geschafft. Die Verbindung zur Steuerwelt begleitet ihn schon deutlich länger.
5: Im Prinzip wollte ich in Venezuela die Kanzlei von meinem Vater, weil mein Vater hat eine Kanzlei in Venezuela, aber leider er ist schon gestorben, also vor letztem Jahr, also in 2024. Und leider die Kanzlei ist zu und mein Ziel ist jetzt, hier mehr zu entwickeln, vielleicht irgendwann eine Steuerberater sein. Ja, warum nicht? Ja.
3: Auch für Nadine Meyer stand der Beruf nicht von Anfang an fest. Heute arbeitet sie in einer Steuerberatungsgesellschaft in Plauen.
6: Erst wollte ich Kindergärtnerin werden, das ist dann erst im späteren Alter. Ich habe es früher immer mit meiner Mutti gemacht, die hat privat immer Steuererklärungen gemacht und ich fand es einfach faszinierend, was man da so machen kann. Am meisten reizt mich das Thema Lohn, also ich würde mich gerne im Bereich Lohn weiterbilden und halt auch dann den Fachwirt im Lohn und Gehalt machen.
3: Nicht jeder startet direkt nach der Schule. Auch ein späterer beruflicher Neustart kann in die Steuerbranche führen.
2: Also über viele Jahre war das sogar ein wichtiger Bestandteil, dass viele Menschen umgeschult sind. Ne? Jetzt ist es derzeit sogar so, dass viele Menschen, die zugewandert sind, sozusagen den Beruf ergreifen über die Umschulung. Und ja, dann haben wir nicht nur quasi junge Menschen, sondern auch quasi etwas erwachsenere Menschen, so möchte ich es mal ausdrücken, die über eine Umschulung in den Beruf kommen.
3: Für die Absolventen endet an diesem Abend die Ausbildung. Und zugleich beginnt der Einstieg in einen Beruf im Wandel.

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1: Die Dresden Monarchs schaffen Historisches. Im letzten Härtetest vor den Playoffs ging es für den bereits feststehenden Nordmeister gegen die Ravensburg Razorbacks vor allem um ein Ziel: erstmals eine reguläre Saison ungeschlagen zu beenden. Und die Monarchs legten direkt los. Superstar Tigo Moss mit dem ersten Touchdown des Tages. Wenig später legte Running Back David Moore per Lauf nach. Beim nächsten Score griffen die Monarchs dann tief in die Trickkiste. Lombardi passt zurück auf Moss und dieser bedient Michael Brower zum Touchdown. Ganz abschütteln ließen sich die Ravensburg Razorbacks aber zunächst nicht. Für Ravensburg ging es noch um das Heimrecht in den Playoffs. Und die Gäste kamen vor der Pause noch einmal heran. Nach dem Seitenwechsel erwischten zunächst wieder die Monarchs den besseren Start. Tofun Bilala, Janne Serkele und Jordi Torrededia sorgten für die nächsten Touchdowns. Doch Ravensburg antwortet direkt mit dem nächsten Score. Danach übernimmt Dresden endgültig das Kommando. Später legt auch Michael Breuer noch einmal nach. Am Ende steht es 52-21. Die Dresden Monarchs bleiben erstmals in ihrer Vereinsgeschichte eine komplette Hauptrunde ungeschlagen. In 2 Wochen geht es dann zu Hause in den Playoffs gegen die Munich Cowboys.

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6: Nachrichten. Der Tiergarten Höckendorfer Heide hat ein Wasserproblem. Der Anschluss ist defekt. Jetzt sammelt der Park Spenden, damit ein Anschluss an das kommunale Wassernetz gebaut werden kann. Der Dresdner Presseclub hat Schauspieler Samuel Koch mit dem Erich-Kästner-Preis ausgezeichnet. Gewürdigt wurde sein Engagement für andere Menschen mit Handicap. Seit 2010 ist Koch querschnittsgelähmt. Im Vogtland ist ein neuer Rundweg eröffnet worden. Der Pfad der Aussteiger ist 10 Kilometer lang und verbindet Natur, regionale Geschichte und digitale Erlebnisse.
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8: Ich muss dir sagen, als ich das erste Mal von der JU gehört habe, die Jugendorganisation der CDU, da musste ich erst mal überlegen, was machen die überhaupt? Vielleicht geht es einigen da draußen noch so wie mir am Anfang. Erklär mal, was macht die JU ganz konkret?
9: Also ich würde es immer sagen, als vordergründige Aufgabe ist unser Auftrag, eigentlich junge Menschen für Politik zu begeistern. Das klingt jetzt so ganz allgemein gesprochen, ist aber doch sehr vielfältig. Zu uns kommen erstmal interessierte junge Menschen im Alter von 14 bis 35, das ist vielleicht interessant, also auch da doch relativ breit. Und mit ganz unterschiedlichen Erwartungen. Und wir versuchen das eben aufzugreifen. Ne? Also wir haben welche, die sich gerne inhaltlich einbringen wollen, die zum Beispiel vielleicht Polizist oder Polizistin sind und sagen, oh, irgendwas hier läuft nicht korrekt und ich hätte da so eine Idee. Können wir das nicht politisch gemeinsam umsetzen? Und ansonsten ja auch klassische Jugendarbeit. Also wir organisieren jetzt ein Sommercamp oder waren jetzt letzte Woche eben auch beim Public Viewing, haben die Nationalmannschaft gemeinsam angefeuert und sind damit natürlich auch in der Gesellschaft irgendwie sichtbar. Und ich finde auch wichtig ist so zwischen einer Partei oder auch einer Jugendorganisation, die einer Partei zugehörig ist und dieser klassischen Gesellschaft, Zivilgesellschaft, wenn man sich so verstehen möchte, auch vielleicht ja, so eine Mauer, die ich manchmal auch erlebe und gewisse Vorurteile auch einfach abzubauen und zu sagen, das ist eigentlich eine schöne Sache und mitgestalten sollte jeder. Und ich finde es eben auch sehr schade, dass sich so wenige in einer Partei oder einer Jugendorganisation engagieren, weil es eben so wichtig ist.
8: Im Bundesvorstand der Jungen Union bist du auch aktiv gewesen, ist das richtig?
9: Ja, aktuell auch noch.
8: Immer noch. Und wirst du da im Bundesvorstand als die aus dem Osten gesehen oder gibt es da Ost-West-Unterschiede, die du wahrnimmst? Wie ist das?
9: Das Gremium ist eigentlich bewusst so aufgestellt, dass man eben Vertreter aus allen Bundesländern hat und eben diese verschiedenen Perspektiven mit einbringt und bestenfalls nicht nur die regionalen und ländertypischen Unterschiede, sondern eben auch noch unterschiedliche ja, Berufe und Lebensrealitäten. Ich glaube, da können wir auch noch ein bisschen besser werden, was das angeht. Aber ich bin schon dankbar, dass man auch die, ich sag mal, manchmal doch differenzierte Ostperspektive dort mit einbringen kann und da mittlerweile auch mit den anderen Ostvertretern eine ganz gute Stimme ist.
8: Mhm. Nimmt denn die JU dich als Landesvorsitzende hauptberuflich ein oder wie kann ich mir deinen Alltag vorstellen? Baust du um die JU drumherum, um dein Amt?
9: Also es ist tatsächlich alles ehrenamtlich. Also ich habe einen 40-Stunden-Job ganz normal außerhalb der Politik auch und mache alles, was die JU angeht. Und ich würde sagen, das sind vielleicht auch nochmal, also mindestens mal 10, eher 20 Stunden die Woche on top. Und das mache ich sehr gerne, einfach weil ich die Arbeit auch mag und eben weil mich auch alle Mitglieder so motivieren, die mir nachts um 3 schreiben, ich habe da noch eine Idee für ein Sharepick oder hier ist das fertige Sharepick und oder können wir nächste Woche nicht das oder jenes machen? Und das ist schon, das treibt einen dann halt selber auch an, so diese, sag ich mal, extra Runde da zu gehen und sich nach der Arbeit dran zu setzen.
8: Jetzt bist du nach 35 Jahren auch die erste Frau an der Spitze der JU. Das ist ja schon eine ziemliche Vorbildfunktion, sag ich mal, die du da sicher auch erfüllst. Wie nimmst du denn dein Amt wahr? Was unterscheidet dich gegebenenfalls auch von deinen Vorgängern?
9: Also ich versuche schon, der JU auch ein moderneres Bild zu geben. Und ich merke auch, dass wir für Frauen auch immer interessanter, ansprechender werden, einfach weil auch mehr von uns dabei sind. Und ich finde, das ist eine schöne Entwicklung, weil ich habe es ja vorhin schon angesprochen, dass diese unterschiedlichen Perspektiven unfassbar wichtig sind und eben auch diese Anschlussfähigkeit. Und da ist es vielleicht nicht für jeden so toll, wenn da alle, und das spiele ich wahrscheinlich selbst ein bisschen mit dem Klischee, aber alle so im Anzug und Krawatte sitzen, sondern dass unsere Aktivitäten andere sind und eben da auch ganz vielfältig sind und dass aber auch unsere Mitglieder vielfältig sind und man eher über inhaltliche Position dann zusammenkommt. Und ich freue mich über alle Frauen, die beitreten und auch, dass wir da jetzt schon mehr sind. Aber ich bin jetzt trotzdem auch niemand, der sagt, wir brauchen eine Quote oder sowas. Also da bin ich auch sehr dagegen, sondern ich finde, alle sind willkommen, die irgendwie sich bei uns zusammenfinden und teamfähig sind.
8: Mhm. Mein letzter Stand ist, dass circa 20% der JU-Mitglieder Frauen sind. Du hast schon gesagt, es sind mehr geworden. Kann man da prozentual schon eine neue Zahl so Pi mal Daumen rausgeben?
9: Es ist halt sehr unterschiedlich. Also es wäre jetzt nicht so ganz korrekt, das auf ganz Sachsen runterzubrechen, weil wir Kreisverbände haben. Da sind teilweise bestimmt 50% schon Frauen und Kreisverbände, da sind es 10. Aber ich würde sagen, ich glaube so ein Viertel, vielleicht bis hin zu 30% schon auf alle Fälle. Zum Beispiel die Frauen, die bei uns so aktiv sind, tun sich auch regelmäßig so positionieren, zum Beispiel beim Gender Gap Day und machen darauf aufmerksam, ne, dass da noch Luft nach oben ist. Und wir machen jetzt zum Beispiel im Rahmen unseres Frauenförderprogramms auch so einen Kurs, wo man eben nochmal selbstbewusster auftritt in Verhandlungen, weil das ja oftmals ein großes Thema ist, gerade wenn es jetzt um das um Gehaltsverhandlungen beispielsweise geht. Da eben auch versuchen, Frauen zu bestärken, weil die manchmal auch ihre Kompetenzen viel bescheidener einschätzen als möglicherweise Männer. Das ist auch erwiesen, kann man, denke ich, hier so sagen. Und eher über diesen Weg zu gehen. Also gar nicht so ein Politikum draus zu machen, sondern einfach versuchen, insgesamt Frauen zu bestärken. Und ich versuche auch immer, sie zu pushen, eben auf die Bühne zu gehen, zu reden, für sich einzustehen und für andere Frauen natürlich auch. Also dieses gemeinschaftliche unter Frauen, glaube ich, ist auch ganz wichtig, dass wir uns da niemals gegenseitig selbst ausspielen.

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1: Also Steuern wird es immer geben, ist ein sehr sicherer Beruf, auch wenn Automatisierung und KI da natürlich eine Veränderung schafft.
2: Dirk Rose ist Präsident der Steuerberaterkammer Sachsen. Trotz Digitalisierung und Veränderungen in der Branche gab es im Dresdner Kongresscenter Grund zum Feiern. Rund 130 Absolventinnen und Absolventen erhielten ihre Zeugnisse. Mit den Veränderungen im Beruf beschäftigt sich auch Vizepräsidentin Silke Lachmann.
3: Eine KI kriegt sicherlich einiges gut hin und das wird auch passieren. Aber nichtsdestotrotz ist ja eine KI nicht unfehlbar. Das heißt, wir brauchen dann die klugen Köpfe, die natürlich die 10 oder 15%, die die KI nicht bringt oder falsch macht, rausfiltert und dann natürlich händisch bearbeitet und mit dem eigenen Kopf auch bearbeitet. Und natürlich ist auch ganz wichtig, dass man einen persönlichen Kontakt zu Mandanten hat. Denn die wenigsten Mandanten möchten von einer KI beraten werden, sondern ich denke mal, die werden schon noch von Menschen beraten werden wollen.
2: Neue Technik verändert die Arbeitsabläufe und die Anforderungen an den Nachwuchs.
3: Weil bei unseren Mandanten es immer um Menschen geht, um Familien geht, um persönliche Schicksale geht und natürlich um den Geldbeutel der Leute. Und teilweise ist es wirklich so, dass man mit einem anderen Menschen da sprechen möchte drüber, nicht mit einer Maschine. Weil es ist teilweise auch emotional, die Beratungen sind teilweise emotional. Weil die Leute ja betroffen sind, unmittelbar betroffen sind von den Auswirkungen der Steuergesetze. Und das menschelt dann halt einfach.
2: Wie unterschiedlich der Weg in die Steuerbranche sein kann, zeigt Angel Garcia. Der Venezolaner absolvierte in Deutschland die Ausbildung zum Steuerfachangestellten. Eine besondere Herausforderung dabei war die Fachsprache.
4: Ich habe viel, viel gelernt und viel wieder die Worte wieder sagen. Und auf diesem Grund, ich denke, und mit der Hilfe meiner Frau, da habe ich das geschafft, Gott sei Dank.
2: Mit dem Abschluss ist für ihn der nächste Schritt geschafft. Die Verbindung zur Steuerwelt begleitet ihn schon deutlich länger.
4: Im Prinzip wollte ich in Venezuela die Kanzlei von meinem Vater, weil mein Vater hat eine Kanzlei in Venezuela, aber leider er ist schon gestorben, also vorletztes Jahr, in 2024. Und leider die Kanzlei ist zu und mein Ziel ist jetzt, hier mehr zu entwickeln, vielleicht irgendwann eine Steuerberater sein. Ja, warum nicht? Ja.
2: Auch für Nadine Meyer stand der Beruf nicht von Anfang an fest. Heute arbeitet sie in einer Steuerberatungsgesellschaft in Plauen.
5: Erst wollte ich Kindergärtnerin werden, das ist dann erst im späteren Alter. Ich habe es früher immer mit meiner Mutti gemacht, die hat privat immer Steuererklärungen gemacht und ich fand es einfach faszinierend, was man da so machen kann. Am meisten reizt mich das Thema Lohn, also ich würde mich gerne im Bereich Lohn weiterbilden und halt auch dann den Fachwirt im Lohn und Gehalt machen.
2: Nicht jeder startet direkt nach der Schule. Auch ein späterer beruflicher Neustart kann in die Steuerbranche führen.
1: Also über viele Jahre war das sogar ein wichtiger Bestandteil, dass viele Menschen umgeschult sind. Ne? Jetzt ist derzeit sogar so, dass viele Menschen, die zugewandert sind, sozusagen den Beruf ergreifen über die Umschulung. Und ja, dann haben wir nicht nur quasi junge Menschen, sondern auch quasi etwas erwachsenere Menschen, so möchte ich es mal ausdrücken, die über eine Umschulung in den Beruf kommen.
2: Für die Absolventen endet an diesem Abend die Ausbildung. Und zugleich beginnt der Einstieg in einen Beruf im Wandel.

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1: Die Dresden Monarchs schaffen Historisches. Im letzten Härtetest vor den Playoffs ging es für den bereits feststehenden Nordmeister gegen die Ravensburg Razorbacks vor allem um ein Ziel: erstmals eine reguläre Saison ungeschlagen zu beenden. Und die Monarchs legten direkt los. Superstar Tigo Moss mit dem ersten Touchdown des Tages. Wenig später legte Running Back David Moore per Lauf nach. Beim nächsten Score griffen die Monarchs dann tief in die Trickkiste. Lombardi passt zurück auf Moss und dieser bedient Michael Brower zum Touchdown. Ganz abschütteln ließen sich die Ravensburg Razorbacks aber zunächst nicht. Für Ravensburg ging es noch um das Heimrecht in den Playoffs. Und die Gäste kamen vor der Pause noch einmal heran. Nach dem Seitenwechsel erwischten zunächst wieder die Monarchs den besseren Start. Tofun Milala, Janne Serkele und Jordi Torrededia sorgten für die nächsten Touchdowns. Doch Ravensburg antwortet direkt mit dem nächsten Score. Danach übernimmt Dresden endgültig das Kommando. Später legt auch Michael Breuer noch einmal nach. Am Ende steht es 52:21. Die Dresden Monarchs bleiben erstmals in ihrer Vereinsgeschichte eine komplette Hauptrunde ungeschlagen. In 2 Wochen geht es dann zu Hause in den Playoffs gegen die Munich Cowboys.

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5: Nachrichten. Der Tiergarten Höckendorfer Heide hat ein Wasserproblem. Der Anschluss ist defekt. Jetzt sammelt der Park Spenden, damit ein Anschluss an das kommunale Wassernetz gebaut werden kann. Der Dresdner Presseclub hat Schauspieler Samuel Koch mit dem Erich-Kästner-Preis ausgezeichnet. Gewürdigt wurde sein Engagement für andere Menschen mit Handicap. Seit 2010 ist Koch querschnittsgelähmt. Im Vogtland ist ein neuer Rundweg eröffnet worden. Der Pfad der Aussteiger ist 10 Kilometer lang und verbindet Natur, regionale Geschichte und digitale Erlebnisse.

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1: Also Steuern wird es immer geben. Ist ein sehr sicherer Beruf, auch wenn Automatisierung und KI da natürlich eine Veränderung schafft.
2: Dirk Rose ist Präsident der Steuerberaterkammer Sachsen. Trotz Digitalisierung und Veränderungen in der Branche gab es im Dresdner Kongresscenter Grund zum Feiern. Rund 130 Absolventinnen und Absolventen erhielten ihre Zeugnisse. Mit den Veränderungen im Beruf beschäftigt sich auch Vizepräsidentin Silke Lachmann.
3: Eine KI kriegt sicherlich einiges gut hin und das wird auch passieren. Aber nichtsdestotrotz ist ja eine KI nicht unfehlbar. Das heißt, wir brauchen dann die klugen Köpfe, die natürlich die 10 oder 15%, die die KI nicht bringt oder falsch macht, rausfiltert und dann natürlich händisch bearbeitet und mit dem eigenen Kopf auch bearbeitet. Und natürlich ist auch ganz wichtig, dass man einen persönlichen Kontakt zum Mandanten hat. Denn die wenigsten Mandanten möchten von einer KI beraten werden, sondern ich denke mal, die werden schon noch von Menschen beraten werden wollen.
2: Neue Technik verändert die Arbeitsabläufe und die Anforderungen an den Nachwuchs.
3: Weil bei unseren Mandanten es immer um Menschen geht, um Familien geht, um persönliche Schicksale geht und natürlich um den Geldbeutel der Leute. Und teilweise ist es wirklich so, dass man mit einem anderen Menschen da sprechen möchte, drüber, nicht mit einer Maschine. Weil es ist teilweise auch emotional, die Beratungen sind teilweise emotional, weil die Leute ja betroffen sind, unmittelbar betroffen sind von den Auswirkungen der Steuergesetze. Und das menschelt dann halt einfach.
2: Wie unterschiedlich der Weg in die Steuerbranche sein kann, zeigt Angel Garcia. Der Venezolaner absolvierte in Deutschland die Ausbildung zum Steuerfachangestellten. Eine besondere Herausforderung dabei war die Fachsprache.
4: Ich habe viel, viel gelernt und viel wieder die Worte wieder sagen. Und auf diesem Grund, ich denke, und mit der Hilfe meiner Frau, da habe ich das geschafft, Gott sei Dank.
2: Mit dem Abschluss ist für ihn der nächste Schritt geschafft. Die Verbindung zur Steuerwelt begleitet ihn schon deutlich länger.
4: Im Prinzip wollte ich in Venezuela die Kanzlei von meinem Vater. Weil mein Vater hat eine Kanzlei in Venezuela, aber leider er ist schon gestorben, also vorletztes Jahr, also in 2024. Und leider die Kanzlei ist zu. Und mein Ziel ist jetzt, hier mehr zu entwickeln, vielleicht irgendwann eine Steuerberater sein. Ja, warum nicht? Ja.
2: Auch für Nadine Meyer stand der Beruf nicht von Anfang an fest. Heute arbeitet sie in einer Steuerberatungsgesellschaft in Plauen.
5: Erst wollte ich Kindergärtnerin werden, das ist dann erst im späteren Alter. Ich habe es früher immer mit meiner Mutti gemacht, die hat privat immer Steuererklärungen gemacht und ich fand es einfach faszinierend, was man da so machen kann. Am meisten reizt mich das Thema Lohn, also ich würde mich gerne im Bereich Lohn weiterbilden und halt auch dann den Fachwirt im Lohn und Gehalt machen.
2: Nicht jeder startet direkt nach der Schule. Auch ein späterer beruflicher Neustart kann in die Steuerbranche führen.
1: Also über viele Jahre war das sogar ein wichtiger Bestandteil, dass viele Menschen umgeschult sind. Ne? Jetzt ist derzeit sogar so, dass viele Menschen, die zugewandert sind, sozusagen den Beruf ergreifen über die Umschulung. Und ja, dann haben wir nicht nur quasi junge Menschen, sondern auch quasi etwas erwachsenere Menschen, so möchte ich es mal ausdrücken, die über eine Umschulung in den Beruf kommen.
2: Für die Absolventen endet an diesem Abend die Ausbildung. Und zugleich beginnt der Einstieg in einen Beruf im Wandel.

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1: Die Dresden Monarchs schaffen Historisches. Im letzten Härtetest vor den Playoffs ging es für den bereits feststehenden Nordmeister gegen die Ravensburg Razorbacks vor allem um ein Ziel. Erstmals eine reguläre Saison ungeschlagen zu beenden. Und die Monarchs legten direkt los. Superstar Tigo Moss mit dem ersten Touchdown des Tages. Wenig später legte Running Back David Moore per Lauf nach. Beim nächsten Score griffen die Monarchs dann tief in die Trickkiste. Lombardi passt zurück auf Moss und dieser bedient Michael Brower zum Touchdown. Ganz abschütteln ließen sich die Ravensburg Razorbacks aber zunächst nicht. Für Ravensburg ging es noch um das Heimrecht in den Playoffs. Und die Gäste kamen vor der Pause noch einmal heran. Nach dem Seitenwechsel erwischten zunächst wieder die Monarchs den besseren Start. Tofun Vilala, Janne Serkele und Jordi Torrededia sorgten für die nächsten Touchdowns. Doch Ravensburg antwortet direkt mit dem nächsten Score. Danach übernimmt Dresden endgültig das Kommando. Später legt auch Michael Breuer noch einmal nach. Am Ende steht es 52:21. Die Dresden Monarchs bleiben erstmals in ihrer Vereinsgeschichte eine komplette Hauptrunde ungeschlagen. In zwei Wochen geht es dann zu Hause in den Playoffs gegen die Munich Cowboys.

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1: Als die Clubs schließen mussten, fiel nicht einfach das Feiern aus. Eine komplette Wertschöpfungskette kam zum Stillstand. Arbeitsplätze fielen von heute auf morgen weg. Und gleichzeitig verschwanden soziale und kulturelle Räume.
2: Geschlossene Theater, abgesagte Konzerte, leere Clubs. Die Corona-Pandemie hat Sachsens Kulturlandschaft tief getroffen. Wie tief und vor allem, was davon bis heute geblieben ist? Darüber diskutierte jetzt die Enquete-Kommission Pandemie im Sächsischen Landtag. Sachverständige aus unterschiedlichen Bereichen der Kultur- und Kreativwirtschaft blickten zurück auf Schließungen, Hilfsprogramme und ständig wechselnde Regeln. Eine von ihnen ist die Dresdner Buchhändlerin und Kulturveranstalterin Susanne Dagen. Für sie endeten die Folgen nicht mit dem Ende der Einschränkungen.
3: Ich denke, dass die Kulturbranche einen sehr nachhaltigen, einen sehr langfristigen Schaden von diesen Schließungen davongetragen haben. Es gibt noch immer Verunsicherungen, gerade in der Erkältungszeit bei der Bevölkerung. Also diese Erinnerungen liegen tief.
2: Auch Anne-Kathrin Lessel aus der freien Theaterszene kritisiert vor allem die fehlende Planungssicherheit. Veranstaltungen brauchen Vorlauf. Künstler müssen gebucht, Räume organisiert, Technik vorbereitet und Tickets verkauft werden.
4: Wenn eine Veranstaltung dagegen nur wenige Tage im Voraus abgesagt oder auch wieder ermöglicht wird, ist eine seriöse Planung kaum möglich. Als Beispiel lässt sich der Lockdown in Sachsen im November 2021 nennen, der sehr kurzfristig angekündigt wurde. Für die Veranstalter blieb praktisch nur das Wochenende. Freitag war die Ankündigung, Montag war die Schließung, um auf diese neue Situation zu reagieren. Eine Planungsperspektive von mindestens 6 bis 8 Wochen ist für die Kulturbranche unbedingt notwendig.
2: Auf der anderen Seite steht die finanzielle Unterstützung. Dass zahlreiche Einrichtungen und Kulturschaffende die Pandemie überhaupt überstanden haben, sei den Hilfsprogrammen vom Bund und Land zu verdanken. Der Freistaat bezifferte allein seine Unterstützung für Kulturschaffende auf rund 69,7 Millionen Euro. Susanne Meyer aus dem Sächsischen Kulturministerium räumt allerdings ein, auch aus Sicht der Verwaltung lief längst nicht alles optimal.
5: Wir wussten ja nicht, wie lange dauert die Pandemie. Wie sehen die nächsten Vorschriften aus? Das war schon eine Herausforderung für uns auch. Und die Hygienekonzepte waren natürlich ein großer Kostenfaktor. Auch dieser Dschungel an Förderprogrammen war vielleicht nicht ganz optimal. Da sollte es wahrscheinlich künftig auch mehr Transparenz geben.
2: Für Musiker, Veranstalter und Kulturmanager Kilian Forster ist aus den damaligen Hilfen inzwischen sogar ein neues Problem entstanden. Rückforderungen. Während der Pandemie hätten zahlreiche Programme zunächst das Überleben seines Festivals gesichert. Weitere Rückzahlungen könnten diese gerettete Struktur nun erneut gefährden.
6: Eine weiter erhebliche Rückforderung bedeutet für die Jazztage das definitive Aus. Dann wären auch sämtliche Corona-Hilfen, die ausdrücklich dem Erhalt der Kultur dienen sollten, nachhaltig sinnlos ausgegeben worden. Deswegen sollten wir für die nächste Krise nicht wieder 20 neue Programme erfinden. Wir brauchen ein einfaches, transparentes System.
2: Doch die Bilanz wird nicht allein in Euro gemessen. Anne Rauschenbach von der Koordinationsstelle Nachtleben Leipzig verweist auf Folgen, die sich bis heute nicht einfach ausgleichen lassen. Gerade die Club- und Live-Musikszene habe Personal verloren und müsse teilweise ihr Publikum neu gewinnen. Besonders betroffen sei eine Altersgruppe junger Menschen, die ausgerechnet in entscheidenden Jahren kaum eigene Konzert-, Festival- oder Club-Erfahrungen sammeln konnten.
1: Eine ganze Altersgruppe junger Menschen hat mehrere Jahre kultureller Sozialisation nicht oder nur sehr eingeschränkt erlebt. Wer 2020 beispielsweise 16 Jahre alt war, ist heute 22. In genau den Jahren, in denen normalerweise die ersten selbstständigen Konzert-, Festival- und Club-Erfahrungen stattfinden, gab es diese Räume über lange Zeit nicht.
2: Aus den Erfahrungen der Pandemie soll deshalb vor allem eins bleiben. Bei einer neuen Krise müsse die Kultur früher einbezogen werden und verlässlicher planen können. Kilian Forster geht noch einen Schritt weiter. Für ihn hat die Aufarbeitung nicht nur mit Förderprogrammen und Verordnungen zu tun, sondern auch damit, wie gesellschaftliche Debatten künftig geführt werden.
6: Und vielleicht besteht die wichtigste kulturelle Lehre darin, wieder miteinander streiten zu lernen. Nicht gegeneinander, nicht übereinander, sondern miteinander. Denn Demokratie braucht keine Alternativlosigkeit, sie braucht Alternativen, sie braucht die Freiheit, Fehler zu machen, sie braucht die Größe, Fehler einzugestehen und sie braucht eine Kultur, an der wir uns nach dem Streit wieder gemeinsam an einen Tisch setzen können. Oder um es als ein Musiker zu sagen, wir wollen nicht alle dieselbe Stimme spielen, aber wir sollten wieder lernen, miteinander zu konzertieren.

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Guten Abend und herzlich willkommen zu Sachsen aktuell an diesem Montagabend. Und das sind die Themen. 75.000 Menschen beim Kosmos in Chemnitz, doch wie viel Demokratie steckt tatsächlich in einem Festival? Außerdem, Kakaozeremonien als Ritual für Körper und Gefühle, was steckt hinter dem neuen Trend? Und 12 Spiele, 12 Siege, die Dresden Monarchs gehen mit perfekter Bilanz in die Playoffs.

0: 75.000 Menschen kamen am Wochenende zum Kosmos nach Chemnitz. Auf zahlreichen Bühnen gab es Musik, Kunst und Kultur. Doch das Festival versteht sich auch als Ort für politische Debatten und gesellschaftlichen Austausch. Sachsens Ministerpräsident Michael Kretschmer und Linksfraktionschefin Susanne Schaper gehörten zu den Gästen. Eine zentrale Frage zog sich durch viele Gespräche. Wie lässt sich Demokratie eigentlich konkret mitgestalten?
1: Ich erlebe viele Menschen, die sich fragen, ob die Zukunft schon weg ist, bevor sie jemals da war.
2: Über genau diese Zukunft wurde beim Kosmos in Chemnitz am vergangenen Wochenende gesprochen. Und zwar nicht nur auf den Konzertbühnen. 75.000 Menschen kamen zum Festival in die Innenstadt. Neben Musik, Kunst und Kultur gab es auch Raum für politische Debatten. Über Klimaschutz und gesellschaftlichen Zusammenhalt, über den Rechtsdruck, politische Mehrheiten und darüber, wie viel Einfluss jeder Einzelne eigentlich noch hat. Eine Frage zog sich dabei durch viele Gespräche. Wie bleibt Demokratie handlungsfähig, wenn politische Gräben tiefer werden und das Vertrauen schwindet? Darüber diskutierten auch zwei, die politisch weit auseinander liegen. Sachsens Ministerpräsident Michael Kretschmer und Linksfraktionschefin Susanne Schaper. Schnell ging es um die Stärke der AfD und darum, wie die demokratischen Parteien damit umgehen sollen. Laut Kretschmer führe schon dieser Fokus in die falsche Richtung.
3: Ich würde ja nicht über den Gegner von Demokratie reden, sondern wie wir miteinander Demokratie verteidigen können, wie wir positive Dinge machen, wie wir die Probleme lösen. Und das ist ehrlich gesagt auch die einzige Lösung. Lass uns nicht über den Umgang mit einer Partei reden, sondern über die Gründe, die dazu geführt haben, dass Menschen diese Truppe wählen. Und lass uns die Themen lösen, solange wir in der Regierungsverantwortung ist, haben wir doch die Macht. Jetzt können wir doch die Dinge klären.
2: Wie das funktionieren kann, zeigt sich im Verhältnis von CDU und Linken. Seit der Landtagswahl 2024 hat die sächsische Regierung keine eigene Mehrheit. Für ihre Vorhaben braucht sie deshalb Stimmen aus anderen Fraktionen. Beim sogenannten Konsultationsmechanismus legt die Regierung ihre Vorschläge vor, die Fraktionen können sich einbringen und am Ende müssen Mehrheiten gefunden werden. Politische Unterschiede verschwinden dadurch nicht. Aber politische Gegner müssen miteinander reden. Für Linksfraktionschefin Susanne Schaper liegt genau darin eine Chance.
4: Finde ich gut, dass wir jetzt in einem Moment sind, wo die DemokratInnen zusammenrücken und eben den Wert des Kompromisses wiedererkennen. Ich glaube, das ist ganz wichtig. Und da muss die CDU auch lernen, auf uns zuzugehen. Und wir müssen natürlich im Umkehrschluss, gehört das auch dazu, den ein oder anderen Kompromiss eingehen.
2: Doch Demokratie findet nicht nur im Parlament statt. Auch das wird beim Kosmos deutlich. Was passiert, wenn Menschen das Gefühl haben, dass Wählen allein nicht reicht, dass sie selbst kaum etwas verändern können? Der Aktivist und Frag den Staat-Mitgründer Arne Semsrott setzt auf das, was er Gegenmacht nennt. Menschen organisieren sich, üben Druck aus und erleben, dass ihr Handeln etwas bewirken kann.
5: Das ist ein Teil von Gegenmacht, dass man natürlich mit einzelnen Aktionen, mit einzelnen erfolgreichen Kampagnen nicht das ganze System ändert. Aber es geht ganz entscheidend darum, den Status quo zu durchlöchern, also zu zeigen, hier ist was möglich. Wenn es möglich ist, dass die Stadtverwaltung irgendwas revidiert, irgendwie ihren Kurs korrigiert, was ist denn dann noch möglich? Natürlich will man das größere Ziel erreichen und das System als solches ändern, aber anfangen bei solchen Punkten, über die dann überhaupt erstmal Leute merken, ah ja, Zivilgesellschaft kann das.
2: Für Semsrott beginnt politisches Engagement deshalb nicht unbedingt in einer Partei. Wer erlebt, dass der eigene Einsatz etwas bewirken kann, fühlt sich weniger machtlos. Dafür braucht es aus seiner Sicht Orte, an denen Menschen zusammenkommen und sich organisieren können. Initiativen, Nachbarschaftscafés oder Kulturorte. Auch Festivals wie das Kosmos zählt er zu solchen Orten demokratischer Zivilgesellschaft. Doch die Frage ist nicht nur, ob sich etwas verändern lässt, sondern auch, wohin diese Veränderung führen soll. Darüber spricht beim Kosmos auch Klimaaktivistin Luisa Neubauer. Sie sagt, gerade beim Klimaschutz reiche es nicht, nur vor Katastrophen zu warnen und über Verzicht zu sprechen. Es brauche auch eine Vorstellung davon, was durch Veränderung gewonnen werden kann, wie eine lebenswerte Zukunft aussehen könnte. Und dafür brauche es Hoffnung. Nicht im Sinne von, es wird schon alles gut, sondern als Entscheidung, selbst etwas zu tun, auch wenn niemand weiß, ob es am Ende reicht.
6: Niemand kann alles machen. Und wir können alle nicht von heute auf morgen die Welt verändern, aber wir können was tun. Und dass es dann nicht Das heißt dann nicht, es wird garantiert alles gut. Und morgen haben wir keine Probleme mehr und übermorgen leben wir alle irgendwie im Lummerland. Sondern das heißt nur, ich tue was, um es wahrscheinlicher zu machen, dass es mal gut wird. Für mich ist gelebte Hoffnung eine Wahrscheinlichkeitssteigerung, zu sagen, niemand kann garantieren, dass es gut wird. Aber ich kann einen Teil tun, um es ein bisschen wahrscheinlicher zu machen, dass ein besseres Szenario eintritt.
2: Kompromisse im Parlament, Engagement der Zivilgesellschaft und die Hoffnung, selbst etwas verändern zu können. Die Diskussionen beim Kosmos liefern darauf keine gemeinsame politische Antwort. Dafür sind die Positionen zu unterschiedlich. Aber vielleicht ist genau das der gemeinsame Nenner dieses Festivals. Neben Musik, Kunst und Kultur einen Ort schaffen, an dem Menschen miteinander ins Gespräch kommen. Denn Demokratie heißt nicht, dass am Ende alle einer Meinung sind, sondern miteinander zu streiten, ohne einander aufzugeben, sich einzumischen, statt sich abzuwenden und damit die Zukunft eben nicht einfach anderen zu überlassen.
0: Ein Zeugnis in der Hand und viele Möglichkeiten vor sich. Im Internationalen Congress Center Dresden hat die Steuerberaterkammer Sachsen ihre neuen Steuerfachangestellten verabschiedet. Ihr Beruf verändert sich allerdings gerade deutlich. Digitalisierung und künstliche Intelligenz übernehmen immer mehr Aufgaben. Was bedeutet das für den Nachwuchs und wie sieht der Beruf der Zukunft aus?
7: Also Steuern wird es immer geben, ist ein sehr sicherer Beruf, auch wenn Automatisierung und KI da natürlich eine Veränderung schafft.
8: Dirk Rose ist Präsident der Steuerberaterkammer Sachsen. Trotz Digitalisierung und Veränderungen in der Branche gab es im Dresdner Congress Center Grund zum Feiern. Rund 130 Absolventinnen und Absolventen erhielten ihre Zeugnisse. Mit den Veränderungen im Beruf beschäftigt sich auch Vizepräsidentin Silke Lachmann.
9: Eine KI kriegt sicherlich einiges gut hin und das wird auch passieren. Aber nichtsdestotrotz ist ja eine KI nicht unfehlbar. Das heißt, wir brauchen dann die klugen Köpfe, die natürlich die 10 oder 15%, die KI nicht bringt oder falsch macht, rausfiltert und dann natürlich händisch bearbeitet und mit dem eigenen Kopf auch bearbeitet. Und natürlich ist auch ganz wichtig, dass man einen persönlichen Kontakt zu Mandanten hat. Denn die wenigsten Mandanten möchten von einer KI beraten werden, sondern ich denke mal, die werden schon noch von Menschen beraten werden wollen.
8: Neue Technik verändert die Arbeitsabläufe und die Anforderungen an den Nachwuchs.
9: Weil bei unseren Mandanten es immer um Menschen geht, um Familien geht, um persönliche Schicksale geht und natürlich um den Geldbeutel der Leute. Und teilweise ist es wirklich so, dass man mit einem anderen Menschen da sprechen möchte, drüber, nicht mit einer Maschine. Weil es ist teilweise auch emotional, die Beratungen sind teilweise emotional. Weil die Leute ja betroffen sind, unmittelbar betroffen sind von den Auswirkungen der Steuergesetze und das menschelt dann halt einfach.
8: Wie unterschiedlich der Weg in die Steuerbranche sein kann, zeigt Angel Garcia. Der Venezolaner absolvierte in Deutschland die Ausbildung zum Steuerfachangestellten. Eine besondere Herausforderung dabei war die Fachsprache.
10: Ich habe viel gelernt und viel wieder die Worte wieder sagen und auf diesem Grund, ich denke, und mit der Hilfe meiner Frau, da habe ich das geschafft, Gott sei Dank.
8: Mit dem Abschluss ist für ihn der nächste Schritt geschafft. Die Verbindung zur Steuerwelt begleitet ihn schon deutlich länger.
10: Im Prinzip wollte ich in Venezuela die Kanzlei von meinem Vater, weil mein Vater hat eine Kanzlei in Venezuela, aber leider er ist schon gestorben, also vorletztes Jahr, in 2024. Und leider die Kanzler ist zu und mein Ziel ist jetzt hier mehr zu entwickeln, vielleicht irgendwann eine Steuerberater sein. Ja, warum nicht? Ja.
8: Auch für Nadine Meyer stand der Beruf nicht von Anfang an fest. Heute arbeitet sie in einer Steuerberatungsgesellschaft in Plauen.
11: Erst wollte ich Kindergärtnerin werden, das ist dann erst im späteren Alter. Ich habe es früher immer mit meiner Mutti gemacht, die hat privat immer Steuererklärungen gemacht und ich fand es einfach faszinierend, was man da so machen kann. Am meisten reizt mich das Thema Lohn, also ich würde mich gerne im Bereich Lohn weiterbilden und halt auch dann den Fachwirt im Lohn und Gehalt machen.
8: Nicht jeder startet direkt nach der Schule. Auch ein späterer beruflicher Neustart kann in die Steuerbranche führen.
7: Also über viele Jahre war das sogar ein wichtiger Bestandteil, dass viele Menschen umgeschult sind. Ne? Jetzt ist derzeit sogar so, dass viele Menschen, die zugewandert sind, sozusagen den Beruf ergreifen über die Umschulung. Und ja, dann haben wir nicht nur quasi junge Menschen, sondern auch quasi etwas erwachsenere Menschen, so möchte ich es mal ausdrücken, die über eine Umschulung in den Beruf kommen.
8: Für die Absolventen endet an diesem Abend die Ausbildung. Und zugleich beginnt der Einstieg in einen Beruf im Wandel.
0: Das ist Sachsen aktuell an diesem Montagabend. Willkommen zurück. Kakao fürs Herz, Ritual oder Hokuspokus? Kakao kennen die meisten wohl eher aus der Tasse am Frühstückstisch oder als etwas Süßes für kalte Tage. Bei Kakaozeremonien bekommt das Getränk eine völlig andere Bedeutung. Gemeinsam trinken, meditieren, Musik hören und sich bewusst mit den eigenen Gefühlen beschäftigen. Auch in Sachsen werden solche Rituale zunehmend angeboten. Doch kann Kakao tatsächlich etwas mit Körper und Emotionen machen? Und was sagt die Wissenschaft dazu?
12: Das heißt, zeremonieller Kakao ist ein Getränk, was in der Welt bekannt ist, um die Herzen zu öffnen. Eines der Superfoods, eines der stärksten Superfoods, was wir gerade haben.
13: Kakao fürs Herz? Was erst einmal ziemlich esoterisch klingt, passt zu einem Trend rund um Achtsamkeit, Spiritualität und die bewusste Auszeit vom Alltag.
14: Oh, dass man sich irgendwie besser fühlt, sicherer.
15: Schokolade mit hohem Kakaoanteil, das tut gut, glaube ich. Das ist gut für die Psyche.
13: Doch wie viel Wirkung steckt wirklich im Kakao und wie viel im Ritual drumherum?
15: Kann ich nichts mit anfangen, nein.
13: Auf Leipzigs Straßen sorgt der Trend, Kakaozeremonien abzuhalten, dagegen erst einmal für Fragezeichen. Viele können sich darunter noch nicht wirklich etwas vorstellen. Eine andere Passantin kennt solche Rituale zwar vom Reisen.
16: Weil ich schon mal in Brasilien war und in der Karibik und dort auf so einer Farm schon mal geschaut habe, wie der Kakao geerntet wird und was daraus entsteht. Ich habe auch Kakao getrunken.
13: Dass es sie auch hier in Sachsen gibt, war ihr bislang allerdings neu.
16: Keine Ahnung. Ja, vielleicht eine richtige Kakaobohne wird ja nicht hier aufgebrochen und so hergestellt, wie das dort in der Karibik gemacht wird. Das kann ich mir überhaupt nicht vorstellen, dass es sowas gibt hier in Sachsen.
13: In der Achtsamkeits- und Spiritualitätsszene ist die Kakaozeremonie dagegen längst angekommen. Beim Ancient Trance Festival in Taucher bei Leipzig wurde zeremonieller Kakao ausgeschenkt. Susanne Nakandi-Hornfeck, meist nur Nakandi genannt, arbeitet in der Region Leipzig mit Kakaozeremonien und Seminaren und ist außerdem Resilienztrainerin. Sie kennt die emotionalen Reaktionen der Teilnehmer aus ihrer eigenen Arbeit.
12: Manche Menschen haben Gänsehaut, wenn sie herkommen, manche Menschen fangen an zu weinen, wenn sie herkommen. Und es fühlt sich einfach anders an als ein normaler Verkaufsstand. Es ist eine Medizinpflanze aus Südamerika, mittlerweile gibt es sie überall in der Welt. Und die Menschen arbeiten wirklich mit dieser Pflanze als Medizin. Also die wollen etwas erleben, die wollen etwas erfahren, etwas lösen in sich über den Kakao.
13: Nakandi führt solche Reaktionen auf das besondere Erlebnis rund um den Kakao zurück. Wissenschaftlich lässt sich daraus allerdings nicht ableiten, dass allein das Getränk dafür verantwortlich ist. Denn bei einer Zeremonie kommen mehrere Dinge zusammen. Bewusstes Trinken, Ruhe, Musik, Meditation und gemeinsames Erleben. Der Trend trifft damit einen ziemlich modernen Wunsch. Für einen Moment runterkommen, abschalten und sich bewusst Zeit nehmen. Gleichzeitig ist Kakao kein völlig wirkungsloses Getränk. Er enthält unter anderem Theobromin und Magnesium.
12: Du bist ja mal ein bisschen rausgerissen aus deinem normalen Alltag und kannst mal schlüpfen in eine ganz andere Welt. Und mit dem Kakao möchten wir Authentizität übermitteln, wir möchten echte Verbindung übermitteln.
13: Dass für Nakandi vor allem dieses bewusste Herauskommen aus dem Alltag eine wichtige Rolle spielt, wird dabei deutlich. Eine besondere spirituelle Wirkung des Kakaos, etwa ein tatsächliches Öffnen des Herzens oder das Lösen emotionaler Blockaden, ist damit allerdings nicht belegt. Trotzdem scheint die Idee Neugier zu wecken. Ein Leipziger Passant, der den Begriff zuvor noch gar nicht kannte, wäre zumindest offen dafür, das Ritual einmal auszuprobieren.
15: Durchaus, ja, warum nicht? Ja, bin ich offen für.
13: Für ihn überwiegt also die Neugier und genau da liegt wohl ein Teil des Reizes dieses Trends. Kakao bringt Inhaltsstoffe mit, die im Körper wirken. Das besondere Erlebnis entsteht aber wahrscheinlich aus mehreren Faktoren gleichzeitig, aus Ruhe, Erwartung, Musik, Gemeinschaft und dem bewussten Ritual.
0: Im September wird Grimma wieder zum Treffpunkt für Musiker aus aller Welt. 25 Musikgruppen aus 8 Nationen werden zum internationalen Musikantentreffen erwartet. Besonders Gäste aus Brasilien und Japan nehmen dafür einen weiten Weg auf sich. Damit für sie nicht nur die Konzerte in Erinnerung bleiben, sammelt das Jugendblasorchester Grimma jetzt Geld über eine Crowdfunding-Aktion.
17: Wer wird Publikumsliebling? Das ist eine Frage, die sich zum internationalen Musikantentreffen vom 11. bis 13. September in Grimma stellen wird. Die heiß begehrten Trophäen sind gerade in der Orchesterschule des Jugendblasorchesters Grimma im soziokulturellen Zentrum angekommen. Die Pokalübergabe zählt zu einem der Highlights des gesamten Wochenendes. In den vergangenen Jahren waren die Emotionen hier deutlich spürbar und das soll es auch in diesem Jahr geben. Die Stadt unter der Schirmherrschaft des Oberbürgermeisters und das Jugendblasorchester organisieren das beliebte Treffen internationaler Orchestergruppen gemeinsam. 25 Musikgruppen aus 8 Nationen werden in Grimma erwartet. Der Countdown läuft und das Organisationsteam um Orchesterleiter André Ramloh hat viel zu tun.
18: Läuft alles auf Hochtouren natürlich. Hier noch die Genehmigung, hier noch das mit den Orchestern absprechen, die detaillierten Sachen. Es gibt jeden Tag 24 Stunden lang was zu tun.
17: Zum Beispiel wurde eine Crowdfunding-Aktion ins Leben gerufen.
18: Gerade für unsere Orchester aus Übersee, also das japanische und das brasilianische Orchester. Wir sind erstmal extrem dankbar, dass wir natürlich alle erstmal an Gastfamilien untergebracht haben. Wir reden immerhin von 82 Musikern, Brasilianer und Japaner, die eben ein bisschen länger über dieses Musikantentreffen, über das Wochenende hinaus, hier in Grimma bleiben. Und da sind wir natürlich dankbar, dass eben so viele aus dem Muldental, nicht bloß aus Grimma, eben die aufnehmen und eben betreuen. Trotzdem wollen wir denen natürlich was bieten, also auch ein bisschen was um das Musikantentreffen herum. Also die wollen auch Land und Leute kennenlernen und sie wollen zusammen mit uns eben mit den Gastfamilien Grillabend machen. Wir wollen gerne mit den Ausflügen machen nach Dresden und nach Halle und so weiter. Und dafür braucht man natürlich, wie das immer so ist, Geld.
17: Wer dieses große Fest und besondere musikalische Event und die Zeit der Musikerinnen und Musiker unterstützen möchte, ist gern gesehen und hat dabei viele Möglichkeiten.
18: Also man kann frei wählen natürlich, ne, von der Summe. Es gibt aber auch so kleine Pakete. Ne, also angefangen von, ich sag mal, einem einfachen Dankeschön bei 10 Euro bis hin zu 2000 Euro, wo man das komplette Orchester dann für seine eigene Party oder Firmenfeier dann im Prinzip bekommt, wenn man das eben spendet. Ne? Und die anderen Sachen sind eben zum Beispiel noch unterschriebenes Plakat zum Beispiel vom Orchester oder ein Bild dann mit dem japanischen oder dem brasilianischen Orchester zum Musikantentreffen. Also gibt es viele tolle Pakete.
17: Bis zum 9. September 20 Uhr läuft die Kampagne in großer Hoffnung, das Spendenziel zu erreichen. Damit nicht nur zum Musikantentreffen, sondern auch drumherum besondere Erinnerungen geschaffen werden können. Wie auch in den vergangenen 10 Auflagen des Events. Für Grimma ist es nicht nur ein musikalisches Ereignis.
18: Aber wir beziehen eben auch sehr viele Vereine aus Grimma ein, dass wir eben auch zeigen, okay, es gibt noch nicht das Jugendblasorchester, sondern eben auch viele andere Vereine. Und wir verstehen uns alle super untereinander. Und auch das wollen wir zum Musikantentreffen, gerade bei unserem Eröffnungskonzert am Freitag, zeigen.
17: Das 11. internationale Musikantentreffen wird sicherlich einen entscheidenden Part in der Chronik des Jugendblasorchesters Grimma einnehmen. Zu den Erinnerungen hier kommen dann sicherlich einige weitere hinzu.
0: 12 Spiele, 12 Siege. Die Dresden Monarchs beenden damit die Hauptrunde ohne Niederlage. Nach dem Erfolg gegen die Ravensburg Razorbacks richtet sich der Blick jetzt auf die Playoffs.
19: Die Dresden Monarchs schaffen Historisches. Im letzten Härtetest vor den Playoffs ging es für den bereits feststehenden Nordmeister gegen die Ravensburg Razorbacks vor allem um ein Ziel. Erstmals eine reguläre Saison ungeschlagen zu beenden. Und die Monarchs legten direkt los. Superstar Tigo Moss mit dem ersten Touchdown des Tages. Wenig später legte Running Back David Moore per Lauf nach. Beim nächsten Score griffen die Monarchs dann tief in die Trickkiste. Lombardi passt zurück auf Moss und dieser bedient Michael Brower zum Touchdown. Ganz abschütteln ließen sich die Ravensburg Razorbacks aber zunächst nicht. Für Ravensburg ging es noch um das Heimrecht in den Playoffs. Und die Gäste kamen vor der Pause noch einmal heran. Nach dem Seitenwechsel erwischten zunächst wieder die Monarchs den besseren Start. Tufun Bilala, Janne Serkele und Jordi Torrededia sorgten für die nächsten Touchdowns. Doch Ravensburg antwortet direkt mit dem nächsten Score. Danach übernimmt Dresden endgültig das Kommando. Später legt auch Michael Breuer noch einmal nach. Am Ende steht es 52:21. Die Dresden Monarchs bleiben erstmals in ihrer Vereinsgeschichte eine komplette Hauptrunde ungeschlagen. In zwei Wochen geht es dann zu Hause in den Playoffs gegen die Munich Cowboys.
0: Und damit sind wir am Ende von Sachsen aktuell angekommen. Vielen Dank, dass Sie auch heute wieder mit dabei waren. Alle Beiträge und Nachrichten finden Sie wie immer auch zum Nachschauen und Nachlesen in unserer Mediathek auf www.sachsen-fernsehen.de und auf unseren Social-Media-Kanälen. Mein Team und ich wünschen Ihnen einen angenehmen Montagabend und einen guten Start in die neue Woche. Morgen sind wir wieder für Sie da. Bis dahin, machen Sie es gut.
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4: Nachrichten. Der Tiergarten Höckendorfer Heide hat ein Wasserproblem. Der Anschluss ist defekt. Jetzt sammelt der Park Spenden, damit ein Anschluss an das kommunale Wassernetz gebaut werden kann. Der Dresdner Presseclub hat Schauspieler Samuel Koch mit dem Erich-Kästner-Preis ausgezeichnet. Gewürdigt wurde sein Engagement für andere Menschen mit Handicap. Seit 2010 ist Koch querschnittsgelähmt. Im Vogtland ist ein neuer Rundweg eröffnet worden. Der Pfad der Aussteiger ist 10 Kilometer lang und verbindet Natur, regionale Geschichte und digitale Erlebnisse.

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1: Also Steuern wird es immer geben. Ist ein sehr sicherer Beruf, auch wenn Automatisierung und KI da natürlich eine Veränderung schafft.
2: Dirk Rose ist Präsident der Steuerberaterkammer Sachsen. Trotz Digitalisierung und Veränderungen in der Branche gab es im Dresdner Kongresscenter Grund zum Feiern. Rund 130 Absolventinnen und Absolventen erhielten ihre Zeugnisse. Mit den Veränderungen im Beruf beschäftigt sich auch Vizepräsidentin Silke Lachmann.
3: Eine KI kriegt sicherlich einiges gut hin und das wird auch passieren. Aber nichtsdestotrotz ist ja eine KI nicht unfehlbar. Das heißt, wir brauchen dann die klugen Köpfe, die natürlich die 10 oder 15%, die KI nicht bringt oder falsch macht, rausfiltert und dann natürlich händisch bearbeitet und mit dem eigenen Kopf auch bearbeitet. Und natürlich ist auch ganz wichtig, dass man einen persönlichen Kontakt zum Mandanten hat. Denn die wenigsten Mandanten möchten von einer KI beraten werden, sondern ich denke mal, die werden schon noch von Menschen beraten werden wollen.
2: Neue Technik verändert die Arbeitsabläufe und die Anforderungen an den Nachwuchs.
3: Weil bei unseren Mandanten es immer um Menschen geht, um Familien geht, um persönliche Schicksale geht und natürlich um den Geldbeutel der Leute. Und teilweise ist es wirklich so, dass man mit einem anderen Menschen da sprechen möchte drüber, nicht mit einer Maschine. Weil es ist teilweise auch emotional, die Beratungen sind teilweise emotional. Weil die Leute ja betroffen sind, unmittelbar betroffen sind von den Auswirkungen der Steuergesetze und das menschelt dann halt einfach.
2: Wie unterschiedlich der Weg in die Steuerbranche sein kann, zeigt Angel Garcia. Der Venezolaner absolvierte in Deutschland die Ausbildung zum Steuerfachangestellten. Eine besondere Herausforderung dabei war die Fachsprache.
4: Ich habe viel gelernt und viel wieder die Worte wieder sagen und auf diesem Grund, ich denke, und mit der Hilfe mit meiner Frau, da habe ich das geschafft, Gott sei Dank.
2: Mit dem Abschluss ist für ihn der nächste Schritt geschafft. Die Verbindung zur Steuerwelt begleitet ihn schon deutlich länger.
4: Im Prinzip wollte ich in Venezuela die Kanzlei von meinem Vater, weil mein Vater hat eine Kanzlei in Venezuela, aber leider er ist schon gestorben, also vorletztes Jahr, in 2024. Und leider die Kanzler ist zu und mein Ziel ist jetzt hier mehr zu entwickeln, vielleicht irgendwann eine Steuerberater sein. Ja, warum nicht? Ja.
2: Auch für Nadine Meyer stand der Beruf nicht von Anfang an fest. Heute arbeitet sie in einer Steuerberatungsgesellschaft in Plauen.
5: Erst wollte ich Kindergärtnerin werden, das ist dann erst im späteren Alter. Ich habe es früher immer mit meiner Mutti gemacht, die hat privat immer Steuererklärungen gemacht und ich fand es einfach faszinierend, was man da so machen kann. Am meisten reizt mich das Thema Lohn. Also ich würde mich gerne im Bereich Lohn weiterbilden und halt auch dann den Fachwirt im Lohn und Gehalt machen.
2: Nicht jeder startet direkt nach der Schule. Auch ein späterer beruflicher Neustart kann in die Steuerbranche führen.
1: Also über viele Jahre war das sogar ein wichtiger Bestandteil, dass viele Menschen umgeschult sind. Ne? Jetzt ist derzeit sogar so, dass viele Menschen, die zugewandert sind, sozusagen den Beruf ergreifen über die Umschulung. Und ja, dann haben wir nicht nur quasi junge Menschen, sondern auch quasi etwas erwachsenere Menschen, so möchte ich es mal ausdrücken, die über eine Umschulung in den Beruf kommen.
2: Für die Absolventen endet an diesem Abend die Ausbildung. Und zugleich beginnt der Einstieg in einen Beruf im Wandel.

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1: Die Dresden Monarchs schaffen Historisches. Im letzten Härtetest vor den Playoffs ging es für den bereits feststehenden Nordmeister gegen die Ravensburg Razorbacks vor allem um ein Ziel. Erstmals eine reguläre Saison ungeschlagen zu beenden. Und die Monarchs legten direkt los. Superstar Tigo Moss mit dem ersten Touchdown des Tages. Wenig später legte Running Back David Moore per Lauf nach. Beim nächsten Score griffen die Monarchs dann tief in die Trickkiste. Lombardi passt zurück auf Moss und dieser bedient Michael Brower zum Touchdown. Ganz abschütteln ließen sich die Ravensburg Razorbacks aber zunächst nicht. Für Ravensburg ging es noch um das Heimrecht in den Playoffs. Und die Gäste kamen vor der Pause noch einmal heran. Nach dem Seitenwechsel erwischten zunächst wieder die Monarchs den besseren Start. Tofun Milala, Janne Serkele und Jordi Torrededia sorgten für die nächsten Touchdowns. Doch Ravensburg antwortet direkt mit dem nächsten Score. Danach übernimmt Dresden endgültig das Kommando. Später legt auch Michael Breuer noch einmal nach. Am Ende steht es 52:21. Die Dresden Monarchs bleiben erstmals in ihrer Vereinsgeschichte eine komplette Hauptrunde ungeschlagen. In zwei Wochen geht es dann zu Hause in den Playoffs gegen die Munich Cowboys.

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2: Als die Clubs schließen mussten, fiel nicht einfach das Feiern aus. Eine komplette Wertschöpfungskette kam zum Stillstand, Arbeitsplätze fielen von heute auf morgen weg und gleichzeitig verschwanden soziale und kulturelle Räume.
3: Geschlossene Theater, abgesagte Konzerte, leere Clubs. Die Corona-Pandemie hat Sachsens Kulturlandschaft tief getroffen. Wie tief und vor allem, was davon bis heute geblieben ist? Darüber diskutierte jetzt die Enquete-Kommission Pandemie im Sächsischen Landtag. Sachverständige aus unterschiedlichen Bereichen der Kultur- und Kreativwirtschaft blickten zurück auf Schließungen, Hilfsprogramme und ständig wechselnde Regeln. Eine von ihnen ist die Dresdner Buchhändlerin und Kulturveranstalterin Susanne Dagen. Für sie endeten die Folgen nicht mit dem Ende der Einschränkungen.
4: Ich denke, dass die Kulturbranche einen sehr nachhaltigen, einen sehr langfristigen Schaden von diesen Schließungen davongetragen haben. Es gibt noch immer Verunsicherungen, gerade in der Erkältungszeit bei der Bevölkerung. Also diese Erinnerungen liegen tief.
3: Auch Anne-Kathrin Lessel aus der freien Theaterszene kritisiert vor allem die fehlende Planungssicherheit. Veranstaltungen brauchen Vorlauf. Künstler müssen gebucht, Räume organisiert, Technik vorbereitet und Tickets verkauft werden.
5: Wenn eine Veranstaltung dagegen nur wenige Tage im Voraus abgesagt oder auch wieder ermöglicht wird, ist eine seriöse Planung kaum möglich. Als Beispiel lässt sich der Lockdown in Sachsen im November 2021 nennen, der sehr kurzfristig angekündigt wurde. Für die Veranstalter blieb praktisch nur das Wochenende. Freitag war die Ankündigung, Montag war die Schließung, um auf diese neue Situation zu reagieren. Eine Planungsperspektive von mindestens 6 bis 8 Wochen ist für die Kulturbranche unbedingt notwendig.
3: Auf der anderen Seite steht die finanzielle Unterstützung. Dass zahlreiche Einrichtungen und Kulturschaffende die Pandemie überhaupt überstanden haben, sei den Hilfsprogrammen vom Bund und Land zu verdanken. Der Freistaat bezifferte allein seine Unterstützung für Kulturschaffende auf rund 69,7 Millionen Euro. Susanne Meyer aus dem Sächsischen Kulturministerium räumt allerdings ein, auch aus Sicht der Verwaltung lief längst nicht alles optimal.
6: Wir wussten ja nicht, wie lange dauert die Pandemie. Wie sehen die nächsten Vorschriften aus? Das war schon eine Herausforderung für uns auch. Und die Hygienekonzepte waren natürlich ein großer Kostenfaktor. Auch dieser Dschungel an Förderprogrammen war vielleicht nicht ganz optimal. Da sollte es wahrscheinlich künftig auch mehr Transparenz geben.
3: Für Musiker, Veranstalter und Kulturmanager Kilian Forster ist aus den damaligen Hilfen inzwischen sogar ein neues Problem entstanden. Rückforderungen. Während der Pandemie hätten zahlreiche Programme zunächst das Überleben seines Festivals gesichert. Weitere Rückzahlungen könnten diese gerettete Struktur nun erneut gefährden.
7: Eine weiter erhebliche Rückforderung bedeutet für die Jazztage das definitive Aus. Dann wären auch sämtliche Corona-Hilfen, die ausdrücklich dem Erhalt der Kultur dienen sollten, nachhaltig sinnlos ausgegeben worden. Deswegen sollten wir für die nächste Krise nicht wieder 20 neue Programme erfinden. Wir brauchen ein einfaches, transparentes System.
3: Doch die Bilanz wird nicht allein in Euro gemessen. Anne Rauschenbach von der Koordinationsstelle Nachtleben Leipzig verweist auf Folgen, die sich bis heute nicht einfach ausgleichen lassen. Gerade die Club- und Live-Musikszene habe Personal verloren und müsse teilweise ihr Publikum neu gewinnen. Besonders betroffen sei eine Altersgruppe junger Menschen, die ausgerechnet in entscheidenden Jahren kaum eigene Konzert-, Festival- oder Club-Erfahrungen sammeln konnten.
2: Eine ganze Altersgruppe junger Menschen hat mehrere Jahre kultureller Sozialisation nicht oder nur sehr eingeschränkt erlebt. Wer 2020 beispielsweise 16 Jahre alt war, ist heute 22. In genau den Jahren, in denen normalerweise die ersten selbstständigen Konzert-, Festival- und Club-Erfahrungen stattfinden, gab es diese Räume über lange Zeit nicht.
3: Aus den Erfahrungen der Pandemie soll deshalb vor allem eins bleiben. Bei einer neuen Krise müsse die Kultur früher einbezogen werden und verlässlicher planen können. Kilian Forster geht noch einen Schritt weiter. Für ihn hat die Aufarbeitung nicht nur mit Förderprogrammen und Verordnungen zu tun, sondern auch damit, wie gesellschaftliche Debatten künftig geführt werden.
7: Und vielleicht besteht die wichtigste kulturelle Lehre darin, wieder miteinander streiten zu lernen. Nicht gegeneinander, nicht übereinander, sondern miteinander. Denn Demokratie braucht keine Alternativlosigkeit, sie braucht Alternativen, sie braucht die Freiheit, Fehler zu machen, sie braucht die Größe, Fehler einzugestehen und sie braucht eine Kultur, an der wir uns nach dem Streit wieder gemeinsam an einen Tisch setzen können. Oder um es als ein Musiker zu sagen, wir wollen nicht alle dieselbe Stimme spielen, aber wir sollten wieder lernen, miteinander zu konzertieren.